0: kauft, sondern es wird überall an der Wand oder neben der Kasse zu sehen sein, mit einer Menge Text. Der klärt unter anderem darüber auf, dass es in der EU eine Gewährleistung von mindestens 2 Jahren gibt. Außerdem gibt es künftig ein sogenanntes Garant-Label. Das sieht man, wenn der Händler ohne zusätzliche Kosten mehr als 2 Jahre Garantie gibt. Aus Brüssel, Dieter Ebeling.
1: Milch, Joghurt und Quark könnten bald schon wieder teurer werden. Erste Gespräche über die Preise der sogenannten weißen Linie laufen bereits, bestätigte der Milchindustrieverband der Deutschen Presseagentur. Hintergrund ist unter anderem der Klimawandel.
2: Trinkmilch, Joghurt, Quark und Co. Die Nachfrage nach Milchprodukten boomt und Grund ist unter anderem der Proteinhype. Gleichzeitig ist das Angebot knapper geworden. Die Dürre im Sommer und der befürchtete starke El Niño-Effekt lassen die Lieferungen einbrechen. Derzeit liegt der Milchpreis auf einem 5-Jahrestief. Preiserhöhungen seien daher durchaus angebracht, heißt es aus der Branche. Auch die Landwirte drängen auf Preisanpassungen. Sie verweisen darauf, dass die hohen Kosten für Dünger, Energie und Treibstoff ihre Betriebe schon länger erheblich belasten. Tanja Wagner, Nachrichtenredaktion.
1: Zehntausende Menschen haben in Madrid für das Recht auf Wohnen und gegen Zwangsräumungen demonstriert. Der Protest stand unter dem Motto »Keine weitere Mari Carmen« und richtete sich vor allem gegen die Zwangsräumung einer 87-Jährigen, die nach 70 Jahren aus ihrer Wohnung in der spanischen Hauptstadt vertrieben worden war. Das Innenministerium sprach von rund 25.000 Teilnehmern, die Veranstalter vom Mieterverband von 300.000.
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1: Das Wetter, die Vorhersage des Deutschen Wetterdienstes. Nach Auflösung örtlicher Nebelfelder in der Mitte und im Süden sonnig und trocken. Ab dem Nachmittag ziehen im Westen und Nordwesten ein paar mehr Wolken durch, aber es bleibt trocken. Höchstwerte zwischen 22 und 29 Grad. Im Südwesten bis 31 Grad. An der See etwas kühler. Auch der Start in die neue Woche wird oft freundlich, bei ähnlich warmen Temperaturen. Nur im Norden stellenweise Schauer.
3: Das waren die Nachrichten.

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1: Ich bin Tine Klimach. Außenminister Wadefuhl sieht nach seinem Gespräch mit dem russischen Kollegen Lavrov weiterhin große Differenzen bei den Bemühungen um ein Ende des Ukraine-Kriegs. Dem ZDF sagte er, sein Angebot zur Deeskalation sei in Moskau bislang nicht auf offene Ohren gestoßen.
2: Mir war es wichtig, klarzumachen, dass Deutschland derartige Dinge wie den Drohnenangriff in Leipzig nicht akzeptiert, dass das eine Eskalation ist, die nicht akzeptabel ist. Und ich habe Russland klar gewarnt, nicht so weiterzumachen. Wir können uns verteidigen, wir können uns wehren, das werden wir auch tun. Ich habe ihm angeboten, zu deeskalieren, insbesondere auch mit Blick auf die Situation in der Ukraine, aber das hat noch keine offenen Ohren gefunden.
1: Ob es weitere Gespräche geben wird, liegt im Wesentlichen in russischer Hand, so Bundesaußenminister Wadefuhl. Die SPD stemmt sich gegen Reformpläne von CDU-Gesundheitsminister Lindemann bei der Pflege. Wenige Tage vor dem Kabinettstermin kündigt SPD-Fraktionschef Mirsch in der Bild an, ein reines Kürzungspaket mache die SPD-Bundestagsfraktion so nicht mit.
3: Die Pflegekassen schlagen Alarm. Das Geld reicht hinten und vorne nicht. Darum will die Regierung sie noch stärker als jetzt entlasten. Am Mittwoch will Gesundheitsminister Lindemann seine Pläne im Kabinett vorlegen. Doch das könnte an der SPD scheitern. Denn die fordert strukturelle Reformen und dass sich Privatversicherte stärker beteiligen. Der aktuelle Vorschlag sei vor allem ein Kürzungspaket. Die SPD wirbt außerdem nach wie vor für einen Preisdeckel für Pflegen in Heimen. Denn die müssen aktuell im Schnitt fast 3.400 Euro im Monat aus eigener Tasche dazu zahlen. Thomas Bremser, Nachrichtenredaktion.
1: Papst Leo hat bei seinem Frankreich-Besuch in Paris eine Messe mit rund 800.000 Menschen gefeiert. Zuvor wurde das Oberhaupt der katholischen Kirche bei einer Fahrt im Papamobil über den Champs-Élysées von einer großen Menschenmenge bejubelt. Am Nachmittag reiste der Papst weiter zum Wallfahrtsort Lourdes. Zum Sport. Die deutsche Fußballnationalmannschaft bestreitet heute Abend ihr erstes Heimspiel unter dem neuen Bundestrainer Jürgen Klopp. Gegner im ausverkauften Augsburger Stadion ist Griechenland. 3 Tage nach dem 1:1 zum Auftakt der Nations League gegen die Niederlande strebt Klopp mit der DFB-Auswahl seinen ersten Sieg an.
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1: Das Wetter, die Vorhersage des Deutschen Wetterdienstes. Nach Auflösung örtlicher Nebelfelder in der Mitte und im Süden sonnig und trocken. Ab dem Nachmittag ziehen im Westen und Nordwesten ein paar mehr Wolken durch, aber es bleibt trocken. Höchstwerte zwischen 22 und 29 Grad, im Südwesten bis 31 Grad, an der See etwas kühler. Auch der Start in die neue Woche wird oft freundlich, bei ähnlich warmen Temperaturen. Nur im Norden stellenweise Schauer.
0: Das waren die Nachrichten.

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1: Ich bin Thiele Klimach. Russlands Außenminister Lavrov hat den europäischen Staaten vor den Vereinten Nationen vorgeworfen, Friedensverhandlungen über die Ukraine zu behindern. Europa tue alles, um eine politische Lösung zu verhindern, so Lavrov. Zugleich kündigte er an, Russland werde seinen Krieg gegen die Ukraine fortsetzen und seine militärischen Ziele erreichen. Welche Rechte haben Kundinnen und Kunden, wenn das T-Shirt beim ersten Tragen reißt oder das Spielzeug schnell den Geist aufgibt? Das sollen sie schneller als bislang erkennen können. Ab heute müssen dafür in der ganzen EU 2 einheitliche Labels verwendet werden.
2: Es gibt jetzt 2 neue Labels, die beim Kauf von Konsumgütern die Kunden über ihre Rechte informieren sollen. Das eine ist das sogenannte Gewährleistungslabel. Das wird nicht an dem Gegenstand angebracht, den man kauft, sondern es wird überall an der Wand oder neben der Kasse zu sehen sein, mit einer Menge Text. Der klärt unter anderem darüber auf, dass es in der EU eine Gewährleistung von mindestens 2 Jahren gibt. Außerdem gibt es künftig ein sogenanntes Garant-Label. Das sieht man, wenn der Händler ohne zusätzliche Kosten mehr als 2 Jahre Garantie gibt. Aus Brüssel, Dieter Ebeling.
1: Milch, Joghurt und Quark könnten bald schon wieder teurer werden. Erste Gespräche über die Preise der sogenannten weißen Linie laufen bereits, bestätigte der Milchindustrieverband der Deutschen Presseagentur. Hintergrund ist unter anderem der Klimawandel.
3: Trinkmilch, Joghurt, Quark und Co. Die Nachfrage nach Milchprodukten boomt und Grund ist unter anderem der Proteinhype. Gleichzeitig ist das Angebot knapper geworden. Die Dürre im Sommer und der befürchtete starke El Niño-Effekt lassen die Lieferungen einbrechen. Derzeit liegt der Milchpreis auf einem 5-Jahrestief. Preiserhöhungen seien daher durchaus angebracht, heißt es aus der Branche. Auch die Landwirte drängen auf Preisanpassungen. Sie verweisen darauf, dass die hohen Kosten für Dünger, Energie und Treibstoff ihre Betriebe schon länger erheblich belasten. Tanja Wagner, Nachrichtenredaktion.
1: Zehntausende Menschen haben in Madrid für das Recht auf Wohnen und gegen Zwangsräumungen demonstriert. Der Protest stand unter dem Motto »Keine weitere Marie Carmen« und richtete sich vor allem gegen die Zwangsräumung einer 87-Jährigen, die nach 70 Jahren aus ihrer Wohnung in der spanischen Hauptstadt vertrieben worden war. Das Innenministerium sprach von rund 25.000 Teilnehmern, die Veranstalter vom Mieterverband von 300.000.
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1: Das Wetter, die Vorhersage des Deutschen Wetterdienstes. Nach Auflösung örtlicher Nebelfelder in der Mitte und im Süden sonnig und trocken. Ab dem Nachmittag ziehen im Westen und Nordwesten ein paar mehr Wolken durch, aber es bleibt trocken. Höchstwerte zwischen 22 und 29 Grad. Im Südwesten bis 31 Grad. An der See etwas kühler. Auch der Start in die neue Woche wird oft freundlich, bei ähnlich warmen Temperaturen. Nur im Norden stellenweise Schauer.
0: Das waren die Nachrichten.

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1: Ich bin Tine Klimach. München ist der deutsche Olympiakandidat für 2036, 2040 oder 2044. Die bayerische Landeshauptstadt setzte sich auf der Mitgliederversammlung des Olympischen Sportbunds gegen Köln-Rhein-Ruhr durch. Auch zur Freude von Bayerns Ministerpräsident Söder. Er sehe die Bewerbung als absolute Chance für Deutschland.
2: Es ist was Historisches und wir wollen alles geben, damit wir am Ende gemeinschaftlich als Deutschland, als Partner für Nord, für Süd, für Ost und West am Ende uns als ein Land präsentieren. Das ist unser Ziel und dafür wollen wir arbeiten und danke für das Vertrauen.
1: Jetzt muss München im internationalen Auswahlverfahren des IOC bestehen. Die erste Vorauswahl für die Vergabe der Sommerspiele 2036 soll im März abgeschlossen sein. Die EU stellt mehr als 700 Millionen Euro für Vertriebene in Teilen Afrikas sowie von Krisen betroffene Menschen weltweit bereit. Das kündigte EU-Kommissionspräsidentin Ursula von der Leyen in einer Videobotschaft an. Mit dem neuen Paket würden vertriebene Gemeinschaften in ganz Afrika unterstützt, sowie die Gemeinschaften, die sie aufnehmen. Außerdem werde die Nothilfe für Menschen aufgestockt, die von Kriegen im Nahen Osten und in der Ukraine betroffen sind, so von der Leyen. Papst Leo hat im Stadtzentrum von Paris eine große Messe mit 800.000 Teilnehmern gefeiert. Das Oberhaupt der katholischen Kirche wurde auf seiner Fahrt mit dem Papamobil von einer riesigen Menschenmenge bejubelt.
3: Der Andrang und die Begeisterung für den Papst im sonst eher kirchenkritischen Frankreich waren einfach überwältigend. Schon viele Stunden vor der Ankunft des Kirchenoberhauptes strömten Zehntausende ins Zentrum der französischen Hauptstadt. Auf den Jubel entlang der Straßen folgten dann Einkehr und Andacht während der Messe im XXL-Format. In seiner Predigt rief Leo XIV. Die Menschen zu Gottvertrauen und zur Weitergabe des Glaubens auf. Auch aus Deutschland angereiste Gläubige befanden sich unter den Besuchern. Aus Paris, Michael Evers.
1: Überschwemmte Straßen, Stromausfälle, abgesagte Flüge. Ein heftiger Sturm zieht mit starken Winden und Regen über den Nordosten der USA. Zehntausende Menschen waren in mehreren US-Bundesstaaten ohne Strom. Allein in New York sollen 35.000 Haushalte davon betroffen sein. Dort wurde außerdem ein Mann von einem umstürzenden Baum tödlich verletzt, wie US-Medien berichteten. Im Flugverkehr wurden zahlreiche Ausfälle und Verspätungen gemeldet.
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1: Das Wetter, die Vorhersage des Deutschen Wetterdienstes. Nach Auflösung örtlicher Nebelfelder in der Mitte und im Süden sonnig und trocken. Ab dem Nachmittag ziehen im Westen und Nordwesten ein paar mehr Wolken durch, aber es bleibt trocken. Höchstwerte zwischen 22 und 29 Grad, im Südwesten bis 31 Grad, an der See etwas kühler. Auch der Start in die neue Woche wird oft freundlich, bei ähnlich warmen Temperaturen. Nur im Norden stellenweise Schauer.
0: Das waren die Nachrichten.

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1: Ich bin Tanja Wagner. Russlands Außenminister Lavrov hat den europäischen Staaten vor den Vereinten Nationen vorgeworfen, Friedensverhandlungen über die Ukraine zu behindern. Europa tue alles, um eine politische Lösung zu verhindern, sagte Lavrov in New York. Zugleich kündigte er an, Russland werde seinen Krieg gegen die Ukraine fortsetzen und seine militärischen Ziele erreichen. Russland führt seit mehr als 4,5 Jahren einen Angriffskrieg gegen das Nachbarland. Die Pflegekassen ermahnen die SPD, die angekündigte Pflegereform nicht zu blockieren. Nicht zu handeln wäre fatal, sagte der Chef des Kassenspitzenverbands Blatt der deutschen Presseagentur. Die Pflegereform müsse jetzt in den Deutschen Bundestag.
2: Die Kassen der Pflegeversicherung sind leer und bis Ende des Jahres ganz, so der Kassenspitzenverband. Gesundheitsminister Lindemann will 8 Milliarden Euro im nächsten Jahr einsparen. Das ist Teil der Pflegereform. Aber da will die SPD nicht mitmachen. Fraktionschef Mirsch sagte klar, man wolle kein reines Kürzungspaket. Die Reform müsse Pflege als gesellschaftliche Aufgabe begreifen. Deshalb müssten dazu auch Privatversicherte ihren Beitrag leisten. Er erwarte konkrete Vorschläge. Tine Klimach, Berlin.
1: Bundeskanzler Merz hofft nach der Entscheidung für München als deutschen Olympiakandidaten den Zuschlag zu bekommen. Olympia gehöre nach Deutschland, schrieb Merz bei X. München hatte sich im Zweikampf gegen die Regionen Köln-Rhein-Ruhr klar durchgesetzt.
3: Kurze Wege, eine kurze Anreise zu den Wettkämpfen und dass über 50% der Sportarten im Olympiastadion stattfinden sollen. Mit diesem Konzept hat München überzeugt. Die Region Köln-Rhein-Ruhr hingegen hat eine Absage kassiert. Über 50 Jahre nach den letzten Sommerspielen wollen also nicht nur die Münchnerinnen und Münchner die Spiele wieder in der Stadt, sondern auch der DOSB. Aus München, Pia Wegner.
1: Die Verbraucherzentralen fordern ein einheitliches, einfaches Fahrpreismodell im gesamten öffentlichen Personennahverkehr. Die Chefin des Bundesverbands POP verwies auf das Deutschlandticket. Wer in Deutschland Bus und Bahn nutzt, brauche ein Tarifsystem, das überall gleich funktioniert. Gelegenheitsnutzer stünden aber weiterhin vor einem unübersichtlichen Flickenteppich aus Verbundgrenzen, Tarifzonen und Ticketangeboten.
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1: Zum Wetter, die aktuelle Vorhersage des Deutschen Wetterdienstes. Anfangs über der Mitte und ab dem Nachmittag auch im Westen und im Nordwesten ein paar mehr Wolken, aber es bleibt trocken. Sonst nach Auflösung örtlicher Nebelfelder viel Sonne, Höchstwerte zwischen 22 und 29 Grad, im Südwesten bis 31 Grad. Der Wochenstart wird ähnlich sommerlich bei ähnlich warmen Temperaturen, nur im Norden örtlich Schauer.
0: Das waren die Nachrichten.

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1: Ich bin Tanja Wagner. Bundesaußenminister Wadephul hat sich in New York überraschend mit seinem russischen Kollegen Lavrov getroffen. Das erste bilaterale Treffen der Außenminister der beiden Länder seit Jahren fand am Rande der UN-Generaldebatte statt. Das Gespräch dauerte gut 20 Minuten und endete mit einem Handschlag beider Minister. Viel Neues gab es aber nicht. Es herrsche weiterhin bei vielen Punkten Uneinigkeit, so Wadephul nach dem Treffen. Der Fleischkonsum in Deutschland ändert sich, der Trend geht aber weniger zum vollständigen Verzicht als vielmehr zu einem bewussteren Umgang. Zwar kaufen etwas weniger Haushalte Fleisch und Wurst als noch vor einigen Jahren, aber die verbliebenen Käufer legten bei den Mengen zu. Das geht aus Daten von YouGov und dem Sinus-Institut hervor.
2: Deutschland ist und bleibt ein Land der Fleischesser. 93% der befragten Haushalte haben in diesem Jahr schon Fleisch gekauft. Also fast alle, auch wenn es 2 Prozentpunkte weniger waren als 2022. Die gekaufte Fleischmenge nahm etwas zu. Viele wollen sich bewusster und ausgewogener ernähren. Einen klaren Fleischlostrend gibt's laut Umfrage aber nicht. Gut jeder vierte Fleischesser plant zwar, seinen Konsum von Fleisch und Wurst zu reduzieren, aber nur wenige wollen Vegetarier oder Veganer werden. Uli Reitinger, Nachrichtenredaktion.
1: Die berühmte Schweizer Neutralität ist heute auf dem Prüfstand. In einer Volksabstimmung wird den Tag über entschieden, ob sie in der Verfassung des Landes strikter verankert wird. Der Vorschlag sieht vor, dass sich das Land künftig so wie bisher aus bewaffneten Konflikten heraushält, sowie sein Territorium für Kriegsparteien sperrt. Außerdem soll die Schweiz auch keine Sanktionen mehr gegen Länder verhängen, die einen Krieg begonnen haben. Jürgen Klopp wird bei seinem Heimdebüt als Bundestrainer einen Wechsel im Tor vornehmen. Alexander Nübel wird im Nations League-Spiel gegen Griechenland sein 4. Länderspiel bestreiten. Klopp lobte den Gegner und spricht von einer goldenen Generation bei Griechenland.
3: In meiner Idealvorstellung ist alles, was sie offensiv können und anbieten und machen, und wenn sie hochtalentiert sind, gegen uns nicht möglich. In der Zukunft wird das so sein. Wird das morgen schon so sein? Gucken wir. Ganz einfach.
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1: Zum Wetter, die aktuelle Vorhersage des Deutschen Wetterdienstes. Anfangs über der Mitte und ab dem Nachmittag auch im Westen und im Nordwesten ein paar mehr Wolken, aber es bleibt trocken. Sonst nach Auflösung örtlicher Nebelfelder viel Sonne, Höchstwerte zwischen 22 und 29 Grad, im Südwesten bis 31 Grad. Der Wochenstart wird ähnlich sommerlich bei ähnlich warmen Temperaturen, nur im Norden örtlich Schauer.
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1: Ich bin Tanja Wagner. Russlands Außenminister Lavrov hat den europäischen Staaten vor den Vereinten Nationen vorgeworfen, Friedensverhandlungen über die Ukraine zu behindern. Europa tue alles, um eine politische Lösung zu verhindern, sagte Lavrov in New York. Zugleich kündigte er an, Russland werde seinen Krieg gegen die Ukraine fortsetzen und seine militärischen Ziele erreichen. Russland führt seit mehr als 4,5 Jahren einen Angriffskrieg gegen das Nachbarland. Die Pflegekassen ermahnen die SPD, die angekündigte Pflegereform nicht zu blockieren. Nicht zu handeln wäre fatal, sagte der Chef des Kassenspitzenverbands Blatt der deutschen Presseagentur. Die Pflegereform müsse jetzt in den Deutschen Bundestag.
2: Die Kassen der Pflegeversicherung sind leer und bis Ende des Jahres ganz, so der Kassenspitzenverband. Gesundheitsminister Lindemann will 8 Milliarden Euro im nächsten Jahr einsparen. Das ist Teil der Pflegereform. Aber da will die SPD nicht mitmachen. Fraktionschef Mirsch sagte klar, man wolle kein reines Kürzungspaket. Die Reform müsse Pflege als gesellschaftliche Aufgabe begreifen. Deshalb müssten dazu auch Privatversicherte ihren Beitrag leisten. Er erwarte konkrete Vorschläge. Tine Klimach, Berlin.
1: Bundeskanzler Merz hofft nach der Entscheidung für München als deutschen Olympiakandidaten den Zuschlag zu bekommen. Olympia gehöre nach Deutschland, schrieb Merz bei X. München hatte sich im Zweikampf gegen die Region Köln-Rhein-Ruhr klar durchgesetzt.
3: Kurze Wege, eine kurze Anreise zu den Wettkämpfen und dass über 50% der Sportarten im Olympiastadion stattfinden sollen. Mit diesem Konzept hat München überzeugt. Die Region Köln-Rhein-Ruhr hingegen hat eine Absage kassiert. Über 50 Jahre nach den letzten Sommerspielen wollen also nicht nur die Münchnerinnen und Münchner die Spiele wieder in der Stadt, sondern auch der DOSB. Aus München, Pia Wegner.
1: Die Verbraucherzentralen fordern ein einheitliches, einfaches Fahrpreismodell im gesamten öffentlichen Personennahverkehr. Die Chefin des Bundesverbands POP verwies auf das Deutschlandticket. Wer in Deutschland Bus und Bahn nutzt, brauche ein Tarifsystem, das überall gleich funktioniert. Gelegenheitsnutzer stünden aber weiterhin vor einem unübersichtlichen Flickenteppich aus Verbundgrenzen, Tarifzonen und Ticketangeboten.
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1: Zum Wetter, die aktuelle Vorhersage des Deutschen Wetterdienstes. Anfangs über der Mitte und ab dem Nachmittag auch im Westen und im Nordwesten ein paar mehr Wolken, aber es bleibt trocken. Sonst nach Auflösung örtlicher Nebelfelder viel Sonne, Höchstwerte zwischen 22 und 29 Grad, im Südwesten bis 31 Grad. Der Wochenstart wird ähnlich sommerlich bei ähnlich warmen Temperaturen, nur im Norden örtlich Schauer.
0: Das waren die Nachrichten.

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1: Ich bin Tanja Wagner. Russlands Außenminister Lavrov hat den europäischen Staaten vor den Vereinten Nationen vorgeworfen, Friedensverhandlungen über die Ukraine zu behindern. Europa tue alles, um eine politische Lösung zu verhindern, sagte Lavrov in New York. Zugleich kündigte er an, Russland werde seinen Krieg gegen die Ukraine fortsetzen und seine militärischen Ziele erreichen. Russland führt seit mehr als 4,5 Jahren einen Angriffskrieg gegen das Nachbarland. Die Pflegekassen ermahnen die SPD, die angekündigte Pflegereform nicht zu blockieren. Nicht zu handeln wäre fatal, sagte der Chef des Kassenspitzenverbands Blatt der deutschen Presseagentur. Die Pflegereform müsse jetzt in den Deutschen Bundestag.
2: Die Kassen der Pflegeversicherung sind leer und bis Ende des Jahres ganz, so der Kassenspitzenverband. Gesundheitsminister Lindemann will 8 Milliarden Euro im nächsten Jahr einsparen. Das ist Teil der Pflegereform. Aber da will die SPD nicht mitmachen. Fraktionschef Mirsch sagte klar, man wolle kein reines Kürzungspaket. Die Reform müsse Pflege als gesellschaftliche Aufgabe begreifen. Deshalb müssten dazu auch Privatversicherte ihren Beitrag leisten. Er erwarte konkrete Vorschläge. Tine Klimach, Berlin.
1: Bundeskanzler Merz hofft nach der Entscheidung für München als deutschen Olympiakandidaten den Zuschlag zu bekommen. Olympia gehöre nach Deutschland, schrieb Merz bei X. München hatte sich im Zweikampf gegen die Region Köln-Rhein-Ruhr klar durchgesetzt.
3: Kurze Wege, eine kurze Anreise zu den Wettkämpfen und dass über 50% der Sportarten im Olympiastadion stattfinden sollen. Mit diesem Konzept hat München überzeugt. Die Region Köln-Rhein-Ruhr hingegen hat eine Absage kassiert. Über 50 Jahre nach den letzten Sommerspielen wollen also nicht nur die Münchnerinnen und Münchner die Spiele wieder in der Stadt, sondern auch der DOSB. Aus München, Pia Wegner.
1: Die Verbraucherzentralen fordern ein einheitliches, einfaches Fahrpreismodell im gesamten öffentlichen Personennahverkehr. Die Chefin des Bundesverbands POP verwies auf das Deutschlandticket. Wer in Deutschland Bus und Bahn nutzt, brauche ein Tarifsystem, das überall gleich funktioniert. Gelegenheitsnutzer stünden aber weiterhin vor einem unübersichtlichen Flickenteppich aus Verbundgrenzen, Tarifzonen und Ticketangeboten.
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1: Zum Wetter, die aktuelle Vorhersage des Deutschen Wetterdienstes. Anfangs über der Mitte und ab dem Nachmittag auch im Westen und im Nordwesten ein paar mehr Wolken, aber es bleibt trocken. Sonst nach Auflösung örtlicher Nebelfelder viel Sonne, Höchstwerte zwischen 22 und 29 Grad, im Südwesten bis 31 Grad. Der Wochenstart wird ähnlich sommerlich bei ähnlich warmen Temperaturen, nur im Norden örtlich Schauer.
0: Das waren die Nachrichten.

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Magst du dir im Dichtgrätje? Da habe ich so eine Rückkopplung. 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

0: Das ist ja nun das große Schlagwort, was uns natürlich in manchen Dingen auch bald helfen wird. Da hast du ja auch gesagt, mit der ganzen Vernetzung ohne soziale Medien geht das gar nicht. Wo geht das doch wieder? Was kann KI für uns tun? 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
0: 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Warum, da frage ich mich, warum machen die das eigentlich? Nicht im Plattdeutsch Mount. Warum muss ich zwischendurch Hochdeutsch vertellen? So hast du das dann auch sehen lassen. 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
0: 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Also, das kann man sich in Hochdeutsch anhören, dass er also dort durchaus auch Platt broten kann. Ne? Gritje, machen wir noch ein bisschen Musik zwischendurch? Können wir noch einmal umfordern, wo sich das bitte gut? Ja, dann machen wir nur ein, ich weiß gar nicht, was kommt. Also, jetzt bist du ja Herr von der Sache hier. Ne?

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1: 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Sind wir mal hell gespannt. 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
0: 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Will sie nun zukünftig immer Yoga au Platt machen oder wird das bloß gut machen?
1: 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Also ich gebe alles für Platt. Genau, und ja. Wenn nicht mehr. Bau wir noch mal den Frau, hab ich vergeten.
0: 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Ich bedanke mich für eure Lust. 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

Im Namen Gottes des Vaters und des Sohnes und des Heiligen Geistes. Amen. Unsere Hilfe, die im Namen des Herrn, der Himmel und die Erde gemacht hat, der Bund und Treue hält ewiglich und nicht preisgibt das Werk seiner Hände. Amen. Moin, liebe Gemeinde. Ich begrüße herzlich zum Gottesdienst nicht nur ihr, die ihr rechts und links und vor mir sitzt, sondern möglicherweise auch die, die an den akustischen Empfangsgeräten weltweit dabei sind. Heute am 17. Sonntag nach Trinitatis. Ich bin Predikant Christoph Grundmann und gehöre hier zu der Gemeinde. Sicher werden Sie eben oder haben Sie eben geschmunzelt, wieso ich weltweit erwähnt habe. Doch was wir heute hören werden, das gilt universell der Welt allen Menschen. Bereits der Wochenspruch aus dem ersten Johannesbrief steckt den weiten Bogen ab, wenn es dort heißt, unser Glaube ist der Sieg, der die Welt überwunden hat. Aber, liebe Gemeinde, wie steht es mit unserem Glauben in dieser Welt? Wem es derzeit immer schwerer fällt, sein Vertrauen auf und in Jesus Christus zu setzen, dem bietet der heutige Gottesdienst eine erstaunliche Chance zur Wiederannäherung. Wenn wir an Nähe denken, denken wir auch an den Menschen, der uns vor kurzem verlassen hat. Es ist verstorben Herr Norbert Schwers im Alter von 61 Jahren. Wir wollen nun an der Osterkerze ein Licht für ihn entzünden.

Nach dem Entzünden des Lichts für den Verstorbenen wollen wir auch uns des Lichts besinnen und gemeinsam singen. Morgenlicht leuchtet, Lied Nummer 155, die Strophen 1 bis 3.

Eure Sorgen werft auf Gott, denn er sorgt für euch. Wenn der Herr nicht das Haus baut, so baut umsonst die daran bauen. Wenn der Herr nicht die Stadt behütet, so wacht vergeblich der Wächter. Es ist umsonst, dass ihr früh aufsteht und hernach lange sitzet und esset euer Brot mit Sorgen, denn seinen Freunden gibt er es im Schlaf. Alle eure Sorgen werft auf ihn, denn er sorgt für euch. Amen. Lasst uns anrufen, den Herrn, unseren Gott, der uns Hilfe zugesagt hat in all unseren Nöten.

unsere Erde, die Gott geschaffen hat mit allem, was darauf lebt, dass er sie als Heimat seiner Geschöpfe erhalte und sie vor Missbrauch und Zerstörung bewahre.

für die zerstrittene und leidende Menschenwelt, zu deren Heil und Rettung Christus Mensch geworden ist, und dass Gottes Friede den Streit überwinde und Gemeinschaft stifte unter allen Völkern.

für die ganze Christenheit, die Gottes Geist zum Zeugnis und zum Dienst berufen hat, dass sie mutiger bekenne und williger sich denen zuwende, die auf ein Zeichen der Hoffnung warten.

Wenn ich dich, Gott, anrufe, so erhörst du mich und gibst meiner Seele große Kraft. Lasst uns dieser Aufforderung nachkommen und Gott loben

Lasst uns beten. Guter Gott, aus den Umtrieben des Alltags bin ich heute Morgen zu dir gekommen. Ich trage mit mir, was mich beschäftigt, und das ist ganz schön viel. Und jetzt lege ich all das hier vor dir, lege ich es ab. Manches kann ich benennen. Freude, gute Erlebnis der vergangenen Tage und Wochen und Hoffnung auf das, was kommen wird. Aber mich treiben auch Ängste um, Beschwerliches, untüchtige Sorgen um unsere Zukunft. Guter Gott, ich bitte dich, öffne meine Ohren und mein Herz für deine Verheißungen und mache mich bereit für dich und für das, was du mir sagen wirst.

Wo ist der Ort des Glaubens? Und wie kommen wir dahin? Der Apostel Paulus gibt eine Antwort auf diese Fragen im Brief an die Römer, im 10. Kapitel, Vers 9 bis 17. Ich bitte Sie, sofern Sie können, dazu aufzustehen. Wenn ihr also mit dem Mund bekennt, Jesus ist der Herr, und im Herzen glaubt, dass Gott ihn vom Tod auferweckt hat, werdet ihr gerettet. Wer mit dem Herzen glaubt, wird von Gott als gerecht anerkannt. Und wer mit dem Mund bekennt, wird im letzten Gericht gerettet. So steht es ja in den Heiligen Schriften. Wer ihm glaubt und auf ihn vertraut, wird nicht zugrunde gehen. Das gilt ohne Unterschied für Juden und Nichtjuden. Sie alle haben ein und denselben Herrn, Jesus Christus. Aus seinem Reichtum schenkt er allen, die sich zu ihm als ihren Herrn bekennen, ewiges Leben. Es heißt ja auch, alle, die sich zum Herrn bekennen und seinen Namen anrufen, werden gerettet. Sie können sich aber nur zu ihm bekennen, wenn sie vorher zum Glauben gekommen sind. Und sie können nur zum Glauben kommen, wenn sie die Botschaft gehört haben. Die Botschaft aber können sie nur hören, wenn sie ihnen verkündet worden ist. Und sie kann ihnen nur verkündet werden, wenn Boten mit der Botschaft ausgesandt worden sind. Aber genau das ist geschehen. Es ist eingetroffen, was vorausgesagt war. Welche Freude ist es, wenn die Boten kommen und die gute Nachricht bringen? Doch nicht alle sind dem Ruf der guten Nachricht gefolgt. Schon der Prophet Jesaja sagt: Herr, wer hat schon unserer Botschaft Glauben geschenkt? Der Glaube kommt also aus dem Hören der Botschaft. Die Botschaft aber gründet in dem Auftrag, den Christus gegeben hat.

Lasst uns gemeinsam singen, wer nur den lieben Gott lässt walten. Das Lied Nummer 369, die Strophen 1 bis 4 und 7.

Die Gnade unseres Herrn Jesus Christus und die Liebe Gottes und die Gemeinschaft des Heiligen Geistes sei mit uns allen. Amen. Liebe Gemeinde, liebe Brüder und Schwestern, bevor wir uns dem gewohnten biblischen Text zuwenden, dem häufig leider das Vorurteil anhaftet, verstaubt und fernab unserer Realität daherzukommen, will ich euch einen leider nicht außergewöhnlichen Konflikt unserer Tage schildern. Eine Mutter, sie ist völlig verzweifelt.

Therapeuten. Auch mit den Schulfreundinnen und deren Eltern hat sie sich ausgetauscht. Traut sie sich da einmal in das stets schummrige Zimmer ihrer Tochter, gleitet ihr Blick traurig über die Stofftiere im Regal, Gesellen und treue Begleiter einer bis dato vermeintlich Fragezeichen glücklichen Kindheit. Hier, genau, erfährt unser heutiger Predigttext von einst doch Aktualität. Denn auch er berichtet von einer Mutter-Tochter-Beziehung, in der, wie es heißt, der Dämon Besitz an ihrem Kind ergriffen hatte. Um den Begriff Dämon zu entmystifizieren und ihn für uns begreifbar zu machen, sei gesagt, dass die Menschen von einst mit diesem Begriff unerklärliche wie auch schwere psychische Störungen umschrieben haben, die dem geschilderten Krankheitsbild unserer Tage wohl ähnlich gewesen waren. Und so hatten die Menschen von damals vor den Kranken Angst. Ja, solche Angst, dass sie ihm kurzerhand die Erkrankung dämonisierten und auf Distanz zu den Kranken gingen. Zu jener Zeit, da eilte Jesus der Ruf voraus, er könne es mit solchen Dämonen aufnehmen. Ja, es gelänge ihm sogar, Macht über sie zu gewinnen und sie letztlich zu vertreiben, sprich die Leidenden zu heilen. Auch die Mutter, von der wir gleich hören werden, hatte davon vernommen. In ihrer Not setzte sie ganz auf die heilenden Kräfte Jesu und sie legte sie ihr ganzes Vertrauen und glaubte fest daran, einzig er werde ihr Kind heilen. Davon hören wir im heutigen Predigttext aus dem Matthäusevangelium im 15. Kapitel. Dort heißt es, Jesus entwich in die Gegend von Tyrus und Sidon. Und siehe, eine kanaanäische Frau kam aus diesem Gebiet und schrie, ach Herr, du Sohn Davids, erbarme dich meiner. Meine Tochter wird von einem bösen Geist übel geplagt. Er aber antwortete ihr kein Wort. Da traten seine Jünger zu ihm, baten ihn und sprachen, lass sie doch gehen, denn sie schreit uns nach. Er antwortete aber und sprach, ich bin nur gesandt zu den verlorenen Schafen des Hauses Israel. Sie aber kam und fiel vor ihm nieder und sprach, Herr, hilf mir. Aber er antwortete und sprach, es ist nicht recht, dass man den Kindern ihr Brot nehme und werfe es vor die Hunde. Sie sprach, ja, Herr, aber doch essen die Hunde von den Brosamen, die vom Tisch des Herrn fallen. Da antwortete Jesus und sprach zu ihr, Frau, dein Glaube ist groß. Dir geschehe, wie du willst. Und ihre Tochter wurde gesund zu derselben Stunde. Amen. Liebe Gemeinde,

Keine andere Religion der Welt hat derart prägnant den Glauben zu ihrem Thema erklärt wie unsere christliche Religion. Wenn ich jedoch in die Runde schaue oder an die Zuhörer appelliere und die Gretchenfrage stellte, wie sieht es denn aus mit deinem Glauben? Herrsche sicher erst einmal vornehmes Schweigen. Doch damit dies nicht fortdauert, hat uns eben mein Matthäus eine überzeugende Antwort gegeben in Form der Geschichte von der kanaanäischen Frau. Aus der Schilderung ihres Verhaltens, ihres Sichgebens, daraus können wir ableiten, woran sie geglaubt und generell, was Glauben bedeutet. Wie gerade sie eine fast ikonische Erhöhung erfährt, das geschieht ganz schlicht und einfach dadurch, dass Jesus selbst ihr bescheinigt, Frau, dein Glaube ist groß. Empört könnten wir einwenden, das ist doch aber nicht unser Glaube, woran einst die Kanaaniterin geglaubt hat. Wie kann unser Herr unseren Glauben ausgerechnet bei einem solchen Menschen mit so einer fremden Gesinnung festmachen? Erklären lässt sich das, wenn wir uns die Nähe und die Unmittelbarkeit von Vertrauen und Glauben vor Augen führen, wie wir es von der fremden Frau vorexerziert bekommen. An ihrem unbeugsamen Verhalten gegenüber Jesus Christus, da spüren wir, wie sie sich durch nichts abschrecken oder gar abwimmeln lässt, wie sie nicht locker lässt, sich an den Rockzipfel Jesu zu klammern und nur von ihm alles zu erwarten, wenn sie ihn anfleht, auch wenn du mich Hund nennst, bitte, ich bin nichts, aber erbarme dich, du kannst helfen. Hier sehen wir sie beide vereint, die Begriffe Vertrauen und Glauben in und an Jesus, dass nur er allein für sie als Heiland, als Retter ihrer Tochter in Frage kommt. Nachdem wir anfangs etwas argwöhnisch nach dem Glauben der Kanaaniterin gefragt haben, müssen auch wir uns gefälligst die kritische Frage gefallen lassen, ob auch wir vielleicht nur ansatzweise einem solchen tiefen Glauben, einem solch festen Vertrauen in Gott zu entsprechen vermögen. Jesus hat einmal gesagt, wenn wir einen Glauben hätten, so groß wie ein Senfkorn, dann könnten wir Berge versetzen. Sicher ist das ein überhöhtes Bild, aber es will verdeutlichen, was ein fester Glaube tatsächlich zu bewegen und zu bewerkstelligen vermag. Vom eigentlichen Auftrag Jesu, davon weiß die kanaanäische Frau herzlich wenig, dürfte ihr wahrscheinlich sogar egal gewesen sein. Sie vertraut nur darauf, dass er heilen und zu helfen vermag.
Und dann das. Jesus reagiert auf ihr Ansinnen nicht so, wie sie es oder vielleicht auch wir es erwarten. Er weist sie mit rüden Worten ab. Interessanterweise werden wir hier ungeahnt zu Zeugen, dass auch unser Herr gegenüber Vorurteilen nicht gefeit ist, wenn er mutmaßt, die sieht mich ja nur als Medizinmann, als Wunderheiler. Aber ich will auch den Israeliten den Weg zu Gott zeigen, ihnen das Vertrauen zu ihm nahebringen. Ja, das ist mein Auftrag. Was weiß schon die arme kanaanäische Frau vom christlichen Gott? Fast schon zum Schmunzeln ist es, wie an dieser Stelle Jesus uns Menschen in unserer Fehlerhaftigkeit so ähnlich ist, wenn wir seine Fehleinschätzung der bedürftigen Frau wie auch drastisch ausgedrückt, seine ungehobelte Abweisung erleben. Es zeigt sich jedoch, auch er vermag, dank der hartnäckigen, ja fast penetranten Anhänglichkeit dieser fremden Frau dazuzulernen. Dass nämlich beim Glauben an Gott, dass es dabei nicht nur um die frommen Israeliten geht, sondern dass seine Beauftragung als Messias allen Menschen zugutekommen soll. Liebe Gemeinde, dieser Vorgang ist einzigartig im Neuen Testament. Als Jesus sich von der Frau überzeugen lässt, und unmittelbar handeln. Ohne die Tochter gesehen zu haben, wird sie geheilt. Und welche Erkenntnis ziehen wir daraus? Gottes Botschaft von der Liebe gilt uns allen, gilt allen Menschen fernab jeglichen Nationalismus, weder Grenzen der Hoffnung, der Herkunft, der Hautfarbe oder der Religion gibt es. Und auch nicht nur irgendwelche selbsternannten, privilegierten Menschen kommt sie zugute, sondern Jesu Botschaft gilt allen Kindern des ewigen Schöpfers. Hier erleben wir sie mit, die Geburtsstunde des, die gesamte Welt umgreifenden, friedlichen, christlichen Glaubens. Heute jedoch müssen wir leider konstatieren, zu ihm bekennen sich immer weniger. Die Wirklichkeit in unserer Gesellschaft ist leider eine andere geworden. Damals jedoch erkennt Jesus bei der demütigen kanaanäischen Frau, dass in ihrem Vertrauen zu ihm der wahre Glaube steckt, der sich weder auf Wissen, weder auf Lehrsätze, noch auf irgendwelche Dogmen gründet, sondern auch uns Anlass gibt, vom christlichen Glauben an das Leben begeistert zu sein. Wie der Mutter das Leben ihrer Tochter so immens wichtig ist, so soll das Leben jedes Menschen mit Ehre und Herrlichkeit gekrönt sein. Was auch uns immer wieder vor Augen geführt werden muss,
Das widerfährt damals auch Jesus im Erleben der Mutter als dem Abbild des mitleidenden Menschen, von dem auch er spontan angetan ist. Da ist es ihm völlig gleichgültig, wer sie ist. Denn bevor sie Kanaaniterin ist, ist sie bereits gleichgültig allen anderen Geschöpfen Gottes. Geschöpfe, die allesamt gleichermaßen mit Ehre und Herrlichkeit versehen sind. Christus sieht ihren Glauben an die Güte des Lebens auch als den seinigen Glauben, nämlich den Gott uns allen schenkt. Und weil der nicht zu begründen und auch nicht zu beweisen ist, umgibt ihn der Charme des Geheimnisses, dass es trotzdem gut ist, am Leben festzuhalten, selbst wenn wir leiden müssen. Oder uns bei mancher Gelegenheit die Antwort auf die Frage nach dem, warum wir, nicht überzeugt. Liebe Gemeinde, dieser Glaube an das Leben, der überwindet die vergängliche, oft verkehrte, wie auch schreckliche Welt. Dieser Glaube vermag sogar die vermeintliche Sinnlosigkeit des Todes zu überwinden. Und dort, wo Glaube, Vertrauen und Hoffnung wirken, da geschieht Schöpfung, da geschieht Neues, da geschieht Veränderung durch Gott. Darum dieses Wort vom Glauben der Berge zu versetzen mag. Und darum geht Jesus uns alle weltweit an, wenn er sagt: Hört auf mich, so werdet ihr leben, und alle Furcht wird von euch abfallen. Und der Friede Gottes, der stärker ist als alle dunklen Kräfte dieser Welt, er bewahre unsere Herzen und Sinne in Jesus Christus. Amen. Lasst uns singen: Du höchstes Licht, du ewiger Schein, Lied Nummer 441, nach der Melodie: Allmorgen ist ganz frisch und neu.

Wir haben eben viel vom Glauben gehört. Nun lasst uns dazu bekennen und gemeinsam sprechen. Ich glaube an Gott, den Vater, den Allmächtigen, den Schöpfer des Himmels und der Erde, und an Jesus Christus, seinen eingeborenen Sohn, unseren Herrn, empfangen durch den Heiligen Geist, geboren von der Jungfrau Maria, gelitten unter Pontius Pilatus, gekreuzigt, gestorben und begraben, hinabgestiegen in das Reich des Todes, am dritten Tage auferstanden von den Toten, aufgefahren in den Himmel. Er sitzt zur Rechten Gottes, des allmächtigen Vaters. Von dort wird er kommen, zu richten die Lebenden und die Toten. Ich glaube an den Heiligen Geist, die heilige christliche Kirche, Gemeinschaft der Heiligen, Vergebung der Sünde, Auferstehung der Toten und das ewige Leben.

Der Gemeinde ist noch Folgendes mitzuteilen. Die Kollekte, die im Anschluss eingesammelt werden wird, ist bestimmt für die Seniorenarbeit der Lambertigemeinde. Weiterhin danken wir für folgende Gaben. Die Kollekte vom vergangenen Gottesdienst am 20.09. betrug 308,94 €. Für die Diakonie wurden 31,99 € gegeben. Gott segne Geber und Gaben. Dann ist weiter darauf hinzuweisen, am nächsten Sonntag feiern wir das Erntedankfest. Den Festgottesdienst gestalten Pastorin Katrin Mädchen, Superintendent Guido Jansen und Pastor Steffen von Blumenröder. Dieser Gottesdienst wird live ab 10 Uhr von NDR Info und WDR 5 übertragen. Wir freuen uns, wenn wir auch einen starken Gesang aus Aurich übertragen werden können. Kommt und erlebt diesen Gottesdienst mit. Wir bitten, dass sich die Gottesdienstbesucher nach Möglichkeit zum Einstimmen bereits um 9.40 Uhr hier einfinden und sich warm singen. Und im Anschluss an den Gottesdienst wird Kürbissuppe gereicht. Also, kommt, herzlich willkommen dazu. Und dann gedenken wir unseres Verstorbenen, Norbert Schwers, der im Alter von 61 Jahren verstorben ist. Lasst uns für ihn beten. Gott, du guter Vater, wir denken heute an Norbert Schwers, dessen irdischer Lebensweg zu Ende gegangen ist. Wir danken für die reichen Jahre, die du ihm gegeben hast und hoffen darauf, dass dein Weg mit ihm noch nicht zu Ende ist, sondern dass er Frieden und Geborgenheit findet bei dir. Wir bitten dich für alle, die um ihn trauern, dass du sie tröstest und dass du ihnen Menschen sendest, die ihnen beistehen. Für uns alle bitten wir dich, Gott, dass du uns den Glauben an die Kraft deiner Auferstehung erhältst und uns dahin geleitest, wo jener Friede uns empfängt, nachdem wir uns hier auf Erden so sehr sehen. Amen. Beim Gesang des nächsten Liedes sammeln wir die Kollekte ein. Und nun lasst uns singen, nur Gott getrost mit Singen, Lied Nummer 243, 1 bis 2 und 4.

0: Wir wollen miteinander und füreinander Fürbitte halten. Und nach den einzelnen Gebetsstrophen bitte ich die Gemeinde zu rufen: Hilf Gott, dass wir glauben können. Unser Glaube ist der Sieg, der die Welt überwunden hat. Gott, sag, wie kann ich das glauben? Du bist die Frage in mir und fragst, worauf vertraust du in deinem Innersten? Du bist die Kraft in mir und sagst, vertrau mir und du wirst wohnen im Lande der Lebendigen. Wir bitten dich, hilf Gott, dass wir glauben können. Gott, hilf allen, die von der Welt gefangen genommen werden, die sich binden lassen von Wohlstand und Reichtum, von Macht und Erfolg, von der Logik der Stärke und der Angst, zu kurz zu kommen. Wir rufen zu dir, hilf Gott, dass wir glauben können. Hilf allen, die an nichts mehr glauben können, denen Verletzungen und Abschiede, denen Krieg, Todesangst und Ohnmacht das Urvertrauen genommen haben und denen alles Leben nur noch ein leerer Schein ist. Wir rufen zu dir, hilf Gott, dass wir glauben können. Hilf allen, die an dich nicht glauben können.
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3: Ich bin Tanja Wagner. In Bayern ist auf der Autobahn 96 heute früh ein Reisebus umgekippt. Zwei Menschen starben bei dem Unfall nahe Buchlur. Ein Mensch schwebt in Lebensgefahr, zahlreiche andere wurden verletzt.
4: Der schwere Unfall ereignete sich am frühen Morgen auf der A96 zwischen Buchlur Ost und Landsberg am Lech West. An Bord eine Reisegruppe mit 40 bis 50 Menschen, hauptsächlich aus den Philippinen. Der Bus, gemeldet in Italien, kam ohne Beteiligung von weiteren Fahrzeugen rechts von der Straße ab, kippte um und blieb dann neben einer Mulde liegen. Warum ist noch unklar. Ein Großaufgebot an Rettungskräften ist im Einsatz. Die Autobahn ist in beide Richtungen gesperrt. Fabian Schaffer, Nachrichtenredaktion.
3: Ticketpreise für S-Bahnen und Busse können eine komplizierte Sache sein, wenn man sie nicht so häufig nutzt. Verbraucherschützer schlagen deshalb ein einfaches Modell vor, und zwar gleich bundesweit. Der Plan ist ein Preismodell, das sich allein an der genutzten Zeit orientiert. Konkret sollte es nur noch 5 Ticketarten geben, für 15 Minuten, 30 Minuten, 60, 120 Minuten und für 24 Stunden. Der Fleischkonsum in Deutschland ändert sich. Der Trend geht aber weniger zum vollständigen Verzicht als vielmehr zu einem bewussteren Umgang. Zwar kaufen etwas weniger Haushalte Fleisch und Wurst als noch vor einigen Jahren, aber die verbliebenen Käufer legten bei den Mengen zu. Das geht aus Daten von YouGov und dem Sinus-Institut hervor.
5: 93% der befragten Haushalte haben in diesem Jahr schon Fleisch gekauft. Die gekaufte Fleischmenge nahm etwas zu. Viele wollen sich bewusster und ausgewogener ernähren. Einen klaren Fleischlos-Trend gibt es laut Umfrage aber nicht. Gut jeder vierte Fleischesser plant zwar, seinen Konsum von Fleisch und Wurst zu reduzieren, aber nur wenige wollen Vegetarier oder Veganer werden. Uli Reitinger, Nachrichtenredaktion.
3: Jürgen Klopp verzichtet im zweiten Nations-League-Spiel gegen Griechenland regelbedingt auf Innenverteidiger Schlotterbeck. Das geht aus der Kaderliste der UEFA für die Partie der Fußballnationalmannschaft heute Abend in Augsburg hervor. Schlotterbecks Platz durfte gegen Griechenland Jan-Aurel Bissek von Inter Mailand einnehmen.
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3: Zum Wetter, die aktuelle Vorhersage des Deutschen Wetterdienstes. Anfangs über der Mitte und ab dem Nachmittag auch im Westen und im Nordwesten ein paar mehr Wolken, aber es bleibt trocken. Sonst nach Auflösung örtlicher Nebelfelder viel Sonne, Höchstwerte zwischen 22 und 29 Grad, im Südwesten bis 31 Grad. Der Wochenstart wird ähnlich sommerlich bei ähnlich warmen Temperaturen, nur im Norden örtlich Schauer.
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1: Herzlich willkommen heute am 27. September zu einer neuen Ausgabe von Netzwerk Ehrenamt. Am Mikrofon begrüßt Sie sehr herzlich Monika Fricke und meine Kollegin Anja Lücht ist auch dabei. Wir haben spannende Gäste. Es wird heute im Schwerpunkt um die Themen gehen, Menschen mit Behinderungen und um die Arbeit, die sich darum rankt, auch in der politischen Gemeindearbeit. Und dann wird es in einem zweiten Teil darum gehen, Menschen vorzustellen, die sich ehrenamtlich engagieren in der Seniorenarbeit, in Seniorenbeiräten. Bleiben Sie dran. Es wird spannend. Meine Gäste heute sind Andrea Rohe aus Leer, Fritz Zitterich aus Leer, Horst Neisius aus West-Oberledigen und sein Kollege Hans-Georg Füllbronn auch aus West-Oberledigen. Bis gleich.

0: Noch einmal herzlich willkommen bei Radio Ostfriesland heute zu unserer Sendung Netzwerk Ehrenamt. Am Mikrofon ist Monika Fricke. Es geht um zwei sehr breite, große Themen. Wir sprechen heute mit unseren Gästen über Menschen mit Behinderungen und was politisch und auch ehrenamtlich gemacht werden kann in dieser Arbeit. Und wir sprechen mit spannenden Gästen ebenfalls zu einem sehr großen Thema. Es geht um Seniorenbeiräte. Andrea, du bist schon einige Zeit, hast du mir gerade in der Musikpause erzählt, ehrenamtlich tätig für diese Arbeit, Menschen mit Behinderungen zu begleiten. Was genau machst du ehrenamtlich?
1: Ja, ich bin ehrenamtlich tätig im Beirat für Menschen mit Behinderungen der Stadt Leer. Das heißt, dieser Beirat ist gekoppelt sozusagen an eine Legislaturperiode bei den Kommunalwahlen. Es wurde ja gerade gewählt und nach der Kommunalwahl wird dann auch sehr zügig der Beirat für Menschen mit Behinderung gewählt. Und ich bin jetzt seit 5 Jahren sozusagen die Vorsitzende des Beirats für Menschen mit Behinderung in der Stadt Leer.
0: Was macht ein Beirat?
1: Der Beirat berät insbesondere den Rat der Stadt Leer und das macht er, indem er in verschiedenen Ausschüssen auch beratend tätig ist. Das ist zum Beispiel der EKUV, eine merkwürdige Bezeichnung, heißt in Länge Ausschuss für Energie, Klima, Umwelt und Verkehr. Und man hört ja schon an dem Namen, dass dort sehr viele Themen beinhaltet sind, die gerade Menschen mit Behinderung auch betreffen.
0: Gerade was die Mobilität angeht, kann ich mir vorstellen, dass das eins der größten Themen ist, die ihr bearbeitet. Wie muss ich mir deine Arbeit vorstellen?
1: Also wenn wir jetzt bei dem Thema Straßenverkehr und Mobilität bleiben, ist es zum Beispiel so, dass Bauanträge, die der Stadt Leer vorgelegt werden, sehr oft auch mir vorgelegt werden. Ich prüfe dann, inwiefern die Barrierefreiheit gemäß der niedersächsischen Bauordnung auch gegeben ist. Und wenn Anträge auf Ausnahmegenehmigungen gestellt werden, ob das denn wirklich notwendig ist oder ob das verhältnismäßig ist. Manchmal ist es ja tatsächlich so, dass es sehr, sehr schwierig ist, Barrierefreiheit herzustellen. Aber manchmal ist es eben auch so, dass man es kann. Man muss sich vielleicht ein bisschen mehr Mühe geben. Da ist es immer so ein bisschen die Frage der Verhältnismäßigkeit.

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0: Netzwerk Ehrenamt. Heute zu den beiden Themen Seniorenarbeit in Gemeinden, in Kommunen und Arbeit für Menschen mit Behinderungen. Andrea, du hast gerade in der ersten Runde sehr schön dargestellt, wie deine ehrenamtliche Arbeit aussieht für Menschen mit Behinderungen. Was fasziniert dich an dieser Arbeit? Denn du bist ja ehrenamtlich tätig.
1: Also das Faszinierende ist vielleicht auch, das habe ich eben noch gar nicht erwähnt, dass ich ganz tolle Menschen auch kennengelernt habe. Der Beirat tagt regulär 4-mal im Jahr im Rathaus der Stadt Leer. Diese Sitzungen sind auch immer öffentlich, das heißt jeder und jede kann dorthin kommen. Aber dort tagen eben die gewählten Mitglieder des Beirates. Wir sind zurzeit 5 gewählte Mitglieder, man kann eigentlich, oder es müssten eigentlich 9 gewählte Mitglieder sein, aber leider konnten wir nicht alle Posten besetzen sozusagen.
0: Braucht ihr Unterstützung?
1: Auf jeden Fall, also wir brauchen unbedingt Unterstützung. Es ist nämlich so, dass unterschiedliche Arten von Behinderungen in dem Beirat vertreten sein sollen, zum Beispiel die körperlich Beeinträchtigten, dann die Menschen mit Sehbeeinträchtigung, die Menschen mit Hörbeeinträchtigung und noch weitere Beeinträchtigungen, geistige Behinderungen. Dann haben wir noch eigentlich zu besetzen ein Kind mit Behinderung, da würde dann der gesetzliche Vertreter eben dabei sein. Aber einige dieser Posten sind halt leider in der letzten Wahlperiode frei geblieben, weil wir niemanden hatten.
0: Andrea, wie hoch ist der Anteil der Menschen mit Behinderung jetzt zum Beispiel aktuell in der Stadt Leer? Hast du da Zahlen?
1: Also aktuell in der Stadt Leer habe ich keine Zahlen. Ich würde jetzt beim bundesweiten Durchschnitt bleiben. Ich denke, es sind ungefähr 10%, die von einer Behinderung betroffen sind.
0: Das heißt, es ist eine große Gruppe an Menschen, die uns so in dieser Gesamtheit manchmal gar nicht bewusst ist. Und das ist auch der Grund, weshalb die Politik entschieden hat, die Kommunalpolitik sagt, also einen besonderen Beirat aufzubauen und zu gründen und auch die Arbeit durchzuführen.
1: Ja, so ist es. Denn viele Behinderungen sind ja auch gar nicht sichtbar. Wenn jemand in einem Rollstuhl sitzt, ist das völlig klar. Aber es gibt eben auch Behinderungen, die sieht man nicht. Dazu gehören natürlich die geistigen oder psychischen Beeinträchtigungen. Aber Taubheit sieht man beispielsweise auch nicht.

0: Netzwerk-Ehrenamt heute am 27. September. Wir sprechen in unserer ersten Runde mit Andrea Rohe. Sie ist ehrenamtlich engagiert im Beirat für Menschen mit Behinderungen in der Stadt Leer. Andrea, du hast gerade gesagt, etwa 10% im Bundesdurchschnitt der Menschen sind beeinträchtigt oder leben mit Behinderungen ganz unterschiedlicher Art und Weise. Wie kann es denn gelingen, diesen Beirat, du sagtest das gerade, es können sich noch Leute engagieren, dafür die Menschen einfach auch zu begeistern, mitzumachen?
1: Ja, das ist eine schwierige Frage. Also da fehlt uns leider auch so ein bisschen die Idee, wie man die Menschen begeistern könnte. Aber das, was wirklich toll ist, ich habe sehr viele tolle Menschen kennengelernt, die auch sehr unterschiedliche Beeinträchtigungen haben. Und ich glaube schon, dass wir auch eine Menge erreicht haben damit. Und was eben besonders wichtig ist, es ist eine erfüllende Arbeit, wenn Menschen einem danken oder wenn sie sagen, und das war jetzt mal ein super Tipp.
0: Und das, denke ich, ist auch das Faszinierende an deinem Ehrenamt und nicht nur an deinem, sondern auch an dem Ehrenamt, das die anderen, die in deiner Gruppe sind, halt auch leisten.
1: Ja, also wir freuen uns über jeden und jede, der und die uns unterstützt. Wir haben zum Beispiel auch in unserem Beirat angestoßen, dass es einen Stammtisch Leer inklusiv gibt, der sich etwa alle 8 Wochen trifft.
0: Im
1: Stadtgebiet.
0: Wo trifft er sich, Andrea? Du kannst Werbung machen an dieser Stelle.
1: Ja, sehr gerne. Wir treffen uns im Ledertreff an jedem dritten Dienstag

0: Netzwerk Ehrenamt heute zu dem Themen ehrenamtliches Engagement für Menschen mit Behinderungen und ehrenamtliches Engagement für die Seniorenarbeit im weitesten Sinne auch in der Politik oder auch im engeren Sinne. Mir gegenüber sitzen drei sehr spannende Menschen, die schon viele, viele Jahre ehrenamtlich unterwegs sind. Fritz, du bist in der Stadt Leer zu Hause und ich weiß gar nicht, wie lange bist du schon ehrenamtlich unterwegs?
1: Im Seniorenbeirat bin ich seit 10 Jahren nach meiner aktiven Arbeitszeit und seit 5 Jahren Vorsitzender des Seniorenbeirates Leer.
0: Das heißt, du hast nach deiner aktiven Arbeitszeit gesagt, das Thema Senioren, alle Themen, die damit zu tun haben, die möchte ich weiter aktiv bearbeiten.
1: Ja, weil ich durch meine Arbeit sehr viel mit Senioren zu tun hatte. Ich war nur 35 Jahre verantwortlich für ein Wohnungsunternehmen in Leer. Und wir haben 1996 dort einen Verein gegründet, Nachbarschaftshilfe, speziell für Senioren. Das ist sehr erfolgreich gewesen. Hier genauso wie bei den Behinderten. Die Arbeit macht sehr viel Spaß und man kriegt so viel zurück. Und ich konnte eigentlich nach der aktiven Zeit nicht zu Hause sitzen, ohne jetzt weiterhin dieses Thema zu bearbeiten.
0: Es hat dich also weiterhin begeistert, diese

0: diese Arbeit zu leisten für Menschen, die ja 65 plus oder noch älter sind?
1: Ja, das sind ja die Leute, die aus dem Berufsleben ausscheiden, teilweise vereinsamen. Der Mittelpunkt ist die Wohnung. Und da ist ja ganz viel zu machen, damit das Mittelpunkt bleibt. Denn wir haben ja leider in Deutschland viel zu wenig barrierefreie Wohnungen. Und da kann man sehr vieles mitgestalten, gerade für diesen Personenkreis.
0: Fritz, du hast gerade gesagt, dass gerade die Barrierefreiheit eine Herausforderung ist, dass du das auch in deiner aktiven Arbeitszeit in der Wohnungsbaugesellschaft halt gemerkt hast. Ist das Thema Einsamkeit auch ein großes Thema für ältere Menschen, die aus dem Beruf ausscheiden und dann nichts Neues machen?
1: Ja, die Einsamkeit ist ein großes Thema geworden, weil die Familie nicht mehr Mittelpunkt ist. Mhm. Die Haushalte werden kleiner, dann sind die wirklich alleine, die älteren Leute. Und dann ist dieser Lebensmittelpunkt ist dann die Wohnung. Und da fühlen sie sich wohl, aber irgendwann sind Grenzen durch Barrieren, damit sie diese Wohnung nicht mehr erreichen. Und das ist für viele Ältere ein Riesenproblem. Die haben Angst, ihre Wohnung zu verlieren, weil sie nicht mehr in ihrer Wohnung können. Und wir haben in Leer im Moment ja ein Riesenproblem, dass barrierefreie Wohnungen fehlen und vor allen Dingen, dass sie auch bezahlbar sind.

0: Seniorenarbeit, Engagement in Seniorenbeiräten, heute eines unserer Themen im Netzwerk Ehrenamt. Fritz, vor der Musik hast du über die Barrierefreiheit oder auch das Problem, dass Wohnungen nicht barrierefrei sind, gesprochen. Was macht jetzt ein Seniorenbeirat in der Stadt Leer? Denn dort engagierst du dich jetzt ja schon sehr lange.
1: Ja, zunächst mal Aufklärung. Wir sind ja in zwei Ausschüssen vertreten. Einmal im Ausschuss für Stadtentwicklung und Verkehr, wo vieles über Baumaßnahmen gesprochen wird. Und da haben wir auch Gehör. Wir haben sowohl Antragsrecht als auch ein Mitspracherecht. Leider kein Stimmrecht. Gut, aber damit können wir leben. Und da bringen wir uns ein, wenn Baumaßnahmen vorgestellt werden, damit möglichst dort diese Baumaßnahmen barrierefrei erstellt werden. Ich bin heute der Meinung, dass ein Neubau heute ohne Barrierefreiheit nicht mehr erstellt werden darf.
0: Und die Politiker auch?
1: Ja, gut, die Politiker können ja nur den Rahmen festlegen. Entscheiden müssen letztendlich die Investoren.
0: Ja,
1: ne?
0: Ja.
1: Aber jede Wohnung, die dort erstellt wird, die barrierefrei ist, das habe ich aus meiner beruflichen Erfahrung, das ist eine Wohnung, die dauerhaft vermietet werden kann, weil der Bedarf so groß ist.
0: Mhm. Okay.
1: Und das ist auch nicht unbedingt eine Kostenfrage. Vieles kann in der Vorbereitung gemacht werden und Barrierefreiheit muss nicht unbedingt bedeuten, teure Bauen.
0: Bauen als Herausforderung, also nicht nur für junge Menschen, sondern Horst und Hans-Georg, auch nicht nur in der Stadt, sondern auch auf dem Land. Ihr seid auch im Seniorenbeirat der Gemeinde Westoverledigen engagiert. Ist das auch ein Thema?
2: Also die Wohnungsbaugeschichte ist nicht das große Thema, weil sehr, sehr viele Leute haben Eigenheim. Das Thema kommt dann, weil die Häuser meistens zu groß sind und trauen sich nicht so richtig rauszugehen, damit andere Familien reinziehen können. Das ist also nicht das ganz große Thema bei uns, um dann neue Wohnungen zu schaffen. Das funktioniert in den Gemeinden wie in Westoverledigen nicht so richtig.
0: Mhm. Hans-Georg, welches Thema ist im Schwerpunkt vorne in eurer Arbeit?
3: Also wir haben zehn Projekte gebildet, die unter dem Slogan laufen, gemeinsam, nicht einsam.
0: Also Einsamkeit.
3: Genau.
0: Einsamkeit auf dem platten Land.
3: Richtig. Das monatliche Mittagessen findet in drei Lokalen statt, im Wechsel. Und dafür kommen dann die Senioren in Gemeinschaften und sind unheimlich gut drauf und freuen sich und sind dankbar.
0: Das heißt, da findet Gemeinschaft statt, da wird nicht nur gemeinsam gegessen, es wird geklönt, es wird ausgetauscht, es werden Kontakte hergestellt. Ich muss mal diesen Gedanken gleich mal zu Andrea weiterleiten. Andrea, ist das Thema Einsamkeit auch ein Thema bei Menschen mit Behinderungen?
4: Nächste Runde. Ja, das ist schon auch ein Thema. Zum Stichwort Wohnen, das ist ja so, wenn man eben in einer Wohnung wohnt und dann eine Behinderung, ich sag jetzt mal, erwirbt, also wenn man dann womöglich nicht mehr mobil ist, dann kann man gar nicht mehr aus der Wohnung heraus. Und wie auch Herr Zitterich oder Fritz gerade gesagt hat, das ist ein großes Problem. Das führt natürlich zu Einsamkeit.
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0: Wir reden über Seniorenarbeit, wir reden über Arbeit für Menschen mit Behinderungen, haben gerade gehört vor der Musik, dass die Einsamkeit ein Thema ist, ein großes Thema. Horst, was können wir alle zusammen, aber besonders Seniorenbeiräte, machen, um dieses Thema wirklich positiv anzugehen?
1: Ja, wir können versuchen, die Leute zu mobilisieren. Das heißt, dass sie teilnehmen an Veranstaltungen, die wir im Grunde genommen barrierefrei gestalten, um auf dieses Thema zu kommen. Die Leute können dann sich treffen, sich unterhalten, Personen kennenlernen, damit sie nicht so ein bisschen aus der Einsamkeit rauskommen. Das versuchen wir im Moment haben wir 10 Projekte, wo wir das versuchen zu realisieren. Und es funktioniert auch sehr gut.
0: Das heißt, einzelne Aufgaben in Projekte zu fassen, gerade eben haben wir schon das Mittagessen gehört. Hast du noch ein Beispiel?
1: Ja, wenn es wieder um Essen geht, wir machen auch ein Seniorenfrühstück alle 2 Monate in den 3 Lokalen. Und dann findet immer entweder ein Theater auf Plattdeutsch, haben wir schon gemacht, oder es werden Informationen weitergegeben von der Feuerwehr, von der Polizei oder über die Gemeinde einiges erzählt.
0: Fritz, gibt es auch diese Angebote in der Stadt Leer?
2: Ja, diese Angebote gibt es auch in der Stadt Leer. Wir haben richtiges Verhalten und Vorbeugung von Straftaten. Haben wir eine Veranstaltung gemacht mit der Polizei, weil ja nun fast tagtäglich in den Zeitungen dann über diese Schockanrufe informiert wird. Und alles, was an aktuellen Themen im Moment da ist, das versuchen wir aufzugreifen und mit Referenten dann auch an die Senioren zu bringen.
0: Was wir jetzt gerade in der ersten Stunde gehört haben jetzt und auch diskutiert haben, wirft ja ein sehr positives Bild auf eure Arbeit. Ihr engagiert euch ehrenamtlich für andere Menschen. Ihr engagiert euch dafür, neue Projekte nach vorne zu bringen und Menschen zu überzeugen, die jetzt auch im Ehrenamt politisch unterwegs sind, in den Räten, um zu sagen, wir sind eure Expertinnen und Experten, wenn es um das Thema geht, Menschen mit Behinderungen oder Menschen, die etwas älter sind. Ich würde dieses Thema sehr, sehr gerne in der nächsten Stunde unserer Sendung nochmal weiter vertiefen und dazu auch noch ganz viele Beispiele hören, denn es geht ja in dieser Sendung sehr darum, auch neugierig zu machen auf dieses Ehrenamt, neugierig zu machen auf ein Engagement und neugierig zu machen, sich auch einzubringen als Unterstützer und Unterstützerinnen. Ich danke Ihnen an dieser Stelle schon fürs Zuhören und bitte bleiben Sie dran. Nach der Musik und nach den Nachrichten geht es weiter. Ihre Monika Fricke.

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1: Ich bin Tanja Wagner. Die Pflegekassen haben die SPD davor gewarnt, die geplante Pflegereform zu blockieren. Verbandschef Blatt sagte, in der Pflege herrsche Alarmstufe Rot. Die Kassen seien in wenigen Monaten leer. Nicht zu handeln wäre fatal. Der Entwurf müsse jetzt in den Bundestag. SPD-Politiker hatten gestern Änderungen an Reformplänen gefordert und mit Blockade gedroht. Konkret verlangt die SPD einen Pflegedeckel, der die Eigenanteile begrenzt. Der Entwurf von Gesundheitsminister Linnemann sieht Milliardeneinsparungen vor. Welche Rechte haben Kundinnen und Kunden, wenn das T-Shirt beim ersten Tragen reißt oder das Spielzeug schnell den Geist aufgibt? Das sollen sie schneller als bislang erkennen können. Ab heute müssen dafür in der ganzen EU 2 einheitliche Labels verwendet werden.
2: Es gibt jetzt 2 neue Labels, die beim Kauf von Konsumgütern die Kunden über ihre Rechte informieren sollen. Das eine ist das sogenannte Gewährleistungslabel. Das wird nicht an dem Gegenstand angebracht, den man kauft, sondern es wird überall an der Wand oder neben der Kasse zu sehen sein, mit einer Menge Text. Der klärt unter anderem darüber auf, dass es in der EU eine Gewährleistung von mindestens 2 Jahren gibt. Außerdem gibt es künftig ein sogenanntes Garant-Label. Das sieht man, wenn der Händler ohne zusätzliche Kosten mehr als 2 Jahre Garantie gibt. Dieter Ebeling, Brüssel.
1: Der Entwickler von künstlicher Intelligenz, OpenAI, hat nach einem neuen Zwischenfall das Training seiner leistungsstärksten KI-Modelle ausgesetzt. In einem Test schaffte es, ein KI-Modell ohne Internetzugang Antworten von einem externen Chatbot zu bekommen. Laut OpenAI habe die Software eine Lücke in den Netzwerkeinstellungen gefunden und sie ausgenutzt. Die Menschen in der Schweiz stimmen heute darüber ab, ob die Neutralität ihres Landes stärker in der Verfassung verankert werden soll. Sollte es eine Mehrheit geben, würde die Schweiz künftig Sanktionen wie die gegen Russland nicht mehr mittragen.
3: Die einen sagen, eine strikt neutrale Schweiz werde auch bei Krieg in Europa nicht angegriffen. Die anderen halten das für Wunschdenken. Wenn die Initiative angenommen würde, dann dürfte die Schweiz aber keine Sanktionen mehr verhängen, etwa gegen Russland wegen des Angriffskriegs auf die Ukraine. Aus Genf, Christiane Ölrich.
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1: Zum Wetter, die aktuelle Vorhersage des Deutschen Wetterdienstes. Anfangs über der Mitte und ab dem Nachmittag auch im Westen und im Nordwesten ein paar mehr Wolken, aber es bleibt trocken. Sonst nach Auflösung örtlicher Nebelfelder viel Sonne, Höchstwerte zwischen 22 und 29 Grad, im Südwesten bis 31 Grad. Der Wochenstart wird ähnlich sommerlich bei ähnlich warmen Temperaturen, nur im Norden örtlich Schauer.
0: Das waren die Nachrichten. 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
1: Netzwerk Ehrenamt heute am 27. September. Mikrofon begrüßt Sie Monika Fricke. Heute haben wir zwei große Themen. Wir sprechen über das ehrenamtliche Engagement für Menschen mit Behinderungen. Andrea Rohe ist einer meiner Gäste. Und wir sprechen über das Thema Seniorenarbeit, Seniorenbeiräte in den Kommunen hier in der Stadt Leer und in der Gemeinde West-Uvaledingen. Und meine Gäste dazu sind Fritz Zitterich aus Leer, Horst Neisius und Hans-Georg Füllbrunn aus West-Uvaledingen. Horst, wie bist du zu deinem Ehrenamt gekommen?
2: Eigentlich ja, nicht aus Langeweile. Ich bin vor 8 Jahren bin ich nach Ostfriesland gezogen.
1: Du bist kein Ostfriese.
2: Nein, ich komme aus dem Ruhrgebiet. Lässt sich manchmal an der Sprache nicht verheimlichen. Verstehe aber platt inzwischen schon ein bisschen was. Sprechen weniger. Nein, ich habe in meiner Zeit am Niederrhein, war ich selber in Ehrenamt, war ein Vorsitzender vom Heimatverein einige Jahre. Und als ich dann hier hingekommen bin, da fehlte mir so etwas. Und dann kam die Wahl 2021 zu den Seniorenbeiräten. Und dann habe ich mir das mal angehört, habe mich dann aufstellen lassen und wurde erfreulicherweise auch gewählt, weil ich selber ein bisschen Werbung gemacht habe dafür. Muss ja.
1: Klar.
2: Und weil ich einfach durch meinen Berufsbedingungen, ich war in 40 Ländern der Erde beruflich, ich habe also Kontakte mit allen möglichen Ländern oder Menschen gehabt und das ist etwas, was ich heute immer noch brauche.
1: Kontakt zu Menschen und Kontakt mit Menschen und auch die Reibung, denke ich, dass das etwas ist, was für dich sehr, sehr wichtig ist. Also zu hören, wie Menschen denken und zu erwidern und sich auszutauschen. Ist das ein gutes Mittel, um nicht einsam zu werden?
2: Ja, auf jeden Fall.
1: Kannst du das gut empfehlen?
2: Auf jeden Fall.
1: Würdest du an dieser Stelle dann auch sagen, wenn noch Bedarfe sind bei euch, ich habe es ja auch gerade in der Pause gehört, wer Lust hat mitzuarbeiten bei euch, Hans-Georg und auch Fritz und Horst, sollen die sich bei euch melden?
2: Auf jeden Fall.
1: Wo können die sich denn melden?
2: Also wir haben unsere Seniorenbeiratswahl, die findet am 20. Oktober statt, bis zum 30. September. Kann man sich bei uns noch bewerben.
1: Also noch 3 Tage.
2: Telefonisch oder per E-Mail im Rathaus. Katrin Haben ist die Ansprechpartnerin. Kann man sich bewerben, sich aufstellen lassen. Am 5. Oktober findet dann die Präsentation der Leute, die sich haben aufstellen lassen. Und ab dem 6. kann gewählt werden, 2 Wochen lang.
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0: Wir sprachen gerade in der ersten Runde zum Thema, wie kann man sich engagieren, auch ein gutes Mittel, um nicht einsam zu werden, in Seniorenbeiräten, haben gehört, dass es in Westoverledigen noch möglich ist, sich zu melden. Fritz, wie sieht es in der Stadt Leer aus?
1: Das ist auch noch möglich, sich zu melden bei Frau Leimke im Seniorenbüro. Die nimmt die Meldung noch an. Jeder kann sich noch privat dort als Beirat anmelden.
0: Also Frau Leimke, Seniorenbüro der Stadt Leer im Internet bestimmt gut zu finden. Ja. Dankeschön, Fritz. Und Andrea, ist das auch noch möglich, wenn ich mich jetzt um das Thema Menschen mit Behinderungen kümmern möchte?
2: Ja, das ist auf jeden Fall auch noch möglich. Ebenfalls bei Frau Leimke.
0: Ja, sie ist vielfältig tätig.
2: Ja, sie ist vielfältig tätig, sie ist sehr fleißig. Und es gibt nur zwei Voraussetzungen. Erstens, man muss eine Behinderung haben und zweitens, man muss in der Stadt Leer wohnen.
0: Okay, vielen Dank, Andrea. Ich mache mal noch einmal den Schwenk zurück Richtung Westoverledigen. Horst hatte ja gerade berichtet, wie er zum Ehrenamt gekommen ist, auch in dieser Arbeit Seniorenbeirat. Hans-Georg, wie war das denn bei dir? Wie bist du zum Ehrenamt gekommen?
3: Ja, ich habe mich entschieden, 2017 mich für den Seniorenbeirat zu bewerben, weil ich wollte aktiv bleiben und geistig dabei von profitieren.
0: Genau.
3: Und die Mitarbeit hält geistig fit und bringt einem mit vielen unterschiedlichen Menschen zusammen. Der Seniorenbeirat lebt nicht von der Parteipolitik, sondern vom gesunden Menschenverstand.
0: Und das hat dich fasziniert, einfach auch fit zu bleiben. Das heißt, ich denke, du hast dein aktives Arbeitsleben abgeschlossen und bist jetzt ausschließlich dann ehrenamtlich für den Seniorenbeirat unterwegs.
3: Richtig.
0: Was ist das, was fasziniert dich an dieser Arbeit?
3: Ja, ich muss jetzt nochmal auf unsere Projekte zurückkommen. Wenn man bedenkt, dass bei unserem Mittagessen, wir haben bisher 77 Veranstaltungen gehabt, 9000 Menschen kommen.
0: 9000 Menschen haben teilgenommen an euren Veranstaltungen.
3: Beim Bürgerfrühstück an 17 Veranstaltungen 1500 Leute.
0: Das heißt, ihr seid ganz breit aufgestellt.
3: Ganz breit aufgestellt, ja.
0: Denn Westoverledigen hat 20.000 Einwohner und so viele Menschen kommen einfach zu euch, weil ihr sie begeistert.
3: Genau, ja.

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0: die Arbeit, die ehrenamtliche Arbeit, nicht nur die Arbeit, sondern die ehrenamtliche Arbeit in Seniorenbeiräten ist spannend. Wir hören das. Die Arbeit in den Beiräten für Menschen mit Behinderungen bietet unheimlich viel an Informationen und kann auch sehr, sehr begeistern. Das hat Andrea gerade dargestellt. Fritz, wie viele Menschen, weißt du das, wie viele Menschen sind im Stadtgebiet im Seniorenalter, das heißt 65 plus? Wir gehen ja so von einem Fünftel bundesweit aus.
1: 30%.
0: 30%, das heißt, von 35.000 Menschen, die wir etwa haben, sind es über 10.000 Menschen, die 65 und älter sind. Ja. Das ist eine sehr große Gruppe. Wie erreicht ihr diese Menschen?
1: Das ist die älteste Gruppe von dem Lebensalter. In der Stadt Leer gibt es sehr viele Veranstaltungen für Senioren. Ich möchte die Vereine nennen, ich möchte die Kirchen nennen und sonstige Einrichtungen, die sich sehr für diese Altersgruppe bemühen. Mhm. Der Seniorenbeirat kann nur über Informationen an diese Gruppe rankommen, weitgehend durch die Stadt Leer. Wir haben jetzt in den letzten 2 Monaten 3 Fahrten gehabt mit der Warsteiner, 600 Senioren. Im Moment beginnen die Vorbereitungen für die Adventsfeiern. Da finden in Leer 7 Adventsfeiern statt, ungefähr 200 Leute, das sind 1400 Leute. Das erfolgt, oder der Bekanntheitsgrad erfolgt weitgehend durch Mundpropaganda. Mhm. Wir sind im Moment dabei, dass wir mit der Stadt Leer eine eigene Homepage bekommen, damit über Veranstaltungen, die wir ausrichten, auch berichtet wird.
0: Das heißt, für mich, wenn ich das höre, auch gerade aus Westoverledigen, diese unglaublich hohe Frequenz auch an Menschen, die sagen, ja, wir wollen mitmachen, dass es erst recht erforderlich ist, dass Seniorenbeiräte und auch der Beirat für Menschen mit Behinderungen gut bestückt ist, denn ihr braucht ja viele Unterstützer. Das lässt sich ja nicht alleine bewältigen, Fritz, oder in einer kleinen Gruppe.
1: Nee, da brauchen wir Mitstreiter. Wir haben leider die Situation, nicht nur in den Beiräten, sondern auch in allen Vereinen, dass die älteren Menschen sich nicht mehr über einen Zeitraum binden wollen. Mhm. 5 Jahre Seniorenbeirat, das ist für viele zu lange. Für kurzfristige Aktivitäten finden wir die schon, aber nicht für so einen langen Zeitraum. 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

0: Ja, wir haben vor der Musik gerade darüber gesprochen, dass die Wahlperiode für die Menschen, die sich engagieren wollen in Seniorenbeiräten, 5 Jahre ist. Fritz hat gerade dargestellt, dass das eine Herausforderung ist, Ältere zu gewinnen, weil sie sich nicht so lange binden wollen. Was ist denn die Vorteilsübersetzung, Fritz, wenn ich jetzt sage, ich habe Lust, ich möchte da mitarbeiten? Wie profitiere ich denn?
1: Wir finden Beiräte, die mit aktiv mitmachen wollen, durch persönliche Ansprache. Das ist ganz wichtig. Bedeutet natürlich auch, man kommt in eine Verantwortung rein. Man sagt, mach mit und so weiter. Und
0: hat eine Aufgabe.
1: Sie dürfen nicht enttäuscht werden. Wir haben in Niedersachsen insgesamt 223 Seniorenbeiräte. Das ist vielfach nicht bekannt. Dann ist die Untergliederung noch Weser-Ems. Und wir haben vor 7 Jahren nochmal auf unsere Initiative einen ostfriesischen Seniorenbeirat gegründet. Da ist auch Westoverledingen dabei. Da sind 17 Seniorenbeiräte, die sich da zusammengeschlossen haben, um sich gegenseitig zu unterstützen. Wir kriegen etwas mehr Gehör bei der Politik. Wir haben die erste größere Veranstaltung 2019 gemacht. Da ging es um das Thema bezahlbares Wohnen für Senioren mit dem damaligen Minister Lies, heute Ministerpräsident, und haben im letzten Jahr ein zweites Thema angefangen, und zwar die Versorgung der ländlichen Bevölkerung mit Ärzten. Da war Dr. Filippi dabei, der Gesundheitsminister, und da bleiben wir weiter im Gespräch.
0: Also ich höre daraus, dass eure Arbeit wirklich spannend sein kann und vielfältig auf den unterschiedlichsten Ebenen. Das ist ja etwas, was Menschen auch mobilisieren könnte und sagen, ich mache da mit, weil ich ein großes Netzwerk habe. Horst, ist das so?
2: Das ist völlig richtig. Das Netzwerk muss man sich aufbauen, haben wir auch aufgebaut. Das heißt, wir engagieren uns in vielen Dingen, aber wir können auch nicht alles machen und wir wollen auch nicht alles machen. Dafür haben wir ein Netzwerk.
0: Ihr denkt allerdings, das höre ich jetzt gerade, nicht nur operativ, das heißt, wir machen Veranstaltungen, ihr denkt auch strategisch. Ihr seid in verschiedenen Netzwerken zu Hause und ihr holt euch auch die Fachminister nach vorne.
2: Das ist völlig richtig. Nicht nur die Fachminister, das ist ja die ganz obere Ebene, aber viele andere, die uns helfen können, Probleme mal etwas zu lösen.

0: Wenn wir uns hier im Landkreis Leer um Themen kümmern, die sich im Ehrenamt bewegen, geht es ja nicht nur um das ehrenamtliche Engagement, es geht auch darum, Netzwerke aufzubauen. Wir haben gerade gehört, aus Leer und Westoverledingen in der Seniorenpolitik, in der Seniorenarbeit, ist ein sehr stabiles Netzwerk auf Ostfriesland, Weser-Ems-Ebene und auch auf Niedersachsen-Ebene entstanden. Andrea, wie ist das denn in deiner Arbeit?
1: Wir sind vernetzt zum einen mit dem Inklusionsbeirat des Landkreises Leer. Dort sind auch Beiräte aus dem Landkreis, aus den einzelnen Kommunen des Landkreises vertreten. Und dort gibt es einen regelmäßigen Austausch, wo wir dann eben auch wichtige Informationen erhalten oder auch Informationen aus der Stadt Leer weitergeben.
0: Das heißt, Andrea, wenn ich mich engagiere jetzt in diesem Beirat, wo du den Vorsitz hast, habe ich auch die Chance, nicht sehr viele Menschen auf verschiedenen Ebenen kennenzulernen, Strukturen kennenzulernen. Ich kann also auch operativ arbeiten, aber auch strategisch.
1: Ja. Also man muss erstmal ein bisschen auch in das Netzwerk hineinkommen. Man muss die Strukturen erstmal verstehen lernen. Der Dreh- und Angelpunkt ist, glaube ich, dass man sich austauscht, dass man hört, wie andere Gemeinden, wie andere Beiratsmitglieder das machen, welche Projekte auch anstehen. Das ist, glaube ich, ganz wichtig. Und das ist eben so eine formelle Schiene. Und die informelle Schiene, die wir gefunden haben, ist der Stammtisch, der ganz niederschwellig agiert.
0: Also auch auf verschiedenen Ebenen. Und ich glaube, das wird vielleicht den Hörern in diesem Moment gar nicht so deutlich, aber an meinem Tisch hier sitzen mit mir zusammen Menschen, die das aufgebaut haben, die strategisch denken, die operativ denken und die richtig viel Freude an ihrem Ehrenamt haben. Horst, was macht dir am meisten Freude, wenn du dich ehrenamtlich engagierst in diesem Bereich?

0: Ja, am meisten Freude macht es, wenn wir eine Idee haben oder jemand trägt eine Idee an uns ran und wir können die umsetzen. Und die Senioren sind zufrieden, dankbar, bedanken sich bei uns. Das war toll, da kommen wir gerne wieder. Da ich denke, das können wir nachher noch ein paar Beispiele dazu nennen. Das ist das, was, als wenn man was zusammenbaut, dann ist man ja auch zufrieden und glücklich. Und genau das Gefühl hat man dann dabei auch.
1: Fritz, ist das bei dir auch so, dieses Gefühl, du baust etwas zusammen und das Haus hat eine feste Grundstruktur, wenn es um Seniorenpolitik geht?
2: Die wichtigste Aufgabe, die wir mithaben, erstmal die Wünsche der älteren Leute zu erfassen. Da finde ich das toll, was der Beirat für Menschen mit Behinderung macht, diesen Stammtisch. Wir sind in den Gesprächen, dass wir auch noch mal einen Stammtisch einrichten, denn wir müssen an die Informationen der Älteren kommen. Welche Wünsche habt ihr in allen Lebenslagen?

0: jede Form der Politik besteht ja darin, dass wir neugierig sind auf Veränderungen und dass wir aber auch wissen, wo wir verändern können und mit welchen Mitteln. Und Wünsche in allen Lebenslagen hat Fritz gerade vor der Pause so wunderbar zusammengefasst. Wenn wir Seniorenarbeit machen, in Westoverledigen, Hans-Georg, oder ihr die Seniorenarbeit macht, wie kommt ihr an die Informationen, welche Wünsche von den Menschen, die älter sind, da sind?
1: Ja, wir haben einmal im Monat eine Sprechstunde.
0: Eine Sprechstunde, das heißt, die Menschen kommen zu euch?
1: Die kommen zu uns und können ihre Wünsche vortragen oder ihre Nöte oder wo sie Hilfe gebrauchen. Wir haben zum Beispiel ein Projekt Senioren helfen Senioren. Das ist ein ehrenamtlicher Helferdienst, der zu den Leuten, zu den alleinstehenden und älteren Leuten hingeht und sie bei handwerklichen Problemen im Haus und Garten unterstützt.
0: Also wenn ich das so höre, dann hätte ich total viel Lust, auch bei euch jetzt in allen diesen Bereichen mitzuarbeiten, weil ich permanent im Kopf habe, ihr denkt nicht nur in Projekten, sondern ihr setzt auch um. Das heißt, ihr arbeitet ab und entwickelt etwas Neues. Aus einer Sprechstunde entstehen Bedarfe.
1: Genau.
0: Das heißt, die Menschen sind ja auch dann alle sehr glücklich und zufrieden, oder?
1: Ja, das kann man wohl sagen. Ich kann da zum Beispiel erzählen, das war vor der Weihnachtszeit, hat eine ältere Dame bei uns angerufen, ob man ihr nicht einen Weihnachtsstern im Flur aufhängen könnte. Und das war bei mir in der Nähe. Ich bin da hingefahren mit dem Fahrrad. Es soll ja auch nichts kosten, weil wir nehmen eigentlich kein Geld. Es sei denn, es sind eine lange Anfahrt, dann nehmen wir 5 Euro Fahrgeld. Ansonsten ist alles kostenlos. Dann habe ich ihr den Weihnachtsstern im Flur angebracht. Und die Dame war so glücklich und die hat dann mich zum Tee eingeladen. Und dann sind wir ins Gespräch gekommen. Ich habe der Frau dann von unseren Projekten erzählt, vom Mittagstisch und so weiter. Und fortan war sie Dauergast bei uns und hat mich jedes Mal vorm Essen persönlich begrüßt. Die war also richtig glücklich und das war ein sehr schönes Gefühl.
0: Dieses gute Gefühl, sich über das Ehrenamt, Fritz, du hast das vorhin auch in der ersten Runde schon gesagt, dieses gute Gefühl, ich engagiere mich ehrenamtlich, ich schenke das Wichtigste, was ich habe, meine Lebenszeit und bekomme etwas zurück. Ist das bei dir auch so? Ist das dein Motor, um sich so intensiv zu engagieren?
2: Ja, das ist aber aus der beruflichen Tätigkeit entstanden, weil wir sehr viel mit Senioren gearbeitet haben. Und die Dankbarkeit, die war jedes Mal da. Wir haben damals über den Verein auch einen Mittagstisch angeboten. Ab und zu war ich da, dann habe ich mich immer gewundert, dass jeder seinen Platz hatte. Und wenn ein Platz frei blieb, wusste die Mitarbeiterin, die das organisiert hat, was ist mit der? Die hat angerufen, ich bin krank, ich kann nicht mehr.
0: Oder, also miteinander.
2: Miteinander und dann wurde dort Hilfe organisiert. Teilweise wurde dann auch ein Mittagessen eingepackt und dahin gebracht. Gemeinsam statt einsam, wie du schon gesagt hast dort, das ist ganz, ganz wichtig.

0: meine Experten heute am Tisch zum Thema Seniorenpolitik, Seniorenbeiräte und der Beirat für Menschen mit Behinderungen. Andrea, was ist die größte Herausforderung oder welche Herausforderungen sind so wichtig, dass du sie an dieser Stelle nennen möchtest, wenn es um die Politik, um das Ehrenamt für Menschen mit Beeinträchtigungen und Behinderungen geht?
1: Also die größte Herausforderung im Sinne von Kosten ist sicher, jetzt bezogen auf die Stadt Lea, die Barrierefreiheit zu erhöhen. Gerade für Menschen mit Behinderungen, die im Rollstuhl sitzen, ist es fast unmöglich, in der Altstadt irgendwie ohne größere Probleme sich vorwärts zu bewegen oder auch in viele Geschäfte zu kommen oder in Cafés. Dort sind meistens ist es eine große Stufe, die nicht überwunden werden kann, wo ich mir inzwischen denke, das kann doch nicht sein. Also dadurch, dass ich jetzt 5 Jahre dieses Ehrenamt mache, hat sich mein Blick ganz anders geschärft und ich denke jedes Mal, was könnte man hier tun?
0: Dafür brauchst du Unterstützung und dafür brauchst du auch Mitstreiterinnen und Mitstreiter.
1: Ja, Mitstreiterinnen und Mitstreiter, ja, aber die Herausforderung ist natürlich auch für eine Kommune wie die Stadt Lea, dass das enorme Kosten sind, die nicht gerade nicht im Haushalt aufzutreiben sind. Aber nichtsdestotrotz, das haben wir gemerkt, das sind ganz dicke Bretter, die wir da bohren müssen.
0: Okay, dicke Bretter bohren. Ich schaue euch drei an. Was sind die größten Herausforderungen in der Arbeit für eine Bevölkerungsgruppe, die ja im Landkreis in der Stadt Lea 30% ist und sonst 20%? Ich gebe die Frage einfach mal so in die Runde.
2: Ja, die größten Herausforderungen aus meiner Sicht ist, das selbstbestimmte Wohnen zu ermöglichen.
0: Selbstbestimmtes Wohnen.
2: Und selbstbestimmt heißt auch, in der vertrauten Umgebung bleiben. Und die Wohnung so herzurichten, dass möglichst lange in dieser Wohnung dann gewohnt werden kann. Die letzten Untersuchungen, die Zahlen standen heute auch in der Zeitung vom Pestel-Institut, sagt, wir haben 87.000 Wohnungen im Landkreis Lea, davon sind 6.400 barrierefrei.
0: Okay, also auch eine ganz große Herausforderung.
2: Das ist das, was ich am Anfang sagte, es dürfte kein Neubau mehr genehmigt werden ohne Barrierefreiheit.
0: Okay. Danke, Fritz. Ich schaue noch mal angesichts der Zeit jetzt noch mal auf euch beide. Aus eurer Sicht, was sind die größten Herausforderungen für uns, wenn wir älter werden? Denn wir gehen ja alle diesen Weg.
3: Wir haben zum Teil sind wir den schon gegangen, muss man dazu sagen. Wenn man sich den Altersdurchschnitt der aktiven Mitglieder im Seniorenbereich anschaut, die Generation 60 plus, hat etwas andere Interessen zu sein. Das ist die größte Herausforderung für uns in West-Overledingen. Die Probleme mit dem Bau, das haben wir schon erläutert, ganz am Anfang, gibt es bei uns eigentlich nicht so, sondern die größte Herausforderung ist, Leute zu motivieren, etwas zu tun, nicht nur zu Hause zu gucken, vor der Glotze zu sitzen, sondern mit anderen zusammen, muss nicht, man kann vieles tun, man sollte vieles tun.
0: Hans-Georg.
4: Ja, wir haben ein Projekt, das heißt, im Umgang mit dem PC und dem Smartphone und dem Tablet. Und da haben wir mittlerweile Kurse mit dem Schulzentrum Kolhusen installiert, wo die Schüler persönlich den Senioren Tipps geben und den Umgang aufzeigen.
0: Auch da,
4: also diese Probleme in der digitalen Welt für ältere Menschen ist sehr, sehr wichtig.

Wir sind am Ende unserer Sendung heute Netzwerk Ehrenamt. Wie immer zeichnen wir verantwortlich für die Sendungsinhalte. Bevor ich mich verabschiede, möchte ich all die uns zugehört haben, nochmals neugierig machen auf ein unendlich interessantes Ehrenamt im Bereich für Menschen mit Behinderungen und in der Seniorenarbeit in Seniorenbeiräten. Schauen Sie doch auf die Internetseiten der einzelnen Kommunen im Landkreis Leer. Dort sind viele, viele Informationen vorhanden, wo noch gewählt wird, in welchen Kommunen Menschen gesucht werden, die sich engagieren. Ich hoffe, dass wir heute dazu beigetragen haben, Ihnen ganz viele Informationen zu geben, wie interessant diese Arbeit sein kann, wie interessant es ist, Menschen auch zu begegnen und eine ganz neue Herausforderung anzunehmen. Ich bedanke mich sehr herzlich bei Andrea Rohe, bei Fritz Zitterich, bei Horst Neisius und bei Hans-Georg Füllbrunn für ihre Unterstützung heute und ganz herzlich natürlich auch, wie immer, bei Thomas Trauernicht, der dafür sorgt, dass diese Sendung so wunderbar ausgestrahlt werden kann. Vielen Dank und einen wunderbaren Sonntag, Ihre Monika Fricke.

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1: Ich bin Tanja Wagner. In Bayern ist auf der Autobahn 96 heute früh ein Reisebus umgekippt. Zwei Menschen starben bei dem Unfall nahe Buchlur. Ein Mensch schwebt in Lebensgefahr, zahlreiche andere wurden verletzt.
2: Der schwere Unfall ereignete sich am frühen Morgen auf der A96 zwischen Buchlur Ost und Landsberg am Lech West. An Bord eine Reisegruppe mit 40 bis 50 Menschen, hauptsächlich aus den Philippinen. Der Bus, gemeldet in Italien, kam ohne Beteiligung von weiteren Fahrzeugen rechts von der Straße ab, kippte um und blieb dann neben einer Mulde liegen. Warum ist noch unklar? Ein Großaufgebot an Rettungskräften ist im Einsatz. Die Autobahn ist in beide Richtungen gesperrt. Fabian Schaffer, Nachrichtenredaktion.
1: Ticketpreise für S-Bahnen und Busse können eine komplizierte Sache sein, wenn man sie nicht so häufig nutzt. Verbraucherschützer schlagen deshalb ein einfaches Modell vor, und zwar gleich bundesweit. Der Plan ist ein Preismodell, das sich allein an der genutzten Zeit orientiert. Konkret sollte es nur noch 5 Ticketarten geben, für 15 Minuten, 30 Minuten, 60, 120 Minuten und für 24 Stunden. Der Fleischkonsum in Deutschland ändert sich. Der Trend geht aber weniger zum vollständigen Verzicht als vielmehr zu einem bewussteren Umgang. Zwar kaufen etwas weniger Haushalte Fleisch und Wurst als noch vor einigen Jahren, aber die verbliebenen Käufer legten bei den Mengen zu. Das geht aus Daten von YouGov und dem Sinus-Institut hervor.
3: 93% der befragten Haushalte haben in diesem Jahr schon Fleisch gekauft. Die gekaufte Fleischmenge nahm etwas zu. Viele wollen sich bewusster und ausgewogener ernähren. Einen klaren Fleischlos-Trend gibt es laut Umfrage aber nicht. Gut jeder vierte Fleischesser plant zwar, seinen Konsum von Fleisch und Wurst zu reduzieren, aber nur wenige wollen Vegetarier oder Veganer werden. Uli Reitinger, Nachrichtenredaktion.
1: Jürgen Klopp verzichtet im zweiten Nations-League-Spiel gegen Griechenland regelbedingt auf Innenverteidiger Schlotterbeck. Das geht aus der Kaderliste der UEFA für die Partie der Fußballnationalmannschaft heute Abend in Augsburg hervor. Schlotterbecks Platz durfte gegen Griechenland Jan-Aurel Bissek von Inter Mailand einnehmen.
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1: Zum Wetter, die aktuelle Vorhersage des Deutschen Wetterdienstes. Anfangs über der Mitte und ab dem Nachmittag auch im Westen und im Nordwesten ein paar mehr Wolken, aber es bleibt trocken. Sonst nach Auflösung örtlicher Nebelfelder viel Sonne, Höchstwerte zwischen 22 und 29 Grad, im Südwesten bis 31 Grad. Der Wochenstart wird ähnlich sommerlich bei ähnlich warmen Temperaturen, nur im Norden örtlich Schauer.
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An der Technik ist Rolf-Dieter Hohmann. Liebe Bläserfreunde, auch heute begrüße ich Sie an diesem Sonntag wieder zu meiner Sendung Pfandtuten und Blasen. Diesmal habe ich mir wieder Ouvertüren ausgesucht, Ouvertüren mit Orchestern, wo dann natürlich meine Blasinstrumente verpackt sind. Ich fange an mit den Ouvertüren zu Manon Lescaut und der Fliegende Holländer. Dazu kurze Informationen. Manon Lescaut ist eine Opera-Comique in drei Akten von Daniel Auber mit einem Libretto von Eugène Scribe nach dem Roman Histoire de Chevalier de Grieux et de Manon Lescaut aus dem Jahre 1731. Die Uraufführung der Oper fand am 23. Februar 1856 in Paris statt. Der Fliegende Holländer, natürlich bekannt, eine romantische Oper in drei Aufzügen, so ist die Originalbezeichnung, von Richard Wagner. Sie wurde im Jahre 1843 uraufgeführt. Hören Sie jetzt diese ersten beiden Ouvertüren.

Sie hörten die ersten beiden Ouvertüren von Manon Lescaut und von dem fliegenden Holländer. Weiter geht es mit Mozart und Bellini. Von Mozart habe ich ausgesucht Così fan tutte. Così fan tutte ist eine Oper in zwei Akten von Mozart unter dem Köchelverzeichnis 588 nach einem Libretto von Lorenzo di Ponte. Mozart begann mit der Komposition im Herbst des Jahres 1789. Uraufgeführt wurde die Oper am 26. Januar 1790 im alten Wiener Burgtheater am Michaelerplatz. Bellini, dort haben wir als bekannte Oper natürlich Norma, eine tragische Oper in zwei Akten. Das Libretto stammt von Felice Romani und beruht auf einem Drama von Alexandre Sumet. Die Uraufführung mit Giuditta Pasta in der Titelrolle fand 1831 an der Mailänder Scala statt. Sie hören jetzt Così fan tutte und Norma.

Heute in meiner Sendung Pfandtuten und Blasen habe ich Ihnen wieder Ouvertüren ausgesucht. Nach Auber, nach Wagner, nach Mozart und nach Bellini kommen jetzt Rossini und Rimsky-Korsakow dran. Bei Rossini habe ich mir aber dann ausgesucht die Oper La Cenerentola, auf Deutsch Aschenputtel. Es ist eine Oper in zwei Akten von Giacchino Rossini. Das Libretto von Jacopo Ferretti basiert auf Charles Ferrots Fassung des Märchenfilms oder des Märchens Cendrillon, Film ist ja ein bisschen zu früh, und einigen älteren Libretti wie dem von Nicolas Isoard Cendrillon. Die Uraufführung erfolgte am 25. Januar 1817 in Rom. Dann kommen wir zu Rimsky-Korsakow. Dort ist eigentlich nicht so viel an Opern bekannt, aber hier habe ich mir ausgesucht die Zarenbraut. Eine Oper in vier Akten von Nikolai Rimsky-Korsakow mit einem Libretto von Korsakow und Ilka Tschumenev. Ja, schwieriger russischer Name. Nach dem gleichnamigen historischen Tragödie von Lev May. Sie

wurde im Oktober 1899 vom Ensemble der russischen Privatoper von Sava Samontow im Solodovnikow-Theater in Moskau uraufgeführt. Zwei Ouvertüren von La Cenerentola also und Die Zarenbraut.

Es ist schon fast wieder Schluss mit meiner Sendung, denn die Ouvertüren, die ich Ihnen heute ausgesucht habe, haben natürlich zeitlich einiges in Anspruch genommen. Die letzten beiden, wenn wir es zeitlich noch hinkriegen, sind jetzt die Ouvertüren zu Der Liebestrank und zu Nabucco. Der Liebestrank, L'Elisir d'Amore, ist eine Opera buffa in zwei Akten von Gaetano Donizetti mit einem Libretto von Felice Romani nach Eugène Scribes Libretto zu Daniel Augers Oper Le Filtre. Sie wurde am 12. Mai 1832 am Mailänder Theater Teatro della Canobiana aufgeführt. Nabucco, das ist natürlich von Giuseppe Verdi. Diese Oper wurde 1841 komponiert und am 9. März 1842 im Teatro alla Scala in Mailand uraufgeführt. Mit diesen beiden Ouvertüren möchte ich mich dann heute wieder von Ihnen verabschieden, sage danke, dass Sie eingeschaltet haben und würde mich freuen, wenn Sie am nächsten Sonntag wieder dabei sind, wenn es wiederum heißt Pfannen, Tuten und Blasen. Tschüss, sagt Ihr Alfred Honken.

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1: Ich bin Ursula Winkler. Die Pflegekassen ermahnen die SPD, die angekündigte Pflegereform nicht zu blockieren. Nicht zu handeln wäre fatal, sagte der Chef des Kassenspitzenverbandes Blatt. Die Pflegereform müsse jetzt in den Deutschen Bundestag kommen.
2: Die Kassen der Pflegeversicherung sind leer und bis Ende des Jahres ganz, so der Kassenspitzenverband. Gesundheitsminister Lindemann will 8 Milliarden Euro im nächsten Jahr einsparen. Das ist Teil der Pflegereform. Aber da will die SPD nicht mitmachen. Fraktionschef Miersch sagte klar, man wolle kein reines Kürzungspaket. Die Reform müsse Pflege als gesellschaftliche Aufgabe begreifen. Deshalb müssten dazu auch Privatversicherte ihren Beitrag leisten. Er erwarte konkrete Vorschläge. Die Reformpläne will Gesundheitsminister Lindemann in der kommenden Woche ins Kabinett bringen. Tine Klimach, Berlin.
1: Milch, Joghurt und Quark könnten schon bald wieder teurer werden. Erhebliche Preissteigerungen für Milchprodukte seien dringend notwendig, hieß es vom Milchindustrieverband. Der Milchpreis habe ein 5-Jahrestief erreicht.
3: Aufs bisherige Jahr gesehen kostet ein Liter frische Milch im Schnitt 95 Cent. Zu wenig, finden Milchindustrieverband und auch die Milchbauern selbst. Sie versuchen schon länger, höhere Preise durchzusetzen. Die Argumente der Branche: Zum einen steigt die Nachfrage nach Milch, Quark und anderen Milchprodukten wie Skyr. Das liegt mit am aktuellen Proteinhype. Zum anderen gibt es im Moment in einigen Regionen weniger Milch auf dem Markt. Das liegt an der Trockenheit in diesem Jahr. Lea Matschulat, Nachrichtenredaktion.
1: Zwei Menschen sind auf der A96 im Ostallgäu gestorben, als ihr Reisebus von der Fahrbahn abkam und umkippte. Viele weitere Menschen der philippinischen Reisegruppe kamen zu Schaden, wie eine Polizeisprecherin sagte. Von den Schwerverletzten sei eine Person in kritischem Zustand. Die Gruppe wollte von Mailand nach München zum Oktoberfest fahren. Bei perfektem Volksfestwetter hat das Oktoberfest dieses Jahr noch mehr Menschen angelockt als im Vorjahr. Die Festleitung schätzte die Besucherzahl in der ersten Woche auf rund 3,8 Millionen. Wiesenchef Schaap sprach von einer entspannten Atmosphäre. Überschattet wurde das Fest von einem tödlichen Unfall. Ein Sicherheitsmitarbeiter eines Fahrgeschäftes starb, nachdem er von einer herunterfahrenden Gondel getroffen worden war. Warum er sich in dem Bereich aufhielt, in dem er nicht hätte sein sollen, wird noch ermittelt.
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1: Zum Wetter, die aktuelle Vorhersage des Deutschen Wetterdienstes. Es ist verbreitet freundlich und meist trocken. Die Höchstwerte liegen zwischen 22 und 29 Grad. Morgen dann bleibt es im Norden und Westen wolkig und an der Küste nass. Ansonsten wird es heiter bei Werten zwischen 23 und 29 Grad. Am Dienstag ähnlich, im Norden und Nordwesten wolkig, aber meist trocken. Ansonsten heiter bis sonnig bei Temperaturen zum Teil bis 31 Grad.
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6: Hallo, liebe Hörerinnen und Hörer. Wir begrüßen Sie recht herzlich zu Ausgabe Nummer 607 von Radio DARC, dem spannenden Technikmagazin für Funkamateure und Technikfans. Das Datum der Erstveröffentlichung ist Freitag, der 25. September 2026. Ich bin Cody Farren und werde Sie durch die kommende Sendestunde führen. Bei uns dreht sich alles um Funktechnik. Heute stellen wir Ihnen unter anderem ein Tool vor, mit dem man den Kassettensound der 80er Jahre simulieren kann. Und wenn Sie bisher nicht wussten, was eine Metalinse ist und was das mit Hochfrequenztechnik zu tun hat, am Ende der Sendung werden Sie schlauer sein. Die Kurz- und Mittelwellen sind aus unserem modernen Alltag leider weitgehend verschwunden, trotz ihrer massiven Vorteile wie der riesigen Reichweite. Aber es gibt Abhilfe. Man kann Radio DARC hören. Wir senden dort noch. Auch musikalisch erleben wir jetzt gleich ein Hilfsangebot von Billy Swan mit seinem 1974er Titel I Can Help. Und das rockt erstmal so richtig rein.

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1: Heute mit diesen Themen. Technikwelt feiert 70 Jahre Festplatte. Debatte um Bluebird-Satelliten von AST reißt nicht ab. ESA Aerospace startet 2 Amateurfunksatelliten und neu als Funkamateur und ein Podcast hierzu. Am Mikrofon Conny Farren. Eine Erfindung erblickt im September des Jahres 1956 das Licht der Welt. Es ist eine Erfindung, ohne die heute kein Computer denkbar wäre, die Festplatte. IBM präsentierte vor genau 70 Jahren mit der IBM 350 Disk Storage Unit die erste kommerzielle Computerfestplatte der Welt. Dieser Datenkoloss war so groß wie ein Wohnzimmerschrank, brachte mehr als eine Tonne auf die Waage und beherbergte 50 rotierende Magnetplatten mit einem Durchmesser von je 61 Zentimetern. Im Oldenburger Computermuseum kann sie übrigens noch heute besichtigt werden. Die Speicherkapazität lag bei überschaubaren 5 Megabyte. Heute lächerlich wenig, genügte das aber anno 1956, die Daten von etwa 65.000 Lochkarten abzulegen. Heute verbraucht ein einzelnes Selfie locker mehr Speicher. Von Elvis Presley hätten nicht einmal 2 Songs im MP3-Format auf besagter Festplatte Platz gefunden. IBM markierte aber mit der Festplattenspeichertechnik den Start in eine neue Ära, in der erstmals direkter Zugriff auf Daten in Echtzeit möglich wurde. Keine endlose Wartezeit mehr beim Einlesen von Lochkarten oder Magnetbändern. Doch der Speicher kam nicht ohne Tücken daher. Das System brauchte den Platz einer ganzen Halle und so viel Strom wie eine Kleinstadt. Die Geräte wurden vor allem an große Institutionen wie Behörden, das Militär und Unternehmen vermietet, zum stolzen Preis von etwa 3.200 US-Dollar pro Monat. So war der IBM-Computer mit seiner Magnetfestplatte auch bei den Olympischen Winterspielen 1960 im Einsatz und zeigte, was maschinelle Datenverarbeitung leisten kann. Während die damalige Festplatte tonnenschwer, riesig und teuer war, beobachten wir jahrzehntelange Miniaturisierung und Leistungssteigerung. Heute passen Terabytes an Daten auf eine winzige Festplatte, die kaum das Gewicht einer Tafel Schokolade erreicht und in jede Hosentasche passt. Was für ein Fortschritt! Auch Radio DARC, die Sendung, die Sie gerade hören, wird jede Woche auf einer Festplatte abgespeichert. Obwohl die US-amerikanische Regulierungsbehörde FCC dem in Texas ansässigen Unternehmen AST Space Mobile nur die begrenzte Nutzung eines Teils der sekundären Amateurfunkzuweisung zwischen 430 und 440 MHz für Notfalltelemetrie sowie die Ortung und Steuerung seiner Satelliten genehmigt hatte, häufen sich mittlerweile die Störungsmeldungen. Damals stufte die FCC Störungen des Amateurfunks als unwahrscheinlich ein. Wie der ICQ Ham Radio Podcast meldet, zeigten Überwachungsdaten des Satnox-Netzwerks, dass die Firma AST außerhalb der zugestandenen Nutzungsbedingungen operiert, wobei sowohl in Nordamerika als auch in Europa Störungen des 70 cm Amateurfunkbands gemeldet wurden. Derzeit sind 3 AST-Satelliten in Betrieb. Der Start weiterer Satelliten ist geplant. Ein Umstand, der bei Funkamateuren Besorgnis darüber weckt, dass sich dieses Problem mit dem Wachstum der Konstellation verschärfen werde, so der ICQ-Podcast weiter. Auf der Satnox-Webseite sind Links zu den Rohdaten zu finden. Darüber berichtet das DARC-HF-Referat. Das Raumfahrtunternehmen ESA Aerospace ist das erste kommerzielle Raumfahrtunternehmen aus Europa, das bereits bei seinem 2. Flug erfolgreich Satelliten in die Umlaufbahn geschossen hat. Die Mission Onward and Upward startete am Samstag, dem 5. September um 20.12 Uhr UTC vom eigenen Startkomplex bei Andøya in Norwegen und brachte die Nutzlasten erfolgreich in die Umlaufbahn. Dazu gehörten 2 CubeSats mit einer Amateurfunknutzlast, deren Frequenzen von der IARU koordiniert wurden. Die Mission selbst bewies die Fähigkeit von ESA Aerospace, Satelliten in die Umlaufbahn zu heben. Das Start-up-Unternehmen mit Hauptsitz in der Nähe von München wurde 2018 gegründet und ist mittlerweile auf über 400 Mitarbeiter an 5 internationalen Standorten angewachsen. Die beiden ausgewählten Amateurfunkprojekte waren Space Team Sat 1 und Framsat 1. Space Team Sat 1 ist ein CubeSat der Technischen Universität Wien. Er ist mit einer Reihe von Sensoren ausgestattet. Der Prozessor führt einen Code aus, der von den teilnehmenden Studenten geschrieben wurde. Junge Funkamateure und Studenten können in Abstimmung mit der TU Wien in Begleitung eines Funkamateurs ihren Code selbst hochladen und einplanen. Außerdem ist geplant, Zeitfenster zu öffnen, in denen der CubeSat als Umsetzer für Funkamateure dient. Der Downlink ist auf 437,395 MHz und bietet mehrere Betriebsarten. FRAMSAT 1 ist ein von Studenten gebauter CubeSat, der entwickelt wurde, um bestimmte Satellitensubsysteme intern zu entwickeln und einen funktionsfähigen Satellitenbus zu schaffen, der eine Sonnensensor-Nutzlast tragen kann. Für die Telemetrie mit 9600 Bits pro Sekunde im Protokoll AX.25 wurde eine Downlink-Frequenz von 435,141 MHz koordiniert. Beide Minisatelliten befinden sich in sonnensynchronen Umlaufbahnen in einer Höhe von etwa 500 Kilometern. Henry Krasemann, Delta Oscar 4, Hotel Kilo, hat im Juni 2026 seine Prüfung zur Amateurfunkklasse E abgelegt. Seitdem beschreibt er in einem Podcast wöchentlich seine Erfahrungen. Die Folgen bisher beschäftigen sich mit einer großen thematischen Bandbreite von Diplomen über DMR, FT8 bis hin zur Antenne und mit welchem Gerät man einsteigt. Zu hören sind die Folgen über das Internet auf www.amateurfunkpodcast.de. Vielleicht ist das ja mal einen Hinweis wert mit dem Blick darauf, dass aktuell das Thema Neueinsteiger in den Amateurfunk etwas größer wird, findet Delta Oscar 4 Hotel Kilo. Nochmals die Internetadresse, wo Henrys Amateurfunk-Podcasts zu finden sind. www.amateurfunkpodcast.de. Das waren unsere heutigen Meldungen aus der Funkwelt für Sie. Unser Hörer Dieter Delta Golf 7 Mike Delta Kilo aus Petershausen hat vor kurzem eine ungewöhnliche Münchner Band entdeckt. Sie heißt Arbeitsgruppe Lobotomie und bezeichnet sich selbst als Elektro-Rock zur Bewegung. Text und Musik stammt jeweils vom Band-Kollektiv-Chef Bakunin Eisner. Ihre Texte sind subtile Anspielungen auf allerlei Missstände und ideal für all diejenigen, die Selbstironisches und Sarkastisches lieben. In München tobt ja aktuell wieder das Oktoberfest und da konnte es die Arbeitsgruppe Lobotomie nicht lassen, die bayerische Landeshauptstadt mit dem größten Volksfest der Welt etwas auf die Schippe zu nehmen. Ihr Titel: München. Die schönste Stadt.
2: Was halten Sie von München?
3: München ist die schönste Stadt im ganzen deutschen Land.

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1: Am 10. Oktober ist in Dresden die 23. AREP. AREP? Ja, Amateurfunk, Rundfunk und Elektronikbörse Dresden. Das ist im Haus der Presse in Dresden von 9 bis 15 Uhr. Und da kommen etwa 60 Sammler und Händler aus ganz Deutschland und Europa, zum Beispiel aus Holland, Litauen, Österreich, Tschechien und Polen. Das ist dann ähnlich wie der Flohmarkt auf der Hemradio. Alte Rundfunkgeräte, Amateurfunkgeräte, Rundfunk- und Funktechnik, Elektronik, Ersatzteile, Literatur, Zubehör und Computer. Auch die natürlich gebraucht. Man kann eventuell auch seine Geräte schätzen lassen. Und dann sind viele Vereine und Verlage mit jeweils einem Stand vertreten. Die Veranstaltung findet immer am zweiten Samstag im Oktober in Dresden statt. Der Eintritt ist 5 Euro, ermäßigt 3 Euro und Kinder bis 12 sind frei. Ein Beitrag von Wolf Dieter, Delta Lima 2, Mike Charlie Delta.

Zeitreisen sind nur im Science-Fiction-Roman und Film möglich. Ja, und im Radio. Im Radio? Naja, klar, da kann man ja auch mal alte Sendungen bringen. Das ist jetzt aber gar nicht gemeint. Es geht um die nächsten Eifeler Radiotage. Letztes Jahr ging es ja da einmal um die Welt und diesmal geht es mit dem Radio einmal durch die Zeit. Die diesjährigen Eifeler Radiotage sind vom Freitag, dem 16. Oktober, 12.05 Uhr MESZ bis Sonntag, dem 18. Oktober, 2026, 18 Uhr MESZ mit einem UKW- oder Internetradio empfangbar. Die Urfter Bunkerfunker senden wieder aus dem Ausweichsitz NRW. Und das Motto sind Zeitreisen. Was wäre, wenn Zeitreisen möglich wären? Die Physik liefert faszinierende Theorien, die Filmwelt erschafft unvergessliche Geschichten, die Popmusik weckt Erinnerungen an längst vergangene Jahrzehnte und das Radio selbst erzählt seine ganz eigene Geschichte. Von den Anfängen des Rundfunks bis in das digitale Zeitalter erkunden wir, wie Zeit unser Leben, unsere Kultur und unsere Vorstellungen prägt. Das gibt spannende Reportagen, Gespräche, Musik, Geschichten und überraschende Perspektiven. Live aus einem Ort, der selbst ein Stück Zeitgeschichte ist, wo einst Schutz vor den Gefahren des Kalten Kriegs gesucht wurde, entsteht heute ein Radioprogramm, das Vergangenheit und Zukunft miteinander verbindet. Mal ein paar Ausschnitte des Programms. Vergessene Welten, die Faszination der Lost Places. Das sind diese heute nicht mehr bewohnten Plätze, die vergessen worden sind und die manchmal fotografiert werden und leider auch oft zerstört. Dann Geschichte in Liedern, Volkslieder und Country-Songs, Popsongs und auch Schlager. In My Life, Beatles und noch viel mehr zum 100. Geburtstag von George Martin. Durch die Welt der Tonträgerformate, dann natürlich der Film Die Zeitmaschine, nach dem Buch von H.G. Wells. Hier geht es dann um den Film von 1960, der eine ganz besondere Atmosphäre bietet. Dann eine dreistündige Zeitreise in die Musik. Dann gibt es wieder die Chilly Night. Die ist absolut hörenswert, auch wenn man die kaum 7 Stunden lang anhören wird. Das sind so die absurdesten Wörter, die es gibt. Also Donaudampfschifffahrtskapitänsgesellschaft ist dabei noch harmlos. Und das sind ganz reale Wörter, die in unserem Alltag vorkommen und wo wir gar nicht merken, wie absurd die sind. Das kann man sich aufnehmen und dann kann man das nachts anhören zum Einschlafen, falls man nicht dauernd lachen muss. Dann Science-Fiction-Musikthemen, Abenteurer, Entdecker, Forscher auf Zeitreise ins Unbekannte. Dann der Soundtrack aus Zurück in die Zukunft, natürlich auch ein sehr maßgeblicher Film. Dann ein Beitrag, jedes Lied hat seine Zeit. Dann die andere Seite des Äthers, UIRT und Intervision, die EBU des Ostens. Im Kalten Krieg hat man dort ja sogar das UKW-Band auf eine andere Frequenzbereich gelegt. Dann eine Computerzeitreise in die Anfangszeit der Computer. Eine Zeitreise durch Disneyland. Frauen im Blues, auch eine Zeitreise. 70 Jahre Eurovision Song Contest. Da muss man befürchten, dass vielleicht auch mal ein schreckliches Stück gespielt wird. Auf dem Weg ins Millennium, inklusive Millennium-Bug und der zugehörigen Musik. Auch schwule und lesbische Musik gibt es und einen Rückblick auf deren Geschichte. Etwas zum 150. Geburtstag Konrad Adenauers. Zukunftsgedanken und klassische Kurzgeschichten zu Zeitreisen und Zeitsprüngen, auch durch Italien und die USA. Und am Schluss kommen wir wieder an im Oktober 2026, denn dann wird das ganze Jahr gesendet. Vom 16. bis zum 18. Oktober. Und wer das Ganze noch einmal nachlesen kann, die Adresse heißt www.eifeler-radiotage.de. Eifeler-radiotage.de. Guten Empfang und bringt uns was Schönes aus der Zukunft mit. Ein Beitrag von Wolf Dieter, Delta Lima 2, Mike Charlie Delta.

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1: Hallo liebe DX-Freunde und Funkamateure. Was fällt Ihnen bei dem Begriff AC/DC ein? Nun ja, mir zuallererst die australische Rockband AC/DC, die mit ihrem ganz speziellen Hardrock-Sound Musikgeschichte geschrieben hat. Sollte man übrigens wirklich mal live gesehen haben, so wie ich vor einigen Jahren im Olympiastadion in München. Nun, den Technikern unter uns kommt bei AC/DC diverse Verfahren zur Umwandlung von Gleichstrom auf Wechselstrom in den Sinn. AC ist nämlich die englische Bezeichnung für Alternative Current, was schlicht so viel wie Wechselstrom bedeutet. DC, das ist das Pendant dazu und heißt Direct Current und damit ist Gleichstrom gemeint. Im Kontext von allerlei elektrischen Schaltungen muss immer wieder gleich in Wechselstrom umgewandelt werden und zurück. Daher möchte ich heute mal etwas Ordnung in dieses Begriffschaos bringen. Unter anderem im Kontext von Elektrofahrzeugen und der Energiewende gibt es eine ganze Reihe von Wandlern, die unterschiedliche Aufgaben übernehmen. Die Bezeichnung DC-AC und AC-DC beschreiben dabei immer die Richtung, in die der Strom transformiert wird. Hier ist eine Übersicht, welche Inverterarten existieren und was sie tun und wer sie baut. Erstens DC-AC-Inverter, das sind Wechselrichter. Sie wandeln Gleichstrom, etwa aus einer Batterie, in Wechselstrom um. Gängig sind bei dieser Technologie überwiegend drei Anwendungsgebiete. Sogenannte Traktionsinverter sind das wichtigste Bauteil im E-Auto. Seine Aufgabe ist es, aus dem Gleichstrom der Hochvoltbatterie einen dreiphasigen AC-Strom für den Elektromotor zu erzeugen. Das mag für manche seltsam klingen, doch die meisten Antriebsmotoren heute sind tatsächlich Drehstrommotoren, nicht nur in Elektrofahrzeugen, sondern auch in Straßenbahnen und Lokomotiven. Die Drehzahl wird bei dieser Invertertechnologie über die Frequenz des Drehfelds gesteuert, das Drehmoment über den fließenden Strom. Typisch dafür ist ein singender, quietschender Sound, wenn das betreffende Fahrzeug losfährt. Das haben Sie sicher schon mal gehört. Hersteller sind große Automobilzulieferer wie Robert Bosch, Denso Corporation, ZF Friedrichshafen, BorgWarner Incorporated, BYD Semiconductor. Wohl auch sehr gut bekannt sind Solarwechselrichter. Er wandelt von den PV-Modulen auf dem Dach erzeugten Gleichstrom in 230 Volt bzw. 400 Volt Wechselstrom für das Hauptnetz um. Die Technik ist in den letzten Jahren erheblich gereift. Auch sogenannte Powerstations können technisch in diese Kategorie eingeordnet werden. Die tragbaren Boxen beinhalten diverse aufladbare Akkus und einen Wechselrichter, mit dem man Haushaltsstrom erzeugen kann. Eine moderne Alternative zu einem Notstromgenerator. Bekannte Hersteller sind SMA Solar Technology, Fronius und Huawei. Etwas kleiner geht es zu bei Steckdoseninvertern fürs Auto. Das sind kleine Boxen für den Zigarettenanzünder im Auto, die daraus 230 Volt Wechselstrom machen, um etwa Lampen, Laptops oder Kühlboxen im Auto zu betreiben. Oder natürlich auch Funkgeräte. Diese Geräte findet man oftmals im Campingzubehör.

schon deine Batterie leer und du kannst nicht mehr starten. Kommen wir zur zweiten Gruppe von Umrichtern. Das sind AC-DC-Inverter. Sie wandeln also Wechselstrom in Gleichstrom um. Das sind einmal die bekannten klassischen Netzteile in Form von längs geregelten analogen Bauformen bis hin zu modernen Schaltnetzteilen. Kennen wir alle und sowas steht auch in jeder Funkbude. Von sogenannten Onboard-Chargern spricht man immer dann, wenn das fest im Auto verbaute Ladegerät gemeint ist. Wenn man ein Elektrofahrzeug an einer normalen Wallbox oder Steckdose lädt, wandelt dieser bordeigene Inverter den AC-Strom des Netzes in DC-Strom für die Batterie um. Typische Leistungsklassen sind 6 bis 12 Kilowatt und das ist schon eine ganze Menge. Kommen tun diese Geräte von Marelli, Innovance Automotive oder Delta Electronics. Etwas anders funktionieren Schnellladesäulen. Da sitzt ein sehr leistungsfähiger AC-DC-Wandler direkt in der Ladesäule. Er wandelt den Strom des Mittelspannungsnetzes direkt in Gleichstrom um, weshalb der Onboard-Charger im Auto umgangen werden kann. Das ermöglicht extrem hohe Ladeleistungen, oftmals weit über 100 Kilowatt. Hersteller sind ABB, Siemens oder Alpitronic. Eine dritte Kategorie sind bidirektionale Inverter. Moderne Autos und Wallboxen beherrschen zunehmend das bidirektionale Laden. Hierfür wird ein Inverter benötigt, der in beide Richtungen arbeiten kann. Hierbei wird der Traktionsinverter oder der Onboard-Charger im Fahrzeug umgekehrt genutzt. Von Vehicle to Load spricht man immer dann, wenn ein E-Auto aus der Batterie 230 Volt Wechselstrom über einen Adapter für Kaffeemaschinen oder E-Bikes zur Verfügung steht. Es soll auch schon Funkamateure gegeben haben, die einen kompletten Contest oder Field Day aus der Antriebsbatterie ihres Teslas bestritten haben. Immerhin hat man so 30 bis 60 Kilowatt an Energie bei sich und das ist eine Menge. Da kann man nachts sogar einen Heizlüfter dranhängen, wenn einem im Zelt zu kalt ist. Auch diese Wallboxen mit integriertem Inverter sind interessant. Es sind stationäre Ladestationen für zu Hause, die den Strom direkt als DC aus dem Auto ziehen und intern in AC für das Hausnetz umwandeln, zum Beispiel von Haga oder Ambibox. Egal ob AC-DC oder DC-AC, die modernste Generation dieser Inverter nutzt Silizium-Carbid-Halbleiter anstelle von klassischem Silizium. Diese können viel schneller schalten, erzeugen deutlich weniger Abwärme und erhöhen die Gesamteffizienz des Antriebs um etwa 3-6%. Nach so viel Theorie zur Umwandlung von AC auf DC und umgekehrt schwirrt uns natürlich etwas der Kopf. Den kriegen wir wieder frei mit Hardrock von AC-DC aus Australien. Hier sind sie mit School Days. Bis zum nächsten Mal, Eva Maria, DG9 MFG.

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1: Ist Ihnen der heutige digitale Sound zu glatt und zu perfekt? Vermissen Sie das Knistern und Knacksen der viel zu oft und auch noch nass abgespielten Lieblingsplatten? Den Sound von Radio Luxemburg mit gnadenlosem Kurzwellenfading oder das Rauschen und Jaulen der alten, vom Taschengeld bezahlten und deswegen viel zu billigen Kassetten? Naja, beim Sound von Radio Luxemburg, da können wir helfen. Das bieten wir hier auch, nur die Crossmodulation, das ersparen wir uns dann doch. Aber hier gibt es sowohl die Musik wie den Sound jener Zeit. Im Zweifelsfall hören Sie uns einmal nicht auf UKW oder DAB oder im Web zu, sondern eben über unsere Kurzwelle. Sonntag 11 Uhr auf 9670 kHz aus Wufferten mit 250 kW oder auch auf 6070 kHz aus Deutschland mit 10 kW. Und wer den alten Kassettensound vermisst, weil er seine Lieblingskassetten dann doch vor Jahren weggeschmissen hat, dem kann jetzt geholfen werden, wie The Register berichtet. Das auf GitHub verfügbare Projekt Audio Cassette Simulation nutzt FFmpeg, um Audiodateien so umzuwandeln, dass sie den Sound von damals erzeugen, bei dem man sich wünscht, hätte ich doch lieber ein paar anständige Kassetten gekauft statt dieser Billigmarke. Das Repository enthält Simulationen von bekannten Kassettentypen wie BASF LH Extra C90, Maxell UD-C90, Sony CHF-60, Typ 1 Normal, Sony CHF-90, TDK D90 und sogar sowjetischen MK-60-Kassetten. Wer im Osten aufgewachsen ist, muss also da auch nicht auf Jugenderinnerungen verzichten. Und laut der Beschreibung werden die eingespeisten MP3-Dateien um Bandrauschen, Tonhöhenmodulation durch Gleichlaufschwankungen und typische Kassettenbandbreitenbeschränkungen ergänzt. Also es klingt danach genauso bescheiden, wie es damals halt war. MP3, da wird jetzt so der Hi-Fi-Freak sagen, muss das sein? Naja, in dem Fall ist es wirklich egal. Bei dem Low-Fidelity-Sound macht auch MP3 jetzt kein Problem mehr. Eigentlich fehlt dann nur noch das Geräusch, wenn ausgerechnet die Lieblingskassette sich plötzlich in Bandsalat verwandelt, samt dem automatischen, unwiderruflichen Löschen der zugehörigen Dateien. Also wer das tatsächlich ausprobieren will, das ist auf GitHub.com und nennt sich Audio Cassette Simulation. Und schon klingt die Musik wieder wie in den 80ern. Ein Beitrag von Wolf-Dieter, Delta Lima 2, Mike Charlie Delta.

0: Frequenzverdoppler kennen wir ja im Amateurfunk. Das ist ein Weg, um Sender für höhere Frequenzen zu bauen und Oszillatoren, wo die direkte Erzeugung halt etwas schwierig ist. In der Optik gibt es das auch. Es ist relativ einfach, einen roten Laserpointer zu bauen. Mit einem grünen ist es schon schwieriger. Da funktionieren die Laser nicht so gut. Deswegen wird dann mit entsprechenden Kristallen die Frequenz erhöht und dann wird aus Rot grün. Ist aber schwieriger als der umgekehrte Weg. Aus Blau oder Ultraviolett gelbes oder rotes Licht zu machen, ist wesentlich einfacher. Das gibt es in jeder LED und natürlich auch in den ganzen Leuchtstofflampen. Eine Forscherin an der ETH Zürich hat jetzt aber so etwas als Metalinse entwickelt. Das muss man mal kurz erklären. Normale Linsen kennt man ja. Die sind dann aus Glas oder Kunststoff und sammeln das Licht, sind dann gebogen und dementsprechend dick. Metamaterialien sind dagegen Materialien, die eine eigene Nanostruktur haben. Damit kann man dann Linsen bauen, die gar keine klassischen Linsen aus Glas sind, sondern recht dünn und die auch das Licht brechen können. Das muss man sich so vorstellen wie Antennenarrays im Funk, mit denen man dann ja auch eine höhere Richtwirkung erzielen kann. Und das Besondere an der neuen Entwicklung ist, dass diese Metalinse noch dazu nicht linear ist, also nicht nur das Licht bündelt, sondern auch noch in der Frequenz verdoppelt. Das heißt, da wird dann Infrarot zu violettem Licht. Infrarot wird also plötzlich sichtbar. Das ist natürlich einerseits gut, um beispielsweise die Funktion von Fernbedienungen zu überprüfen. Die senden ja im Infraroten, das sieht man normalerweise nicht. Man kann allerdings auch eine Kamera dazu verwenden. Wenn man das mit dem Handy anschaut, dann leuchtet die Fernbedienung plötzlich. Andererseits wird hier auch beispielsweise an Sicherheitsmerkmale auf Geldscheinen gedacht. Wenn so ein Material im Geldschein drin ist, dann würde der halt bei Bestrahlung mit Infrarotlicht zu leuchten anfangen. So kann man dann die Echtheit überprüfen. Und das ist dann etwas schwieriger zu fälschen. Ist das Ganze marktreif, es wird das noch eine Weile dauern. Und wo es tatsächlich eingebaut wird, wird man dann auch sehen müssen. Doch ist es natürlich eine sehr interessante Entwicklung, für die sicher auch noch andere Anwendungen gefunden werden. Ein Beitrag von Wolf Dieter, Delta Lima 2, Mike Charlie Delta.
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2: Nun wieder am Ende der Sendung der übliche Funkwetterbericht. Die Tag- und Nachtgleiche liegt hinter uns. Die Herbstsaison ist nun auch funkwettertechnisch gestartet. Viele Funkamateure nutzen die Zeit der besten Wellenausbreitung des Jahres, um seltenes DX zu jagen. Schauen wir mal, wie sich die aktuelle Situation darstellt. Und der Spezialist hierfür ist, wie immer, Christian Reiber, Delta Lima 8 Mike, Delta Whisky vom HF-Referat des DARC.
3: Wie war das noch? Und wenn du denkst, da geht nichts mehr, kommt eine aktive Region daher. Es sah letzte Woche ja so aus, als würde die Sonnenaktivität dauerhaft weiter zurückgehen und der solare Flux sich längere Zeit unter 100 Einheiten niederlassen. 4 Tage lang hat das auch gestimmt. Am Freitag vor einer Woche ergab die Sonnenfleckenzählung dann sogar den Wert 0. Eine fleckenlose Sonnenscheibe. Das 4. Mal in diesem Jahr. Am Sonntag begann dann aber ein Aufwärtstrend, der den Flux bis Mittwoch auf 122 Einheiten beförderte, bevor dann wieder ein Rückgang einsetzte. Die damit einhergehende Verstärkung der Flair-Tätigkeit war allerdings marginal. 1-3 C-Flares pro Tag. Getragen wurde das aber interessanterweise nicht nur von einer aktiven Region, sondern von deren 3. Damit bekommen wir etwas mehr Sonnenaktivität, ohne dafür mit mehr geomagnetischen Störungen durch koronale Masseauswürfe bezahlen zu müssen. Dazu kommt jetzt eine weitere Nachricht. Die Muff über Mitteleuropa steigt an. Waren wir vor 2 Wochen noch im Bereich des 15-Meter-Bandes, sind wir inzwischen im Mittel bei etwa 25 MHz. Und immer wieder übersteigt die Muff auch bereits 28 MHz und öffnet das 10-Meter-Band. In Ost-West-Richtung sind diese Öffnungen noch nicht dauerhaft, aber zum Beispiel ist Südamerika am späten Nachmittag und frühen Abend bereits recht zuverlässig auf 10 Meter erreichbar. Das ist der saisonale Einfluss. Die höhere Dämpfung und schlechtere Ionisierbarkeit der Sommermonate verringern sich. Wir dürfen erwarten, dass diese positive Entwicklung sich weiter fortsetzt. Klar, die sehr ruhigen geomagnetischen Bedingungen der letzten Tage, wo oft der K-Index nur 1 und manchmal sogar lediglich 0 betrug, trugen das ihre dazu bei. Am Donnerstag steigerte sich dann die Unruhe im Magnetfeld und das wird uns auch die nächsten Tage begleiten. Denn ein koronales Loch sorgt für schnellen Sonnenwind und ein angeregtes Erdmagnetfeld, möglicherweise sogar schwachstürmisch. Das kommt in mehreren Wellen und wird erst am Dienstag restlos verschwunden sein. Bis dahin haben uns auch alle aktiven Regionen verlassen, die sich im Moment in der Westhälfte der Sonne befinden. Doch wir können mit Nachschub von der Sonnenrückseite rechnen. Der solare Flux dürfte sich daher nächste Woche im Bereich 100 bis 120 Einheiten halten können. Mit jeder Woche werden die oberen Bänder jetzt bei Sonnenaufgang immer rascher hintereinander öffnen und am Abend dann auch wieder schließen. Das ist das Wintermuster der Ionosphäre. Derzeit geschieht das gegen 6 Uhr UTC bis 15 Meter. Ein bis zwei Stunden später darf man dann mit 12 Meter und dann auch zeitweise mit 10 Meter rechnen. Wenn die Sonne gegen 18 Uhr UTC dann untergeht, wiederholt sich das Spiel in die andere Richtung. Die etwas höhere Sonnenaktivität hält nachts das 30-Meter-Band weitgehend offen. 40 Meter bietet am Tagesrand schöne Greyline-Ausbreitung Richtung Australien. Auf 80 Meter klappt nachts recht sicher die Nordamerika-Strecke. Good day, X.
4: Das war es nun für heute. Wir sind leider schon wieder am Ende von Radio DARC angelangt. Die Sendung der vergangenen Stunde war ein Programmbeitrag des gemeinnützigen Deutschen Amateur-Radioclubs e.V. Die Redaktion hatte Rainer Englert, Delta Foxtrot 2, November Uniform. Verantwortlich für die Ausgabe bei Radio Ostfriesland war Rüdiger Schwon, Delta Foxtrot 2, Romeo Sierra. Wenn Sie wollen, hören wir uns nächste Woche wieder, zur gleichen Zeit. Das Redaktionsteam freut sich auf Rückmeldungen unter radio@darc.de. Auf Wiederhören, tschüss und 73, bis zum nächsten Mal.

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1: Ich bin Ursula Winkler. Der Sozialflügel der CDU übt scharfe Kritik am Kurs der Partei und fordert CDU-Chef Merz zu Veränderungen auf. Die Partei werde den eigenen Ansprüchen als Volkspartei nicht mehr gerecht. Das sagte der Vorsitzende der christlich-demokratischen Arbeitnehmerschaft, Dennis Radke, ZDFheute.de.
2: Der Anspruch der CDU müsse sein, wieder eine Volkspartei zu werden, fordert CDA-Chef Radke. Dem Vorsitzenden der christlich-demokratischen Arbeitnehmerschaft geht es auch darum, die arbeitende Mitte zurückzugewinnen. Die CDU habe einfach zu viele gesellschaftliche Gruppen aus dem Blick verloren. Eine Volkspartei, die nur noch mit sich selbst spreche, höre auf, eine Volkspartei zu sein. Radke schlägt vor, mehr Menschen aus zum Beispiel dem Handwerk oder der Pflege in den Wahlkreisen aufzustellen. Lea Matschulat, Nachrichtenredaktion.
1: Zwei Menschen sind bei einem Reisebusunfall auf der A96 im Ostallgäu gestorben. Viele weitere Menschen der philippinischen Reisegruppe kamen zu Schaden. Der Reisebus war am Morgen auf dem Weg zum Münchner Oktoberfest. Ohne Beteiligung von weiteren Fahrzeugen war er bei Buchloe nach rechts von der Fahrbahn abgekommen und umgekippt. Der Grund für den Unfall blieb vorerst unklar. Welche Rechte haben Kundinnen und Kunden, wenn das T-Shirt beim ersten Tragen reißt oder das Spielzeug schnell den Geist aufgibt? Das sollen sie künftig schneller als bisher erkennen können. Ab heute müssen dafür in der ganzen EU 2 einheitliche Labels verwendet werden.
3: Es gibt jetzt 2 neue Labels, die beim Kauf von Konsumgütern die Kunden über ihre Rechte informieren sollen. Das eine ist das sogenannte Gewährleistungslabel. Das wird nicht an dem Gegenstand angebracht, den man kauft, sondern es wird überall an der Wand oder neben der Kasse zu sehen sein, mit einer Menge Text. Der klärt unter anderem darüber auf, dass es in der EU eine Gewährleistung von mindestens 2 Jahren gibt. Außerdem gibt es künftig ein sogenanntes Garant-Label. Das sieht man, wenn der Händler ohne zusätzliche Kosten mehr als 2 Jahre Garantie gibt. Dieter Hebeling, Brüssel.
1: Wegen einer starken Vulkanasche-Emission des Ätna ist der Flughafen Catania auf Sizilien weiter für An- und Abflüge gesperrt. Das gestern ausgesprochene Verbot aller Starts und Landungen sei bis Mitternacht verlängert worden, teilte der Flughafen auf seiner Internetseite mit. Der Flughafen von Catania musste in den vergangenen Monaten immer wieder wegen der Vulkanasche des Ätna geschlossen oder der Flugverkehr stark eingeschränkt werden.
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1: Zum Wetter, die aktuelle Vorhersage des Deutschen Wetterdienstes. Es ist verbreitet freundlich und meist trocken. Die Höchstwerte liegen zwischen 22 und 29 Grad. Morgen dann bleibt es im Norden und Westen wolkig und an der Küste nass. Ansonsten wird es heiter bei Werten zwischen 23 und 29 Grad. Am Dienstag ähnlich, im Norden und Nordwesten wolkig, aber meist trocken. Ansonsten heiter bis sonnig bei Temperaturen zum Teil bis 31 Grad.
0: Das waren die Nachrichten.
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5: Ja, das ist zum einen Johann Dirksen, ich bin André Kaut. Wir begrüßen Sie ganz, ganz herzlich zu einer neuen Ausgabe der Sportzeit am Sonntag. Und wir haben wieder so einiges bei uns auf dem Zettel. Wir haben Live-Schaltungen in der Bezirksliga 4 an der Zahl. Natürlich mit dabei das Top-Spieler-Spiele TuS Esens gegen Grün-Weiß Virl. Ich habe, das kann ich Ihnen vom Live-Ticker aus sagen und vom Livestream, die Mannschaften sind wohl noch nicht auf dem Platz, werden jeden Moment wahrscheinlich rauskommen aus ihren Kabinen. Also das fängt schon mal mit Verspätung an. Und dann sind wir bei der Partie Blau-Weiß-Borsensportvereinigung Aurich mit Heinz Hase. Beim Spiel TuS Leerhafe Hofel gegen SV Hage mit Heinz Eils und TuS Mittels Germania Leer ist mit dabei mit Sebastian Kroll. So, in diesem Moment laufen auch die Mannschaften ein beim Topspiel in Esens. TuS Esens gegen Grün-Weiß Virl, Zweiter gegen Erster. Also da machen sich auf einiges gefasst. Und in der dritten Stunde haben wir Gäste, und zwar vom Taekwondo und von Judo. Mehr dazu natürlich, wenn es dann soweit ist. Wir starten jetzt erstmal ein bisschen musikalisch und schauen dann mal, was dann in den einzelnen Spielen passiert. Schön, dass Sie eingeschaltet haben. Moin zusammen!

Ja, inzwischen läuft das Spitzenspiel in der Bezirksliga mit 7-minütiger Verspätung angepfiffen und gleich mit einem Foul begonnen von Grün-Weiß-Viren an einem Spieler vom TuS Esens. Also da werden wir natürlich bei unserem Kollegen Heiko Federmann später sein und der wird uns dann natürlich ein bisschen mehr berichten können, als wir von hier aus sehen, und die anderen Plätze natürlich mit in der Verlosung. Heute nur Bezirksliga, unsere beiden Landesligisten Blau-Weiß-Papenburg und auch TuS Bifrum haben bereits Freitag bzw. gestern gespielt. Dazu kriegen Sie natürlich gleich die Ergebnisse und auch haben wir da einen Bericht über den gestrigen Gegner vom TuS Bifrum. Das ist Eintracht Nordhorn. Ja, da passiert ganz Erstaunliches und das kann man auch nicht so als normalen Landesligisten bezeichnen. Dazu natürlich später mehr.

0: Die Gruppe aber, I do, I do, I do, I do im Spitzenspiel. Ja, da gibt's gerade schon die dritte Ecke jetzt für Grün-Weiß-Viertel. Die machen mächtig Dampf in den ersten Minuten. Aber wir gehen jetzt erstmal nach Borsum. Dort ist die Sportvereinigung Aurich heute zu Gast. Und Johann Dirksen wird sich jetzt mit Heinz Hase über das Spiel unterhalten.
1: Ja, herzlich willkommen, liebe Zuhörer von Radio Füssand. Wir kommen zum Spiel Blau-Weiß-Borsum gegen die Sportvereinigung Aurich. Heinz Haas ist mit der Sportvereinigung nach Borsum gereist und will uns die Situation in Borsum jetzt schildern, wie das Spiel läuft, was passiert ist und ja, was da so auf dem Platz passiert. Hans, herzlich willkommen.
2: Ja, danke schön. Ja, was soll passiert sein? Das Spiel ist 8 Minuten alt, also da ist noch nicht ganz so viel passiert. Im Moment ist noch so ein bisschen offener Schlagabtausch. Kann noch nicht sagen, dass da jetzt eine Mannschaft besser ist. Also, und wie gesagt, großartig passiert ist noch nicht viel. Ne? Es gibt Torszenen auf beiden Seiten schon, aber eben noch nichts, wo man sagen kann, das war eine hundertprozentige oder sonstiges.
1: Ja, okay. Danke, Heinz, fürs Erste. Ja? Und dann hören wir uns Ende der ersten Halbzeit nochmal wieder, wenn es heißt Borsum gegen Aurich. Dankeschön, Heinz Hase.
2: Danke, bitte. Tschüss.

0: Wir kommen zur zweiten Partie. Tussle Averhovel gegen den SV Hage. Der SV Hage ist ja nicht so gut in die Saison gestartet wie in den letzten Jahren. Woran es liegt, wissen wir nicht. Neuer Trainer, kann keiner genau sagen. Heute ist der SV Hage beim Tussle Averhovel zu Gast. Heinz Alls ist dort für uns vor Ort und er schildert uns die ersten Eindrücke des Spiels. Heinz, bitteschön.
1: Ja, moin erstmal. Die ersten Eindrücke des Spiels. Hage als Gast beginnt sehr aggressiv in die Spiele. Wir haben jetzt 15 Minuten gespielt, 3, 4, 5 Fouls schon insgesamt. Ansonsten ein Abtasten, noch keine klaren Torchancen.
0: Ja, Heinz, dann bedanken wir uns fürs Erste und dann hören wir uns wieder gegen Ende der ersten Halbzeit, wenn es heißt Lehave gegen SV Hage. Dankeschön erstmal.
1: Gerne.

0: Wir kommen jetzt zur Partie TuS Mittels gegen Germania Leer. Ah, genau. Die Germania Leer konnte letzte Woche seinen ersten Sieg einfahren und überraschenderweise gegen FC Norden einen sehr hohen 6:2-Sieg, wenn ich richtig informiert bin. Sebastian Kroll weiß aber genau Bescheid. Heute sind die Leeraner beim TuS Mittels zu Gast. Und wie das aussieht, das schildert uns Sebastian Kroll. Sebastian, herzlich willkommen.
1: Ja, moin, hallo. Genau 6:2 letzte Wochenende gegen Norden ist richtig. Das war der erste Saisonsieg und jetzt hier heute in Mittels steht es 0:2 für den VfL. Und die Tore haben gemacht Lukas Taneni und wir sind uns hier nicht ganz sicher. Wir glauben Milton Gerze. Wir sind uns allerdings nicht ganz sicher. Es war ein ziemliches Gewusel in der Freistoßflanke und waren einige Leute zum Kopfball hochgegangen und wir sind uns nicht ganz sicher, wer das 2:0 gemacht hat.
0: Ja, das scheint ja für euch dann gut weiterzugehen. Nach dem ersten Saisonsieg ist der Knoten jetzt geplatzt.
1: Ja, es scheint etwas so. Ist natürlich jetzt noch früh, ob es dann wirklich so ist, aber es scheint ein bisschen so, als wenn der Knoten jetzt wirklich sich so langsam löst. Zudem war Germania auch noch dreimal fast alleine vor dem Torwart. Ist hier die klar bessere Mannschaft.
0: Okay, Sebastian, danke. Schön für die ersten Eindrücke. Wir hören uns nachher nochmal wieder.
1: Bis später.
0: Bis dann. Tschüss.
1: Johann, ciao.

0: Ja, der Höhepunkt kommt zuletzt in der heutigen Sendung, die Bezirksliga, die TuS-Esens gegen Grün-Weiß-Veddel. Ja, die Grün-Weißen aus Veddel, Tabellenführer, der TuS-Esens Tabellenzweiter. Ja, was will man mehr? Und wie ich hier auf dem Livestream sehe, steht es noch 0-0. Aber Heiko Federmann hat natürlich die besseren Eindrücke, denn er ist live vor Ort und will uns schildern, was bisher alles so passiert ist. Heiko, bitteschön. Heiko? Ja. Hallo?
1: Also die Verbindung steht eigentlich hier noch.
0: Ich höre nichts.
1: Na, ich auch nicht. Aber ich sehe, dass die Verbindung hier steht. Gut, dann versuchen wir es jetzt gleich nochmal. Da ist jemand schiefgelaufen oder Heiko ist verschreckt, das Telefon aus der Hand gefallen. Ich weiß es nicht. Heiko, hörst du uns?
0: Nee, wahrscheinlich nicht.
1: Gut, dann versuchen wir es gleich nochmal. Spielen ganz kurz eben einen Musiktitel und schauen dann, was da los ist und warum, weshalb wir jetzt ein bisschen Edelweiß haben.
0: Akulär?

0: So, wir versuchen es jetzt noch einmal zum Spitzenspiel nach Esen zu schalten. Heiko Federmann ist dort vor Ort und ich hoffe, jetzt wird es klappen.
1: Hallo Heiko.
2: Hallo Jörn.
1: Ja, jetzt klappt es. Wir sind beim Spitzenspiel. Okay. Tours Esens gegen Grünwalds Viertel. Ja, wir haben erst Edelweiß geholt und dann ist Heiko gekommen. Heiko, wie ist das Spiel? Wie läuft es?
2: Ja, also ein offener Schlagabtausch vor gut 400 Zuschauern, aber noch ohne richtige große Torchance.
1: Ja, so wie ich es hier auf dem Livestream sehe, leichte Feldvorteile für Viertel. Ist das richtig?
2: Leichte Feldvorteile für Viertel, ja.
1: Ihr spielt es auch einer sicheren Abwehr heraus und ist das eure Marschroute gewesen?
2: Ja, also nicht jetzt, wo man sagen, volles Risiko gehen von Anfang an. Erstmal, dass man ein bisschen Sicherheit gewinnt. Ne?
1: Sicher stehen und dann zuschlagen. Okay, Heiko, wir bedanken uns für die ersten Eindrücke und hören uns kurz vor der Halbzeit nochmal wieder, wenn es heißt, Tours Esens gegen Grünwalds Viertel. Dankeschön, Heiko Federmann.
2: Jawohl.

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So, bevor es wieder auf die Plätze geht, volles Programm heute in der Bezirksliga. Da wollen wir mal auf die Zwischenstände staunen, auch von den Spielen, von denen wir nicht berichten. SV Wallinghausen, SV Großefehn 1:2 und Eintracht Ilo liegt überraschenderweise hinten gegen die Sportfreunde Lachel FA Wiebelsum mit 1:3. Dieses Spiel haben um 14 Uhr begonnen. Blau-Weiß-Borsum-Sportvereinigung Aurich, da schalten wir gleich hin, da sagen wir jetzt noch nix. Tussler HV Hofel haben wir natürlich auch mit in der Berichterstattung. Die führen gegen den SV Hage mit 1:0. Tuss Middels, Germania Lee, auch da schalten wir ja nochmal wieder hin. Da stand es 0:2. Norden führt gegen Riepe 1:0. Esens Grün-Weiß-Vierl 0:0. Und TV Bunde, Tora Westrauder Feen 0:2. Concordia Hof ist spielfrei, aber wir können mal auf den Live-Ticker schauen, auf den Stream. Da wird uns immer noch eine 0:0 zwischen dem TuS Esens und Grün-Weiß-Vierl im Spitzenspiel angezeigt. Müssten ja eigentlich leichte Vorteile für den TuS Esens heute sein, die jetzt mal aufs Tor geschossen haben und der Ball ging doch einige Meter am Tor vorbei. Boe kann jetzt abstoßen, spielt den Ball jetzt aus dem 16er raus. Ja, wie gesagt, leichter Vorteil. Eventuell der Kunstrasenplatz, aber Grün-Weiß-Vierl hat unter der Woche dann in Upplengen auch dann auf Kunstrasen trainiert, um so ein bisschen da das Gefühl für zu bekommen. Na, wir sind gespannt, wie das Ganze ausgeht. Richtigen Favoriten würde ich auch gar nicht mal ausmachen wollen. Wir werden einfach schauen, was weiter passiert. Also, gleich nach der nächsten Musik geht's dann wieder in den Emder Stadtteil Borsum zum Spiel Blau-Weiß-Borsum gegen die Sportfahrer.

0: Die erste Halbzeit neigt sich zum Ende zu und wir kommen zu unserer Konferenzschaltung. Kurz vor der Halbzeit beginnt. Lavois Borsum, Sportvereinigung Aurich. Ich habe mich ja ein bisschen versattelt, Heinz. Vielleicht kannst du mir helfen. Wie steht es bei euch?
1: Ja, im Moment steht 2-2 für Borsum. Borsum hat zwei schnelle Tore zwischen der 20. und 25. Minute gemacht, hat uns so ein bisschen den Stecker auch gezogen, waren wir ein bisschen kopflos, aber jetzt so die letzten 5-10 Minuten haben wir wieder ein bisschen Ordnung gefunden und haben jetzt auch den Anschlusstreffer gemacht. Ja, und jetzt ist es auch wieder ein bisschen ausgeglichener, das Spiel. Ich hoffe, dass wir da jetzt drauf aufbauen und weiter so konzentriert spielen, dass wir noch eine Chance haben.
0: Ja, auf den neuen Rasen in Borsum lässt sich ja gut spielen.
1: Der ist ganz hervorragend, der Rasen. Also selten einen so tollen Rasen gesehen.
0: Ja, das habe ich auch feststellen müssen. Ich war kurz vor Ort beim Eröffnungsspiel und das ist schon ein schönes Ding. Okay, Heinz, Dankeschön für die erste Halbzeit. In der zweiten Halbzeit hören wir uns wieder, wenn es heißt, Borsum gegen Sportvereinigung Aurich.
1: Okay, tschüss.

0: Weiter geht es mit der nächsten Schaltung und zwar nach Leerhafe-Hovel. Dort ist der SV Hage zu Gast und Heinz Eils stellte uns vorhin ein 0:0. Heinz, sind Tore gefallen bis jetzt?
1: Ja, ein einziges und das für Leerhafe in der 21. Minute. Eine Kombination zwischen Pascal Menken und Mike Plehn. Abschluss durch Goalgetter Pascal Menken.
0: Ja, das ist eure Lebensversicherung, kann man so sagen.
1: Ja, sicherlich.
0: Aber er kann ja nicht alleine spielen, ist schon richtig.
1: Ne, er muss ja auch Bälle kriegen, die er verwerten kann.
0: Genau.
1: Insofern ist das ein Kollektiv.
0: Ja, genau, Heinz. Dann steht es 1:0 für Leerhafe-Hovel. Wie lange habt ihr noch zur Halbzeit?
1: Noch 3 Minuten.
0: Noch 3 Minuten. Ja. Okay, dann wird das vielleicht der Halbzeit schon sein zwischen Leerhafe-Hovel und dem SV Hage. Dankeschön erstmal, Heinz Eils, für diese Berichterstattung in der ersten Halbzeit. Danke.
1: Gerne.

0: Ja, weiter geht's in
1: Middels gegen Germania Leer. Treten die Middels an und Sebastian Knoll von Germania Leer nach von Leer nach Middels gefahren und schildert uns ein 2:0 vorhin. Sebastian, ist das immer noch so?
2: Das ist immer noch so, Johann. Mittlerweile ist das Spiel aber einiges ausgeglichener. Middels hat mittlerweile einiges mehr vom Spiel als in unserem ersten Telefonat. Er hatte jetzt gerade in diesem Moment auch eine gute Chance, den der Torwart aber parieren konnte.
1: Ja, ist schon Halbzeit bei euch?
2: Ja, es ist die 45. Minute jetzt gerade umgesprungen auf der Anzeigentafel. Es wird aber noch eine Ecke geben. Wie gesagt, der Torwart hat gerade gehalten. Es wird noch eine Ecke geben. Und ich denke, in 2 Minuten wird er noch Halbzeit sein.
1: Also kann man davon ausgehen, dass es beim 2:0 zur Halbzeit bleibt.
2: Ich will es hoffen.
1: Ja, danke schon erstmal, Sebastian. Und bis zur zweiten Halbzeit, ja?
2: Ja, bis dahin.

0: Ja, in Esens ist Halbzeit. Und Heiko Fellermann will uns schildern, wie die erste Halbzeit so gelaufen ist. Heiko, es gab viele Höhepunkte in der ersten Halbzeit.
1: Also viele Höhepunkte kann man nicht sagen. Es ist, wie gesagt, ein offener Schlagabtausch. Birrell hat mehr Spielanteile. Aber wir versuchen zwischendurch ein paar Nadelstiche zu setzen und haben ansonsten in der ersten Halbzeit hinten gut gestanden. Bei einer verunglückten Flanke musste Robin sich einmal strecken, um den Ball noch gerade zu erwischen. Aber ansonsten hat es keine großen Torchancen gegeben.
0: Also beide Mannschaften neutralisieren sich so ein wenig.
1: Ja gut, wir stehen ein bisschen defensiver und überlassen Fähre ein bisschen mehr den Ballbesitz. Aber wie gesagt, stehen hinten bis jetzt zumindest noch eigentlich sehr sicher.
0: Okay, Heiko, danke schön für die erste Halbzeit. Wir hören uns in der zweiten Halbzeit wieder von der Partie TuS Esens gegen Grün-Weiß Viertel.
1: Jawohl.
2: Tja, damit haben wir es 15.54 Uhr. Gleich wieder das Neueste aus Deutschland und der Welt. Und dann gleich zu Beginn der zweiten Stunde, da werden wir dann das machen, was wir eigentlich mal in der ersten Stunde machen, aber durch die Berichterstattung von 4 Spielen ein bisschen in den Hintergrund getreten. Dann bekommen Sie selbstverständlich die Halbzeit und auch Endergebnisse, so sie schon vorliegen. 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
1: Ich bin Ursula Winkler. Die SPD im Bundestag beharrt darauf, die Reformpläne für die Pflege zu überarbeiten. Wir wollen keine Pflegereform, die nur das nächste Finanzloch stopft, sagte Vize-Fraktionschefin Schmidt der Deutschen Presseagentur. Gesundheitsminister Lindemann hatte angekündigt, seinen Reformentwurf am Mittwoch ins Kabinett bringen zu wollen. SPD-Fraktionschef Mirsch hatte die Pläne in der Bild-Zeitung bereits als reines Kürzungspaket kritisiert und Blockade angedroht. Zwei Menschen sind bei einem Reisebusunfall auf der A96 im Ostallgäu gestorben. Viele weitere Menschen der philippinischen Reisegruppe wurden verletzt. Der Reisebus war am Morgen auf dem Weg zum Münchner Oktoberfest.
2: Der schwere Unfall ereignete sich am frühen Morgen auf der A96 zwischen Buchloe Ost und Landsberg am Lech West. An Bord eine Reisegruppe mit 40 bis 50 Menschen, hauptsächlich aus den Philippinen. Der Bus, gemeldet in Italien, kam ohne Beteiligung von weiteren Fahrzeugen rechts von der Straße ab, kippte um und blieb dann neben einer Mulde liegen. Warum ist noch unklar. Aus München Fabian Schaffer.
1: Erstmals seit 2021 ist die hohe Zahl der Entschädigungsklagen bei Gerichten wegen verspäteter oder stornierter Flüge wieder deutlich zurückgegangen. Das teilte der Deutsche Richterbund mit. Im ersten Halbjahr verzeichneten die Amtsgerichte an den 20 größten Flughafenstandorten gut 53.000 Klagen von Passagieren. Das waren fast 20% weniger Fälle als im ersten Halbjahr 2025. Die aktuellen Zahlen seien aber noch immer doppelt so hoch wie vor 5 Jahren, hieß es. In wenigen Stunden heißt es Heimdebüt für Jürgen Klopp als Bundestrainer. In Augsburg trifft die deutsche Fußballnationalmannschaft auf Griechenland. Und die führen nach einem Spieltag die Tabelle in der Nations League an.
3: Welche Mannschaft werden die Fans am Abend sehen? Daraus macht Jürgen Klopp auch diesmal ein Geheimnis. Offiziell bekannt ist, dass Alexander Nübel im Tor stehen wird. Das sei schon länger geplant gewesen. Nico Schlotterbeck rutscht raus auf die Tribüne. Denn ein Spieler muss Klopp aussortieren, weil sonst für die UEFA zu viele im Kader wären. Schlotterbeck war lange verletzt und spielte in Amsterdam durch. Deshalb jetzt die Pause. Gut möglich, dass Klopp erneut einige Debütanten ranlässt gegen junge und hochtalentierte Griechen. Thomas Bremser, Nachrichtenredaktion.
1: Anpfiff am Abend in Augsburg ist um 20.45 Uhr.
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1: Zum Wetter die aktuelle Vorhersage des Deutschen Wetterdienstes. Es ist verbreitet freundlich und meist trocken. Die Höchstwerte liegen zwischen 22 und 29 Grad. Morgen dann bleibt es im Norden und Westen wolkig und an der Küste nass. Ansonsten wird es heiter bei Werten zwischen 23 und 29 Grad. Am Dienstag ähnlich, im Norden und Nordwesten wolkig, aber meist trocken. Ansonsten heiter bis sonnig bei Temperaturen zum Teil bis 31 Grad.
0: Das waren die Nachrichten.
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5: zum einen Johann Dirksen, ich bin André Kaut. Wir starten in die zweite Stunde. Schön, dass Sie uns eingeschaltet haben. Moin zusammen.

Radio Sunshine, die Sportseite, 16:06 Uhr haben wir es jetzt und wir wollen mal in die einzelnen Ligen hineinschauen, einen Blick reinwerfen, wie es dort gestanden hat, wie es dort steht, wo ich Ihnen erzählen kann, dass soeben im Bezirksliga-Spitzenspiel TuS Esens-Grün-Weiß-Virl die beiden Mannschaften jetzt auf dem Platz stehen und es wird jetzt Anstoß geben. Grün-Weiß-Virl hat Anstoß zur zweiten Halbzeit, die also jetzt in wenigen Sekunden beginnt. Dann, wie gesagt, gehen wir jetzt in die einzelnen Ligen. Zunächst beginnend mit der Regionalliga Nord. Da gibt es heute nur ein Spiel. Der Bremer SV liegt zur Pause gegen Weiche Flensburg mit 0:1 zurück. Und damit wäre Stand jetzt Weiche Flensburg Spitzenreiter. Bereits gestern feierte Kickers Emden den zweiten Sieg in der Serie. Schröder und Warnken trafen beim FC St. Pauli 2. Den Regionalliga-Fußball von Kickers Emden ist am Samstag der zweite Sieg in Folge gelungen. Bei der U23 des FC St. Pauli gab es ein 2:0. Theo Schröder in der 17. und Jannis Warnken in der 62. trafen für die Ostfriesen, die damit zum zweiten Mal hintereinander ohne Gegentor blieben. Wir wollten den Sieg unbedingt, sagte Trainer Björn Lindemann. Kämpferisch war es eine super Leistung. Man sieht, dass wir auf dem richtigen Weg sind. Also, es geht jetzt langsam so richtig los beim BSV Kickers Emden. Scheinbar die Findungsphase der Spieler vorbei und die Leistungen stimmen jetzt. Weiter mit der Oberliga. Da haben heute bis auf eine Partie alle Partien um 15 Uhr begonnen, der Spiele, die heute stattfinden. Beendet ist das Spiel Eintracht Braunschweig U23 gegen Vorwärts Nordhorn. Am Ende unentschieden 3:3. Die Halbzeitstände der anderen Spiele. Lüneburger SK gegen den FC Verden 0:1. SV Wilhelmshaven führt gegen Drochtersen-Assel mit 1:0. Das Tor müsste soeben gefallen sein. Inzwischen steht es schon 2:0. Sebastian Polter hat gleich zweimal zugeschlagen. Einmal in der 47. und zum anderen in der 52. der Ex-Bundesliga-Spieler. Dann TuS Bersenbrück, Germania Eggelsdorf, Langreda 0:2, SV Meppen gegen Spelle-Fehenhaus 1:0 und Heslingen führt gegen Vorsfelde 2:0. Dann in der Landesliga gibt es folgende Zwischenstände, beziehungsweise das müsste schon fast hier ein Endergebnis sein. Ein Spiel hat 14:30 Uhr begonnen, das ist die Partie BV Garrel gegen VfL Wildeshausen, 4:1 der Spielstand zurzeit. Holthausen-Biene führt gegen Grün-Weiß-Mühlen 3:1 und SV Altenholt Union Lohne, die beiden Aufsteiger, zurzeit 1:1. Von dem Strafraumvermessungsteam vom Blau-Weiß-Vorlage habe ich hier noch nichts vorliegen. Die haben heute den SV Bevern zu Gast, aber wahrscheinlich sind sie noch am Strafraum vermessen, wer weiß. Dann die Bezirksliga, da ist heute ganz, ganz spannend. Und ich sagte es ja bereits, das Spitzenspiel TuS Esens gegen Grün-Weiß-Virl ist jetzt in der zweiten Halbzeit, ist soeben angepfiffen worden. Auch da halten sie natürlich weiterhin auf dem Laufenden, genau wie bei den anderen Spielen und Live-Schaltungen. So, zwei Spiele sind beendet. Es war Wallinghausen, es war Große Feen am Ende 2:2. Eintracht Ilo unterliegt den Sportfreunden Larelt, FA Wibelsum 1:3. Ganz wichtiger Sieg für die Larelter. Blau-Weiß-Borsum führt gegen die Sportvereinigung Aurich 3:1. Leerhafe Hofel, SV Hage 1:0. TuS Middels, Germania Leer, da stand es kurz vor der Pause 0:2. FC Norden jetzt 2:0 gegen Friesenstolz, Riepe, TuS Esens, Grün-Weiß-Virl noch 0:0. Da sind wir gespannt, wer das erste Tor schießt. Und TV Bunde liegt zu Hause gegen Tora Westrauderfehn 0:2 zurück. Dann habe ich noch die Ostfriesland-Liga für Sie. Da finden heute auch noch einige Spiele statt. Ein Spiel ist beendet. Spielgemeinschaft Rot-Weiß Emden, Kickers U23, TuS Strudden 0:8. Dann Holter SV Concordia Nermoor 0:0. Concordia Sohusen, TuS Großheide 2:2. Die Spiele sind beendet, ebenso wie TuS Norderney Ostfriesia Mordorf 2:2 am Ende. Und Fortuna Feenhusen gegen SV Jeringsveen, da steht es zurzeit 0:0.

Ja, ich sagte es bereits, unsere beiden Landesligisten waren am Freitag und Samstag im Einsatz. Am Freitagabend gewann Blau-Weiß-Borsum beim SC Melle 03 mit 2:0 und arbeitet sich damit auf den 7. Tabellenplatz vor. Und liegt jetzt direkt hinter dem TuS Pilsum. Die waren gestern beim ungeschlagenen Tabellenführer zu Gast und verloren dort durch 2 Doppelschläge in Hälfte 1 und 2 mit 0:4. Die Nordhorner sind im Moment das Maß aller Dinge und streben mittelfristig die Regionalliga an. Sie spielen in einer eigenen Liga, sagt Pilsums Coach Jonas Pedersen vor dem Spiel. Sie sind eher ein gestandener Oberligist als ein Landesligist. Die Zahlen sprechen dabei eine deutliche Sprache. Nach dem Spiel gegen Pilsum lautet die Bilanz 9 Spiele, 9 Siege und 30:5 Tore. Seit 2024 ist Geldgeber des Vereins der US-amerikanische Gastronom Boom Frame. Die Mannschaft ist international besetzt, überwiegend mit US-amerikanischen College Boys. In der Mannschaft befindet sich mit Leon Kuckland, der auch schon für Kickers Emden und SV Meppen auflief, nur ein deutscher Spieler. Trainer ist der Niederländer Jörg Faber. Die Amtssprache ist Englisch. Trainiert wird 3 bis 4 Mal die Woche, immer vormittags ab 11 Uhr. Die Spieler träumen von einer Profikarriere und wollen sich bei Eintracht Nordhorn für höhere Aufgaben empfehlen. Manche spielen nur Fußball, andere studieren oder arbeiten online. So zeigten die Nordhorner gestern auch dem TuS Pilsum seine Grenzen auf und gewannen durch Tore in der 9., 11., 75. und 77. Minute mit 4:0. Für den TuS Pilsum sicherlich kein Beinbruch, spielen die Krummhörner eine bislang gute Rolle in der Landesliga und sind der beste Aufsteiger, stehen derzeit auf einem hervorragenden 6. Tabellenplatz.

0: Ja, im Two Seasons ist etwas passiert. Und nicht nur Grünwalds Viertel ist da vor Ort, sondern auch ein Tor ist gefallen. Und zwar auf Esener Seite. Heiko, ist das richtig?
1: Das ist richtig. In der 60. Spielminute ein schöner langer Ball, der vom Abwehrspieler unterschätzt wurde und Marvin Rothkegel durch war, alleine vom Torwart. Und ihn eiskalt in die Ecke setzte.
0: Ja, ich habe im Livestream geguckt und habe im ersten Eindruck habe ich gesagt, abseits. Aber nee, anscheinend doch nicht.
1: Nee, also ich stand sogar.
0: Ja,
1: genau,
0: ich habe nur die Kamera hier. Ne?
1: Ja, nein, das ist richtig.
0: Also kein Abseits, 1-0
1: für den Seasons. Auch keine Proteste von Ferrell.
0: Keine Proteste. 1-0 für den Two Seasons im Spitzenspiel. Two Seasons gegen gegen Grünwalds Viertel. Heiko, ist das verdient oder?
1: Also es ist ein ausgeglichenes Spiel. Also wir sind jetzt etwas offensiver. Aber gut, Viertel hat immer noch viel Ballkontakt. Aber gut, was zählt für die Tore, ne?
0: Ja, jetzt können wir natürlich mit 1-0 in Führung gegangen und muss Feld jetzt kommen. Jetzt habt ihr natürlich euer Spielfeld vor Augen und der beste Gelegenheit zum Kontern, ja?
1: Ja, sicherlich.
0: Gut, okay, Heiko, Dankeschön für die Eindrücke und dann hören wir uns nachher nochmal wieder.

0: Ja, unsere nächste Partie lautet Blau-Weiß-Borsum gegen Sportverein Aurich. 2:1 war der Spielstand zur Halbzeit. Heinz Haase ist dort vor Ort und will uns schildern, wie der Spielstand jetzt ist. Heinz, bitteschön.
1: Ja, du, mit dem Halbzeitpfiff haben wir das 3:1 gefangen. Ja, dann kurz nach Wiederbeginn 4:1, dann kam das 4:2. Mittlerweile liegen wir jetzt 5:2 zurück. Und jetzt muss man sagen, so langsam lassen unsere Jungs auch so ein bisschen die Köpfe hängen.
0: Langsam ist die Packung, ne?
1: Ja, so ist es.
0: Aber ja, gut. Es ist noch etwas Zeit und die Saison ist noch jung. Ihr könnt noch was unternehmen. Ihr könnt noch in der Winterpause nachlegen und dann eventuell noch einen Angriff auf die vorderen Plätze starten oder Mittelfeldplätze starten.
1: Ja. Das ist alles so ein bisschen theoretisch möglich, aber praktisch ist im Winter immer ganz schön schwer und wo er nicht mit Runden drin steht, hat auch keiner so wirklich Lust da zu wechseln. Kommt auch dazu.
0: Das kommt auch dazu. Ja, gut, Heinz. Okay, wir wollen sehen, wie das weitergeht bei euch. Jo. Und zurzeit steht es 5:2 für Blau-Weiß-Borsum. Schönen Tag erstmal, Heinz Haase.
1: Okay, bis dann. Tschüss.

0: Spiel, ja, wohl wegen SV Hage. Heinz Als ist vor Ort. Ich hätte fast gesagt Dieter Als, aber der ist in Bremen. Heinz Als ist vor Ort und der stellt uns ein 1:0 für Le Havre zur Halbzeit. Heinz, ist es dabei geblieben?
1: Nein. Zurzeit steht es 2:1, kurz nach der Halbzeit. Le Havre im Angriff, Einwurf wurde abgeschirmt, zurückgelegt und Jens Hanekamp durch einen Schuss vom 18 Meter ins Tor.
0: Ja,
1: 2:0 für Le Havre.
0: Und dann das 2:1?
1: Nee, 2:0.
0: Ah, 2:0. Ich habe 2:1 verstanden. Entschuldigung.
1: Nee, 2:0. Kurze Zeit später in der 55. Rote Karte für Le Havre. Zweikampf bzw. Laufduell. Und als letzter Mann blieb dem Schiedsrichter da nichts anderes übrig. Kurz vom 16er hat er ihn gekreuzt und von hinten getroffen.
0: Ja, das ist natürlich eine schwere Aufgabe jetzt. Sicherlich das 2:0 zu halten gegen Elfhager. Ja, macht sich das bemerkbar?
1: Zurzeit stellt sich das auch so dar. Seit einer Viertelstunde drückt Herr Hage natürlich auf den Anschlusstreffer. Bislang verteidigt Le Havre das aber bravourös. Ein Freistoß, der sich nach der roten Karte ergeben hatte, der landete an der Latte. Ansonsten ist noch nicht viel Zählbares für Hage dabei rumgekommen. Stattdessen setzt Le Havre auch noch immer mal einen Nadelstich und war auch dem 3:0 nicht weit entfernt. Ne?
0: Okay, Heinz, Dankeschön. Gerne. Für diese Eindrücke und wir hören uns dann kurz vor Schluss mal wieder. Dankeschön.
1: Gerne.

0: Ja, wir verlassen jetzt das Tabellenmittelfeld und tauschen es ein gegen das Tabellenende der Bezirksliga. Und zwar gehen es um TuS Mills gegen Germania Leer. Beide Mannschaften sind nicht so erfolgreich in die Saison gestartet. Die Germanen aus Leer führten 2:0 zur Halbzeit. Sebastian Kroll, ist das so geblieben?
1: Ja, das ist nach wie vor der Fall. Wir haben die 77. Spielminute und es steht nach wie vor 0:2. Mittlerweile aber ein sehr, sehr ausgeglichenes Spiel. Beiden Seiten nochmal mit Chancen, Mittels mittlerweile viel besser im Spiel.
0: Ja, dann müsst ihr noch ein bisschen zittern nochmal 2:0.
1: Ja, genau, richtig. Also Mittels hat schon noch die Möglichkeiten, dass sie vor das Tor kommen. Und durch ist das Ding hier ganz bestimmt noch nicht, nein.
0: Okay, dann werden wir sehen, wie es weitergeht bei der Partie TuS Mittels gegen Germania Leer. Danke, bis Sebastian Kroll.
1: Sehr gerne, bis dahin. Ciao.

0: 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Ja, Kannibalen, ich glaube, die gibt's heute noch nicht, Johann.
1: Kannibalen weiß ich nicht.
0: Nee, aber ich weiß das wohl, dass sich zwei Kannibalen unterhalten haben und da hat der eine zum anderen gesagt, mir ist kotzübel.
1: Ja, kann ich mir vorstellen.
0: Ja, mir kommt immer der Fahrstuhlführer hoch. So, wir wollen mal die Zwischenstände und die Endstände auf den einzelnen Plätzen abrufen. Wir beginnen mit der Regionalliga, da läuft heute nur ein Spiel, Bremer SV gegen Spitzenreiter Weiche Flensburg, da steht es jetzt 0-2. Dann der Blick in die Oberliga Niedersachsen. Da haben wir folgende Zwischenstände und ein Endergebnis. Endergebnis Eintracht Braunschweig U23, SV Vorwärts Nordhorn 3-3. Dann die Zwischenstände von den Spielen, die um 15 Uhr begonnen haben. Lüneburger Sportclub Hansa gegen Verden 0-1. Wilhelmshaven führt jetzt gegen Drochtersen Assel 2 mit 3-0. TuS Bersenbrück liegt zu Hause hinten gegen Germania Eggelsdorf Langrieder mit 0-2. SV Meppen 2 führt gegen SC Spelle-Feenhaus mit 2-0 im Derby. Und der Heslinger SC jetzt inzwischen 3-0 gegen den SSV Vorsfelde und wäre beim Sieg auch wieder Tabellenführer. Dann gibt es in der Landesliga heute noch einige Spiele und auch eine ganze Menge Türchen. So, da schauen wir mal drauf. Heute haben wir da zum Beispiel BV Garrelfabel Wildeshausen 5-1. Holthausen Bühne führt gegen Grün-Weiß Mühlen 6-4. Blau-Weiß Hollag, SV Bevern liegt uns noch nichts vor. Und Alteneute gegen Union Lohne, die beiden Aufsteiger unter sich. Da steht es zurzeit 1-2. Und in der Bezirksliga, da ist ja wirklich Spannung pur, insbesondere was das Spitzenspiel anbelangt. Wo wir gleich auch nochmal hingehen. Aber es ist ganz bitter jetzt für die Sportvereinigung auch, denn Blau-Weiß Borsum führt inzwischen 7-2. Dann Le Havre Hovel, SV Hage jetzt 2-1. Dann TuS Middels, Germania Lee hatten wir gerade gehört, 0-2. FC Neuen jetzt 4-0 gegen den TSV Riepe. TuS Esens, Grün-Weiß Viren noch 1-0. Und TV Bunde Tora Westrauder Feen jetzt 0-3, Johann.
1: Ich habe gerade eben von Sebastian Kroll eine Nachricht gekriegt. Es steht 3-0 für Germania Lee.
0: Gut, haben wir das auch. Unsere Zuarbeiter arbeiten mit, kann man sagen. Das ist auch schön so. So sind sie natürlich. Und das ist ja auch unser Bestreben, immer wieder voll informiert. Auch wenn es manchmal hier und da ein bisschen rumpelt. Aber das kriegen wir hin. So, in der Ostfriesland-Liga sind bis auf ein Spiel alle beendet, weil sie nämlich schon früher begonnen hatten. Das sind die Ergebnisse von heute. Spielgemeinschaft Rot-Weiß Emden, Kickers U23, TuS Strudden 0-8. Holter SV Concordia Nermoor 0-0. Concordia Sohusen TuS Großheide 2-2. TuS Norderney Ostfriesia Mordorf ebenfalls 2-2. Und die Partien Fortuna Feenhusen gegen SV Jerings Feenstiegelkamp Timmel, die läuft noch als einzige Partie, da steht es 0-0.

0: Ja, wir kommen mal zum Spitzenspiel der Bezirksliga Tosesens gegen Grün-Weiß-Viertel. Heike Fettermann ist dort vor Ort und wird uns schildern, was da gerade passiert ist.
1: Ja, in der 84. Spielminute durch einen Foul-Elfmeter haben wir das 1:1 kassiert.
0: Ist der Elfmeter berechtigt gewesen?
1: Ja, gut. Wenn man so sagt, andere Seite und dann durch die Vereinsbrille, dann kann man immer sagen, es ist ein zweifelhafter Elfmeter, aber gut, da waren wir einfach zu weit weg davon.
0: Ja, ein bisschen Brille auf und Brille absetzen, dann ist
1: ja,
0: es gut. Ihr hättet ihn auch genommen.
1: Bitte?
0: Ihr hättet den Elfmeter auch genommen.
1: Wir hätten den Elfmeter auch genommen, klar.
0: Ja, siehst du. Okay, Heiko. Dann bleiben noch ein paar Minuten Zeit für euch oder für Viertel, das nächste Tor zu schießen. Wir gucken mal weiter, wie es weitergeht. Und wir bedanken uns bei dir für die Berichterstattung vom Schützenspiel Tosesens gegen Grün-Weiß Viertel. Dankeschön, Heiko Fettermann.
1: Okay, tschüss.
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Hallo, es ist die Sportzeit, 16.54 Uhr. Haben wir es gleich, gibt es wieder das Neueste aus Deutschland und der Welt in den Radios Friesland Nachrichten. Und wir wollen nochmal ganz schnell auf das Spitzenspiel in der Bezirksliga schauen zwischen dem TuS Esens und Grün-Weiß-Viertel. Es ist inzwischen in der Nachspielzeit. Gerade gab es zwei dicke Chancen für den TuS Esens, den Deckel drauf zu machen. Hat aber nicht gereicht. Nach wie vor der Spielstand 1:1. Lange Zeit lag ja der TuS Esens in Führung und durch einen Foulelfmeter, wie wir gerade gehört haben. Dann der 1:1 Ausgleich für Grün-Weiß-Viertel für den Tabellenführer. Und sollte es am Ende 1:1 stehen, dann würde der alte Abstand bestehen bleiben. 3 Punkte zwischen dem TuS Esens und Grün-Weiß-Viertel. Und Grün-Weiß-Viertel mit einem Spiel weniger. Die Liga spielt ja im Überhang, also mit 17 Mannschaften. Und der TuS Esens greift jetzt nochmal an. Schießt nochmal aufs Tor. Torhüter Bo von Grün-Weiß-Viertel ist da, kann klären. 92 Minuten zeigt inzwischen die Uhr an. Ich denke mal, das Spiel wird auch in jedem Moment beendet sein. Es gab keine großen Ereignisse, um weit nachspielen zu lassen. Grün-Weiß-Viertel jetzt im Mittelfeld im Angriff, versuchen jetzt über die Mittellinie zu kommen. Spielen den Ball jetzt schön weiter auf das Mittelfeld. Und jetzt Richtung Strafraum. Aber da sind zwei Esenser und nur ein Firler und Esens kann wieder klären. Jetzt ein weiteres Foul und eine weitere gelbe Karte für Grün-Weiß-Firl. Alles das in der Hälfte von TuS Esens, die, ich sagte es ja bereits schon, eigentlich den kleinen Vorteil hatten, weil sie Kunstrasen haben und es auch gewohnt sind, darauf zu spielen. Aber Firl hat sich da sehr gut drauf eingestellt. Und ich denke mal, sollte es am Ende hier 1:1 stehen, dann wäre das auch berechtigt. Dann wäre das, ich denke mal, den Spielanteilen beider Mannschaften gemessen, auch angemessen. Jetzt Freistoß für den TuS Esens aus der eigenen Hälfte. Robin Siegmar, der Torwart, hat jetzt den Ball, bringt den Ball jetzt an den 16-Meter-Raum. Aber dort wird von Firl wieder geklärt. Richtung eigenes Aufbauspiel. Klappt noch nicht ganz, weil Esens natürlich dagegen hält. Keiner will jetzt natürlich mehr was riskieren. Und ich denke mal, wo Firl jetzt angreift, in Höhe des 16-Meter-Raums, auch dieser Ball, der wird wieder geblockt. Es müsste Einwurf geben. Nein, Esens kann den Ball noch kurz vor der Seitenlinie retten. Versucht jetzt anzugreifen und dann gibt's wieder Freistoß. Wieder liegen zwei Spieler am Boden. Wieder gibt's eine gelbe Karte. Ja, bin ich jetzt ein bisschen rustikal, das Ganze. Aber wir gehen jetzt da raus aus der Partie. Wir werden dann gleich in der dritten Stunde Ihnen erzählen, wie das Ganze ausgegangen ist. Und zudem haben wir ja Gäste in unserer dritten Stunde. Und dann geht es um Kampfsport. So viel können wir schon mal verraten. Bleiben Sie dran, es lohnt sich und es wird wieder weiterhin interessant bleiben hier bei Radio Friesland in der Sportzeit.

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1: Ich bin Ursula Winkler. Die Pflegekassen ermahnen die SPD, die angekündigte Pflegereform nicht zu blockieren. Nicht zu handeln wäre fatal, sagte der Chef des Kassenspitzenverbandes Blatt. Die Pflegereform müsse jetzt in den Deutschen Bundestag kommen.
2: Die Kassen der Pflegeversicherung sind leer und bis Ende des Jahres ganz, so der Kassenspitzenverband. Gesundheitsminister Lindemann will 8 Milliarden Euro im nächsten Jahr einsparen. Das ist Teil der Pflegereform. Aber da will die SPD nicht mitmachen. Fraktionschef Miersch sagte klar, man wolle kein reines Kürzungspaket. Die Reform müsse Pflege als gesellschaftliche Aufgabe begreifen. Deshalb müssten dazu auch Privatversicherte ihren Beitrag leisten. Er erwarte konkrete Vorschläge. Die Reformpläne will Gesundheitsminister Lindemann in der kommenden Woche ins Kabinett bringen. Tine Klimach, Berlin.
1: Zwei Menschen sind bei einem Reisebusunfall auf der A96 im Ostallgäu gestorben. Viele weitere Menschen der philippinischen Reisegruppe kamen zu Schaden. Der Reisebus war am Morgen auf dem Weg zum Münchner Oktoberfest. Ohne Beteiligung von weiteren Fahrzeugen war er bei Buchloe nach rechts von der Fahrbahn abgekommen und umgekippt. Der Grund für den Unfall blieb vorerst unklar. Welche Rechte haben Kundinnen und Kunden, wenn das T-Shirt beim ersten Tragen reißt oder das Spielzeug schnell den Geist aufgibt? Das sollen sie künftig schneller als bisher erkennen können. Ab heute müssen dafür in der ganzen EU 2 einheitliche Labels verwendet werden.
3: Es gibt jetzt 2 neue Labels, die beim Kauf von Konsumgütern die Kunden über ihre Rechte informieren sollen. Das eine ist das sogenannte Gewährleistungslabel. Das wird nicht an dem Gegenstand angebracht, den man kauft, sondern es wird überall an der Wand oder neben der Kasse zu sehen sein, mit einer Menge Text. Der klärt unter anderem darüber auf, dass es in der EU eine Gewährleistung von mindestens 2 Jahren gibt. Außerdem gibt es künftig ein sogenanntes Garan-Label. Das sieht man, wenn der Händler ohne zusätzliche Kosten mehr als 2 Jahre Garantie gibt. Dieter Hebeling, Brüssel.
1: Wegen einer starken Vulkanascheemission des Ätna ist der Flughafen Catania auf Sizilien weiter für An- und Abflüge gesperrt. Das gestern ausgesprochene Verbot aller Starts und Landungen sei bis Mitternacht verlängert worden, teilte der Flughafen auf seiner Internetseite mit. Der Flughafen von Catania musste in den vergangenen Monaten immer wieder wegen der Vulkanasche des Ätna geschlossen oder der Flugverkehr stark eingeschränkt werden.
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1: Zum Wetter, die aktuelle Vorhersage des Deutschen Wetterdienstes. Es ist verbreitet freundlich und meist trocken. Die Höchstwerte liegen zwischen 22 und 29 Grad. Morgen dann bleibt es im Norden und Westen wolkig und an der Küste nass. Ansonsten wird es heiter bei Werten zwischen 23 und 29 Grad. Am Dienstag ähnlich, im Norden und Nordwesten wolkig, aber meist trocken. Ansonsten heiter bis sonnig bei Temperaturen zum Teil bis 31 Grad.
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5: Ja, das ist zum einen Johann Dirksen. Mein Name ist André Kaut. Nach wie vor sind wir für Sie da noch bis 18 Uhr und haben auch in dieser dritten Stunde noch einiges vor. Sie bekommen natürlich wie gewohnt gegen 17.30 Uhr die Endergebnisse aus den einzelnen Ligen. Und wir haben in dieser dritten Stunde Gäste, und zwar vom Judo-Club Aurich werden bei uns sein Katrin Reck und Hubert Luhmann. Bleiben Sie gespannt, was die beiden uns zu erzählen haben. Schön, dass Sie eingeschaltet haben. Moin zusammen.

0: Ja, in der letzten Stunde haben wir dann Gäste hier, und zwar vom Judo-Club Aurich, die Vorsitzende Katrin Reck und der Trainer Hubert Luhmann. Sie haben eine neue Sparte anzubieten. Ich frage mal gleich, Katrin, was, du bist Vorsitzende beim Judo-Club Aurich, was für eine Sparte ist das?
1: Ja, vielen Dank erstmal, dass wir hier sein dürfen. Wir bieten ab Mittwoch eine Aikido-Sparte an. Das ist eine Ergänzung zu unserer Selbstverteidigung, die wir schon bisher mit dem Jiu-Jitsu und mit der Atemi-Selbstverteidigung haben. Und jetzt wird es bei uns sehr, sehr fließend und weich, und es kommen sehr, sehr schöne Bewegungen dazu, und darauf freuen wir uns sehr.
0: Ja, und wie das Ganze aussieht und wie die Bewegungen gestaltet werden, das schildert uns der Trainer nachher. Aber erst wollen wir ein bisschen auf den Verein eingehen. Ja. Am 30. September wird die Sparte eröffnet. Wo kommt Aikido her?
1: Aikido kommt aus Japan, wie viele unserer Kampfkünste. Das hat sich im Laufe der Zeit entwickelt zu verschiedenen Sportarten. Wir hatten eben schon drüber gesprochen. Das Ganze nennt sich Budo. Da kommen verschiedene Sportarten raus. Manche sind eher wettkampforientiert, wie das Judo, was viele Leute kennen, was sehr, sehr wurflastig ist. Oder das Karate. Ich mache speziell Jiu-Jitsu, das kommt auch aus Japan. Und da gibt es dann eben auch das Aikido, was sehr, sehr darauf ausgelegt ist, die Bewegungen des Gegners so ein bisschen zu spiegeln und dadurch die Kraft des Gegners umzulenken und zu entschärfen.
0: Ja. Und ihr habt einen Verein, Judo-Verein. Seit wann gibt es den?
1: Uns gibt es seit 31 Jahren jetzt.
0: 31 Jahre?
1: Tatsächlich schon sehr, sehr lange. Wir hatten letztes Jahr eine große Feier zum 30-jährigen Jubiläum. Tatsächlich ist es immer so in Aurich, wenn man erzählt, ich komme vom Judo-Club Aurich, dann fragen viele, hey, ist das die Tau-Schule, MTV oder so weiter. Wir sind ein eigenständiger Verein. Uns gibt es schon lange, und wir arbeiten jetzt so langsam dran, dass uns mehr und mehr Leute in Aurich und Umgebung kennen.
0: Ja, der MTV ist natürlich ein anderes Maß, über 1000 Mitglieder. Wie viele Mitglieder habt ihr denn?
1: Wir sind mittlerweile bei 84 Mitgliedern. Im letzten Jahr waren wir noch unter 50. Wir mausern uns so langsam hoch, und wir haben eine tolle Entwicklung. Darauf sind wir sehr, sehr stolz.
0: Sparten, habt ihr weitere Sparten?
1: Auf jeden Fall. Wir sind ursprünglich gestartet als Judo-Club und hatten eine Wettkampftruppe, und nach haben sich mehrere Sparten dazu ergeben. Wir haben schon lange Jiu-Jitsu im Programm. Unser Tai-Chi gibt es schon seit einigen Jahren, was dann eben eine Ergänzung zu unseren Kampfsportarten ist mit einer Stressbewältigungskomponente. Wir haben unser Karate im letzten Jahr dazu gewonnen, unsere Atemi-Selbstverteidigung in diesem Jahr und jetzt eben die Aikido-Sparte.
0: Ja, Selbstverteidigung steht natürlich auf dem Zettel hier und im Programm für euch. Das ist immer mit Wurftechniken und Schlägen, geht das einher. Ist es beim Aikido auch so?
1: Aikido ist wesentlich fließender, aber da kannst du besser unseren Trainer Hubert fragen. Ich mache nämlich selber Jiu-Jitsu, ich schlag gerne, ich werf gerne, aber die Aikido-Hebel und die Techniken, die kann er besser.
0: Na gut, dass ich jeden Meter daneben stehe, dann habe ich jetzt mal keine Befürchtung, aber nach der Musik wollen wir mal den Trainer fragen und vorstellen, was da alles dazugehört und wie das ausgeführt wird. Wenn ich

0: Ja, jetzt kommen wir zum Trainer des Judo-Clubs Aurich, Hubert Luhmann. Hubert, ist Polizeibeamter gewesen oder ist er noch immer?
1: Ja, das ist ja die große Frage. Ich bin Polizeibeamter im Ruhestand.
0: Ach, dann ist man Beamter, ist man immer.
1: Ja, ich bin Beamter auf Lebenszeit.
0: Ach, schön. Du kommst ursprünglich aus Nordrhein-Westfalen, aus Dortmund. BVB-Fan, wie im Mai gefragt?
1: Ja, natürlich. Da kommt man als Dortmunder nicht drum rum.
0: Dann haben wir schon zwei. In 14 Tagen spielt der SVW beim Borussia Dortmund, nimmt da 3 Punkte mit. Okay, aber das, wir kommen jetzt zum Aikido.
2: Das ja, du, träumen darf man, Johann.
1: Ja, ja, gut, Spaß muss ja auch sein.
0: Ja, genau, das wollen wir haben hier. Darum sind wir hier. Du trainierst den Judo-Club oder diese Sparte, neue Sparte. Wie bist du dazu gekommen?
1: Also ich bin als 14-Jähriger mit Judo angefangen und parallel dazu wurde Aikido angeboten. Das war etwas ganz Neues und zwar in dem Städtchen Castrop-Rauxel, liegt nicht weit weg von Dortmund. Da wurde das damals erstmalig angeboten und ich hatte das große Glück, ein Jahr später meinen Aikido-Lehrer Edmund Kern kennenzulernen und wurde dann vom Aikido-Virus befallen und habe dann jetzt, bis heute 52 Jahre Aikido hinter mich gebracht.
0: Hast du das beruflich auch genutzt?
1: Ja, also ich war in verschiedenen beruflichen Funktionen. Jetzt will ich nicht sagen, dass ich mich immer geprügelt habe. Nein, habe ich natürlich nicht. Aber gelegentlich ist es schon mal vorgekommen, dass ich mich körperlich auseinandersetzen musste. Und da konnte ich das natürlich auch anwenden.
0: Ja, nur ist im Vorgespräch gesagt worden, es ist eine sanfte Sportart, eine leichte Sportart mit wenig Körperkontakt beziehungsweise mit wenig Kraftaufwand. Wie muss ich mir das vorstellen? Ich werde angegriffen. Ich kann, am besten ist die Möglichkeit wegrennen für mich oder ja.
1: Als Polizeibeamter kann ich allgemein nur empfehlen, es gibt eine wunderbare Selbstverteidigung, die nennt sich eine gute 100-Meter-Zeit. Die zweitbeste ist übrigens eine gute 3000-Meter-Zeit. Also man sollte einem Konflikt lieber ausweichen, als in einen Konflikt hineinzugeraten, wo man später dann verletzt oder naja, schwer verletzt wieder rauskommt. Aber im Ernst, um auf Aikido zurückzukommen. Derjenige, der lange genug Selbstverteidigung betreibt, der entwickelt auch ein gesundes Selbstvertrauen. Das sieht man schon am Äußeren, am Erscheinungsbild, an der Körperhaltung, wie sich jemand bewegt. Und wenn es dann tatsächlich zur Auseinandersetzung kommt, ist es dann so, dass die Energie des Angreifers umgelenkt wird in eine kreisförmige Bewegung. Und da muss man sich das ungefähr so vorstellen, dass der Angreifer gegen einen Spiegel kämpft. Man muss sich nur mal vorstellen, versucht mal gegen einen Spiegel zu kämpfen. Das wird immer in der Neutralität enden. Das wird nicht zu einem Sieg führen. Und ein zweites Bild könnte ich noch vermitteln, wenn man versucht, gegen Wasser zu kämpfen, ist es ja auch so, das ist auch völlig zwecklos, ich kann Wasser nicht greifen. Und so ist es auch, wenn der Angreifer dann in die Aktion tritt, der wird aufgenommen, die Energie wird aufgenommen, wird im Kreis um den eigenen Körper herumgelenkt und dann endet das in einer Wurf- oder Hebeltechnik. Und wenn dem das so wehgetan hat, dass er sagt, das reicht mir jetzt, dann steht er auf und wird sich trollen. Und wenn nicht, dann muss man das halt nochmal wiederholen.
0: In einer Wurf- oder Hebeltechnik, die kenne ich vom Judo her. Das habe ich schon mal gesehen im Fernsehen oder auch live. Aber wenn das sanft oder mit weniger Gewalt ausgeführt wird, wie muss ich mir das vorstellen, so eine Hebeltechnik?
1: Also,
0: wir wollen jetzt nicht anfangen, dass ich hier gleich auf dem Boden liege, aber ein bisschen erklären muss mir ja, das schon.
1: Dann hätte ich jetzt fast gefragt, soll ich mal zeigen? Nein, also es ist so, die Intensität der Technik, die wird bestimmt durch die Intensität des Angriffs. Das heißt, greift mich jemand relativ schwach an, greift mir beispielsweise ans Revers und will mal meine Jacke fassen, dann gehe ich natürlich nicht hin und werde jetzt eine Technik ausführen, die wahnsinnig schmerzhaft ist oder den hart auf den Boden werfen, sondern dann wird er abgewehrt, sodass die Situation sich neutralisiert. Dann ist das auch gut. Greift jemand sehr stark an, beispielsweise auch mit einer Waffe, dann wird die Intensität der Technik natürlich deutlich stärker sein. Das wird er auch entsprechend stärker spüren. Und ich bin, wie gesagt, nichts anderes als ein Spiegel.
0: Nun kommt das Sportliche. Gibt es da Wettkämpfe und sportliche Vergleiche?
1: Nein, es gibt keine Wettkämpfe beim Aikido. Die ursprüngliche Konzeption des Aikido-Begründers sah sogar vor, gar kein Maßstabssystem einzuführen, sondern man trainiert miteinander. Dann gibt es Fortgeschrittene, die auch schon mal weitere anlernen können. Und dann gibt es einen sogenannten Sensei, also einen Leiter eines Dojo, also eines Trainingsbetriebs. Und Hier ist es nun mal so, dass man sich anpassen musste, weil Aikido auch an den Universitäten unterrichtet werden sollte. Und dann hat man sich an das übliche System der sogenannten Kyu-Grade, also der Schülergrade und der Dan-Grade, die mit dem schwarzen Gürtel im Volksmund, gehalten und hat das so eingeführt. Und so ist es also, dass man beim Aikido trainiert, damit man die nächste Stufe erreicht und dann dadurch auch seine Fortschritte dokumentieren kann.
0: Ja, gut. Und wie das dann noch genauer aussieht, das wollen wir gleich nochmal erfahren, wenn wir ein bisschen Musik gehört haben.

0: Wir kommen wieder zu unseren Gästen, Katrin Reck und Hubert Luhmann vom Judo-Club Aurich. Katrin, wann trainiert ihr?
1: Wir trainieren mittlerweile montags, dienstags, mittwochs, donnerstags und jetzt bald auch freitags. Jede Sparte hat seine eigene Trainingszeit.
0: 5 Tage die Woche.
1: Bald 5 Tage die Woche, genau. Meistens, im Moment ist es so, dass jede Sparte von uns eine Trainingszeit hat und wir planen jetzt in Zukunft auch so einen Open-Mat-Freitag zu machen, wo sich Freitagabend nochmal alle treffen können, die ein zweites Mal in der Woche trainieren wollen. Und dann haben wir die richtige Intensität für jeden dabei.
0: Ich muss nach dem Alter fragen. Fängt das bei den kleinen Kindern an oder bei den Erwachsenen auf? Wie ist da die Einteilung? Wenn das schon 5 Tage die Woche trainiert wird, dann können ja nicht immer alles zusammen trainieren.
1: Nee, tatsächlich haben wir Kinder- und Erwachsenenbereiche geteilt. Bei uns fängt das an mit der Judo-Eltern-Kind-Gruppe. Da sind unsere kleinsten Stöpsel dabei. Das geht ab 4 Jahren los und die trainieren ganz, ganz süß mit ihren Eltern zusammen auf der Matte und üben zusammen das Rollen. Und wir haben auch eine Judo-Kids-Gruppe und eine Kinderselbstverteidigung. Und dann geht es weiter mit unseren Erwachsenenbereichen. Da sind die Kinder dann so ab 10, 12 Jahren dabei und trainieren mit den Erwachsenen tatsächlich. Und unsere ältesten Mitglieder sind über 80 tatsächlich. Haben dann teilweise schon neue Kniegelenke oder ähnliches und trainieren immer noch fleißig mit uns. Diese Sportarten kann man wirklich bis ins hohe Alter machen.
0: Ja, 4 Jahre, hast du eben gesagt. Was die sind ja, ja, ich habe früher mal eine Jugendfußballmannschaft trainiert, in der F-Jugend. Da ist dann ein Trecker vorbeigefahren auf der Straße und dann haben wir alle geguckt. Dann haben wir Fußball keine Interesse mehr gehabt. Der Trecker war interessant. Wie geht es bei euch ab?
1: Ja, tatsächlich legen wir die Gruppen, die auf die jüngeren Kinder abzielen, natürlich auch ein bisschen spielerischer an. Ich habe meine eigene Tochter mit 2 Jahren mit zur Kinderselbstverteidigung genommen, einfach weil ich sie natürlich dabei hatte und dann konnte sie auch gleich mittrainieren. Es ist tatsächlich sehr, sehr förderlich, wenn die Kinder schon diese Bewegungen von klein auf lernen. Also meine mittlerweile 4-Jährige, die fällt wie ein Engel, die kann sich nicht wehtun, egal wo sie hinfällt. Aber natürlich sind wir da total spielerisch unterwegs, machen dann auch Parcours und Koordinationstraining dabei, was die Kinder total feiern, machen viele Spiele, aber immer so mit einem Selbstverteidigungs- oder Judo-Hintergrund bei unseren verschiedenen Sparten, damit wir auch diese Elemente mit reinkriegen.
0: Hubert, das ist nun ja nicht nur Sport, sondern es hat auch ja was anderes mit was anderem zu tun, und zwar mit Wertschätzung, mit anderen Menschen gegenüber, mit Respekt und so weiter und so fort. Hast du mir im Vorgespräch erzählt. Wie vermittelt ihr das den kleinen Kindern?
2: Also ganz wichtig, das gilt für alle Budo-Disziplinen. Budo ist der Sammelbegriff für die martialischen Künste Japans. Und da ist es vor allen Dingen ganz wichtig, die wesentlichen Dinge zu lernen und dann hinterher auch anzuwenden. Und das beginnt beim gegenseitigen Respekt. Wenn man auf die Matte kommt, verbeugt man sich. Wenn man miteinander trainieren möchte, verbeugt man sich voreinander. Wenn man das Training abschließt mit dem Partner, verbeugt man sich wieder. Man verbeugt sich vor dem Lehrer. Das hat nichts mit Untertänigkeit zu tun, sondern ganz einfach mit Höflichkeit und Respekt. Das ist das Erste, was man lernen muss. Dazu gibt es auch noch bestimmte andere Regeln, die gerade für die Kinder ja wichtig sind. Wir bemängeln ja in unserer Gesellschaft, dass Kinder weniger Respekt haben, dass wir immer mehr Kinder und Jugendliche auch als Straftäter haben, weil sie bestimmte Dinge, die in der menschlichen Gemeinschaft sind, eben noch nicht gelernt haben. Und da ist es wichtig, den Umgang miteinander zu lernen. Das heißt also auch beim Judo-Wettkampf zum Beispiel, wenn der Mattenrichter sagt, Mate, also beendet das Ganze, hört man direkt auf. Und beim Aikido ist es genau das Gleiche. Wenn der Lehrer in die Hände klatscht, dann heißt das, jetzt hört es auf, ich möchte euch etwas Neues zeigen, ich möchte etwas korrigieren, wie auch immer. Und das heißt ganz einfach, Regeln zu akzeptieren, aber auch als selbstbewusste Menschen später durch die Straßen zu gehen, etwas darzustellen, nicht dieses prädispositionierte Opfer, wie man das in der Kriminologie sagt, also die Leute, die sich quasi vor Angst verstecken und jemand schon vom Weiben erkennt, dass sie Angst haben, selbstbewusst durch die Gegend zu gehen und auch auf Leute zuzugehen, die möglicherweise so eine aggressive Grundstimmung zu haben. Dass die Menschen das ganz einfach lernen und sich dann auch in einer solchen Situation nicht sofort unwohl fühlen, sondern selbstbewusst durch eine solche Situation gehen können. Das sind so Einzelbeispiele, wozu dieses Training auch führen kann und soll.
0: Was sind so die Grundtechniken?
2: Also zunächst einmal lernt man beim Aikido natürlich die Bewegungslehre. Die ist, wie gesagt, von kreisförmigen Bewegungen gekennzeichnet. Die Fallschule ist auch anders als beim Judo. Sie ist rund und weich, weil die Techniken, wenn sie vermittelt werden, auch rund und weich vermittelt werden. Später bei den höheren Graduierungen kann auch hart geworfen werden. Aber dann werfe ich einem Partner nur dann hart, wenn ich weiß, dass er das auch fallen kann. Auch das gehört wieder zum Budo dazu, dass man den anderen mit so viel Respekt behandelt und auch schaut, kann der das überhaupt? Jemanden anzunehmen, der etwas ganz anders ist als man selbst. Deswegen haben wir auch Teilnehmer beim Training, ich sag mal vom einfachen Arbeiter bis hin zum, ein Freund von mir aus Dortmund, beispielsweise Chefarzt in der Klinik, die sind dabei. Ein anderer Freund war mal Laborleiter, promovierter Chemiker bei Bayer Leverkusen. Und so gibt es eben viele Menschen, die alle möglichen Berufe ausüben. Auch Kinder, die dann zum Training kommen aus verschiedenen Gesellschaftsschichten, die trainieren alle das Gleiche, weil wir alle den gleichen Weg gehen. Und ich denke, dass das auch entscheidend ist für die Gesellschaft, in der wir heute leben.
0: Ja, du hast jetzt meine nächste Frage schon vorweggenommen. Was für Charaktere, was für Schichten der Gesellschaft nehmen daran teil? Ist das quer durch die Bank oder ist das ein Sport, den nur, ja, vielleicht Jugendliche oder Erwachsene ausüben müssen weil, oder dürfen, weil sie ein Anti-Aggressionstraining machen müssen?
2: Nein, also wer sich zu einem Aikido-Training begibt, der tut das ja freiwillig. Sollten wir jemals in die Verlegenheit kommen, jemanden aufnehmen, ich sag mal, zu müssen, der ein Anti-Aggressionstraining machen soll, ich glaube, wir wären da auch die falsche Adresse oder zumindest nicht die konkret richtige Adresse für ein solches Programm. Ich will mal ein Beispiel bringen, um deutlich zu machen, was von Japan aus dahinter steckt. Wenn man in eine traditionelle japanische Herberge geht, dann sind ab dem Eingang alle Menschen gleich.

0: jetzt in der Rangfolge, sondern es ist, alle sind gleich und man hilft sich gegenseitig. Das ist das Ziel.
1: Das ist eine schöne Sache für unsere Gesellschaft, die immer schwarz-weiß sieht in vielen, vielen Fällen. Bist du nicht meiner Meinung, bist du gegen mich. Bei euch ist es genau das Gegenteil. Es ist alles... Es soll alle auf einem gleichen Level haben, ihr sollt zusammen was machen.
0: Ja, das ist auch so, dass man den Angreifer quasi annimmt. Und deswegen halte ich Aikido auch für eine gute Möglichkeit zum Führungskräftetraining. Ich war selbst jahrelang Führungskräftetrainer bei der Polizei Nordrhein-Westfalen. Und da sind verschiedene Führungsfehler, die gemacht werden, die ich auch immer wieder in unserer Gesellschaft, insbesondere in der Politik, sehe. Die versuchen, ihre eigenen Ideen umzusetzen, ihre eigenen Dinge da zu entwickeln, ohne mal mit den Menschen zu arbeiten. Und deswegen halte ich es auch für sinnvoll, wenn Führungskräfte so ein Training machen. Und das könnte man beim Aikido, oder Führungskräfte könnten das beim Aikido auch lernen, mal andere Menschen aufzunehmen, mal gucken, was wollen die überhaupt, den eigenen Standpunkt verlassen, mal auf den Standpunkt des Angreifers zu gehen, um dann vielleicht festzustellen, ach Mensch, so Unrecht hatte der ja gar nicht.
1: Nee, da wollen wir mal gucken, was... noch ein bisschen das andere noch für Musik hat und dann wollen wir vielleicht mal weitersehen.

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1: Ja, heute etwas verspätet, aber unsere Gäste haben natürlich Vorrang. Und jetzt die Zusammenfassung der Ergebnisse vom heutigen Spieltag. Wir beginnen mit der Regionalliga. Da gab es heute nur ein Spiel. Der Bremer SV unterlag dem Tabellenführer Weiche Flensburg mit 0:3. Dann geht's weiter rein in die Oberliga Niedersachsen. Auch dort sind die Spiele beendet. Es gab folgende Ergebnisse am heutigen Sonntag. Eintracht Braunschweig U23, Vorwärts Nordhorn 3:3. Lüneburger SK, FC Verden 04, 1:1. SV Wilhelmshaven gewinnt gegen die zweite von Trochtersen-Assel mit 3:0. TuS Bersenbrück unterliegt Germania Egesdorf-Langreda 0:4. SV Meppen 2, SC Spelle-Feenhaus 4:0. Und Heslinger SC, die haben 3:0 geführt. Am Ende dann ein 3:3, bleiben aber Tabellenführer. Dann geht's rein in die Landesliga. Auch dort gab es noch einige Spiele am heutigen Sonntag mit folgenden Endständen. BV Garrel, VfL Wildeshausen 5:1. Holthausen Biene gegen Grünwald.

Weißmühlen 6:4, Blau-Weiß-Hollage, SV Bevern liegt noch nicht vor. Und der SV Altenreute unterliegt im Aufsteigerduell Union Lohne mit 1:3. Dann geht's rein in die Bezirksliga. Da war es ja heute richtig spannend, insbesondere das, was das Spitzenspiel TuS Esens gegen Grün-Weiß-Viertel anbelangte. Hier die Endergebnisse von heute. SV Ballinghausen, SV Großerfehn 2:2. Eintracht Ilo, Sportfreunde Larret, FA Wiebelsum 1:3. Blau-Weiß-Borsum schlägt die Sportvereinigung Aurich 7:2. TuS Le Havre-Hofel 2:0 geführt, ging in SV Hage am Ende 2:2. Der TuS Mittels unterliegt Germania Leer 0:3. Die Germanen feiern damit den zweiten Sieg in Folge. FC Norden schlägt Friesenstolz Riepe 4:0. Das Spitzenspiel TuS Esens Grün-Weiß-Viertel endete 1:1. Und der TV Bund unterliegt Tora Westrauder Fehn mit 1:3. Dann haben wir noch die Ostfriesland-Liga mit folgenden Ergebnissen. Spielgemeinschaft Rot-Weiß Emden, Kickers U23, TuS Stroden 0:8. Dann Holter SV gegen Concordia Nermoor 0:0. Concordia Sohusen, TuS Großheide 2:2. TuS Norderney, Ostfriesia Mordorf ebenfalls 2:2. Und Fortuna Veenhusen und der SV Heringsveen Stickelkamp Timmel, diese Spielgemeinschaft, trennen sich 1:1.

0: Katrin, wir haben Ihnen gesagt, wann trainiert wird. Die einzelnen Sparten sind Judo und so weiter und so fort. Gibt es da Wettkämpfe bei euch im Verein? Oder mit anderen Vereinen?
1: Genau, es gibt gerade im Judo, Judo ist ja ein reiner Wettkampfsport. Judo kommt ursprünglich tatsächlich aus dem Jiu-Jitsu und da wurden viele gefährliche Disziplinen, viele gefährliche Techniken rausgenommen, um das eben wettkampftauglich zu machen, damit man sich nicht verletzt. Und deswegen ist Judo eine unserer größten Sportarten, wo eben auch Wettkämpfe stattfinden, wo die Kids also zu Turnieren gehen, die Erwachsenen zu Turnieren gehen können. Und da wird dann tatsächlich auch gezeigt, was man kann. Denn unter Wettkampfsituationen, unter den Voraussetzungen, ist das nochmal was ganz anderes Technik abzurufen, als im Zweikampf mit dem besten Freund, mit dem man jede Woche trainiert.
0: Habt ihr schon da Erfolge? Was wären eure größten Erfolge, muss man so sagen?
1: Ja, tatsächlich haben wir im Erwachsenenbereich früher ein großes Wettkampfteam gehabt. Da hatten wir so eine Auswahlmannschaft für Gesamtostfriesland und da waren wir federführend vom Judo-Club Aurich. Das ist schon eine Weile her. Mittlerweile sind wir im Judo im Erwachsenenbereich ein bisschen kleiner. Unsere Kinder kämpfen aber noch und sind dann eben auf den Bezirksmeisterschaften dabei. Und da räumen wir auch mal den ersten Platz ab. Wir hatten in diesem Jahr unseren Erwachsenen, der auch auf Kreisebene, glaube ich, angetreten ist und da auch den ersten Platz unter den Neustartern gemacht hat. Jemand, der also im Erwachsenenbereich komplett neu mit den Wettkämpfen angefangen hat. Und auf sowas sind wir immer stolz, wenn sich die Leute dann wirklich auch trauen.
0: Bezirksebene, wie weit geht der Bezirk?
1: Oh, da fragst du mich was. Ich glaube, das ist der Bezirk Weser-Ems, würde ich mal behaupten.
0: Und das ist ja nicht klein. Also da muss man schon etwas auf die Matte bringen, sage ich mal.
1: Davon gehe ich aus.
0: Ja, und zurzeit nimmt ihr auch in Wettkämpfen teil mit einer Mannschaft oder mit einzelnen Gruppen?
1: Unsere Kids immer wieder. Aber auch da müssen wir arbeiten immer am Selbstbewusstsein der Kids, dass sie sich auch wirklich trauen. Auf der Matte beim Training sind sie alle ganz groß und mutig und laut. Und wenn es dann heißt, hey, geht mal in die große Halle und stellt euch da dann hin. Man muss sich so eine Wettkampfsituation im Judo aber auch schon gerade für die Kids ein bisschen einschüchtern vorstellen. Ne? Da geht man alleine drauf, nicht mit der ganzen Truppe, nicht mit dem Trainer. Alle bleiben außen vor, dann ist dann Kampfgericht. Da wird man ganz genau beurteilt. Alles wird dann still und dann steht man da ganz alleine. Nicht wieder bei einer Fußballmannschaft mit einem ganzen Team im Rücken, sondern wirklich ganz alleine. Und wenn man da verliert, dann ist das doppelt so hart, mindestens. Und wenn man da gewinnt, dann macht das natürlich auch was mit dem Ego. Aber das ist schon was anderes als mit einem Team, mit einer Teamsportart.
0: Ich würde mal sagen, der andere ist auch alleine. Ne?
1: Definitiv. Der braucht auch ein großes Ego.
0: Ja, eben. Ja, aber naja, wir kommen gleich zum Aufwärmprogramm. Hat der Hubert mir vorhin gesagt, wie das abläuft. Läuft das genauso ab wie beim Handballer, beim Fußballer, beim Leichtathleten?
2: Also es gibt natürlich aus der Trainingslehre Dinge, die alle Sportarten gemeinsam haben. Also dass man sich zunächst einmal aufwärmt, dass man sich beweglich macht, dass man sich kräftigt, das gehört zur Trainingslehre dazu. Und dann gibt es natürlich spezifische Vorbereitungen. Ich könnte mir vorstellen, beim Handball zum Beispiel, wo die Arme und Schultern stark belastet sind, dass man da spezielle Dehnübungen macht. Die macht man beim Aikido natürlich dann auch speziell auf die Techniken, die anschließend durchgeführt werden. Also wenn ich als Trainer beispielsweise vorhabe, an einem Abend Fixierungstechnik am Boden durchzuführen, dann werden die Gelenke schon recht stark belastet in den Armen und auch in den Händen. Also muss ich da spezielle Lockerungsübungen und Dehnungsübungen machen, damit die Teilnehmer sich nicht verletzen.
0: Wir haben vorhin gesagt, es ist ein weicher Sport. Ist das auch etwas Kopfsache? Kann man auch den Geist und den Kopf da auf den Körper selber spüren?
2: Ja, natürlich. Wir leben ja in der westlichen Welt, insbesondere hier auch in Deutschland, sehr stark wirtschaftsorientiert. Und wir sind es gewohnt, naja, mit dem Kopf manchmal durch die Wand zu gehen, aber zumindest unseren Kopf durchzusetzen. Das ist das, was ich vorhin schon mal zu dem Thema Führungskräfte sagte. Hier muss man lernen, sich zurückzunehmen. Das gilt auch für Judo ganz genauso. Wenn ich versuche, meinen Kopf durchzusetzen, bin ich nicht bei der Sache. Beim Aikido gilt genau das Gleiche. Ich muss lernen, mich auf eine Situation einzustellen. Ich muss lernen, mich zurückzunehmen. Ich muss lernen, einen anderen zu akzeptieren, den Angriff erstmal hinzunehmen, umzulenken, um mich dann so zu beherrschen, dass ich eben nicht mit einem Verletzungswillen die Technik durchführe, sondern nur so weit, wie das erforderlich ist. Im Strafrecht kennt man das vom Notwehrgedanken. Das darf also, der Angriff darf nicht mehr hergeben als die Verteidigung darf nicht mehr hergeben als der Angriff.
0: Genau. Gibt es da auch Entspannungstechniken?
2: Ja, natürlich. Im Grunde genommen beginne ich mein Training immer mit Entspannungstechniken. Wir schütteln den Körper aus, die Arme, die Hände, die Beine. und werfen im Grunde genommen das, was uns am Tag über so belastet hat, ab. Wir gehen dann auch locker in das Aufwärmtraining hinein und zum Schluss, in der Trainingslehre kennt man das auch, das sogenannte Abwärmen. Aber da schließe ich ein Training mit ab. Ich sammle nochmal, was habe ich eigentlich heute gemacht, was habe ich erreicht, welche Leute waren da, was habe ich getan und wie gehe ich jetzt aus diesem Training heraus?
0: Ich meinte jetzt, ist das so was Ähnliches wie autogenes Training?
2: Nein.
0: Nein,
2: das kann man nicht vergleichen.
0: Kann man nicht vergleichen.
2: Ich habe mal einen Satz gehört, der es vielleicht ganz gut aufgreift. Aikido ist Zen in Bewegung.
0: Zen in Bewegung.
2: Ja, beim Zen sitzt man ja, man konzentriert sich, man atmet, man ist da. Und das Gleiche macht man beim Aikido, nur in Bewegung. Ich bin jetzt da, ich konzentriere mich auf das, was ich jetzt tue, ausschließlich auf das. Und das ist ja auch Entspannung pur.
0: Ja, das muss ich auch immer machen, wenn ich hier stehe. André muss sich ebenfalls konzentrieren und er konzentriert sich jetzt auf die Musik, die er gleich spielt.

0: Ja, der Judo-Club Aurich ist hier bei uns in Person von Katrin Reck und Hubert Luhmann. Katrin, der Judo-Club ist wie alt?
1: Über 30 Jahre. 1995 haben wir uns gegründet.
0: 1995, 30 Jahre. Habt ihr eine große Feier gehabt.
1: Ja.
0: Du hast mir eben erzählt, du wolltest gerne was sagen für die Zielgruppe. Welche Gruppen sprecht ihr an? Welches Alter sprecht ihr an?
1: Tatsächlich, wir haben Kindergruppen, wir haben Erwachsenengruppen, aber wir freuen uns gerade im Erwachsenenbereich immer über neue Gesichter. Wir haben einen sehr, sehr hohen Anteil an Schwarzgurtträgern bei uns im Verein, was natürlich super cool für uns ist, aber jeder, der irgendwann mal einen schwarzen Gürtel macht und gut in seiner Disziplin ist, der freut sich auch darüber, neuen Leuten was beizubringen. Und deswegen sehen wir auch sehr, sehr gerne neue Gesichter bei uns. Wir freuen uns immer, wenn jemand reinkommt und einfach was lernen möchte. Und ich habe selber vor über 10 Jahren angefangen mit der Selbstverteidigung, einfach weil es nützlich ist für mich als Frau. Und ich würde mich wirklich, wirklich freuen, wenn mehr Frauen anfangen, Selbstverteidigung zu machen, weil es hat nicht nur einen sinnvollen Nutzen für das Privatleben, sondern es macht auch einfach tierisch Spaß. Und da muss man sich keine Blöße geben oder irgendwas und denkt, man ist schlecht. Nein, wir freuen uns. Wir bringen in Ruhe allen Leuten was bei und wir leben unsere Leidenschaft da beim Sport und Training. Und deswegen freuen wir uns wirklich über alle in jedem Alter, die vorbeikommen und mal reinschnuppern wollen.
0: Ja. Danke. Hubert, du hast nicht nur in Aurich diesen Judo-Club, sondern auch in Esens bist du tätig. Du wohnst in Esens?
2: Das ist richtig. Ich wohne in Esens. Ich bin mit meiner Frau Ende März von Dortmund nach Esens gezogen und habe dann Kontakt zum TuS Esens aufgenommen. Und ich freue mich darüber, dass ich auch in Esens jetzt Aikido machen kann. Wir haben dort eine Gruppe und die trainiert montags in der Zeit von 18 bis 20 Uhr. Und in Aurich bin ich dann mittwochs von 18 bis 19.30 Uhr. Und ich hoffe, dass wir auch gegenseitig die Trainings besuchen, sodass das belebt wird.
0: Ihr Training, ja, da kommt es bestimmt auch auf die Übungsleiter an und auf die Betreuer und Trainer, sage ich mal. Wie ist das? Habt ihr da genug davon?
1: Ich glaube, als Verein kann man nie genug haben.
0: Ne?
1: Wir machen das alle nur hobbymäßig, nebenberuflich. Wir sind alle voll berufstätig. Manche sind von uns Rentner, haben das große Glück, ein bisschen mehr Zeit zu haben. Aber so gerade im Kinderbereich könnten wir natürlich immer noch mehr aufbauen. Die Nachfrage ist da. Wir haben nur nicht genug Leute, die auch wirklich als Trainer bereit sind, ihre Privatzeit da noch mehr zu investieren. Da können wir immer noch was gebrauchen. Da geht immer noch was.
0: Ja. Liebe Zuhörer, dann auf zum Judo-Club nach Aurich oder nach Esens zu Hubert Luhmann, dass ihr da euch selbst verteidigen könnt. Schönen Dank, dass ihr bei uns wart. Es hat mir und uns sehr gut gefallen und ihr könnt gerne wiederkommen. Und wenn ihr die erfolgreiche Sparte ausgebaut habt und euer Verein ist interessant, 30 Jahre alt, das ist schon ein stolzes Alter und sollte man honorieren. Dankeschön, dass ihr bei uns wart.
2: Danke, dass wir hier sein durften.
3: Tja, und damit sind wir am Ende der heutigen Sendung. Richtig spannend die letzte Stunde. Ich habe wieder viel, viel, viel gelernt, muss ich sagen. So, das war's, die Sportzeit für heute. Nächsten Sonntag die nächste Ausgabe. Wir bedanken uns ganz herzlich bei Ihnen für Ihr Interesse. Redaktionell verantwortlich für die letzten 3 Stunden waren Johann Dirksen. Ich bin André Kaut. Noch einen schönen Sonntagabend. Guten Start in die Woche und tschüss.

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1: Ich bin Ursula Winkler. Die SPD im Bundestag bleibt dabei. Die Reformpläne für die Pflege müssen überarbeitet werden. Die SPD wolle keine Pflegereform, die lediglich das nächste Finanzloch stopfe und die Rechnung an die Menschen weitergebe. Das sagte die stellvertretende Fraktionsvorsitzende Schmidt der Deutschen Presseagentur.
2: Die SPD droht damit, die Pflegereform im Bundestag zu blockieren. Die Pflegekassen selbst, sie wollen eine Reform, wollen Kürzungen bei den Leistungen für die Pflegebedürftigen. Die Kassen sitzen auf einem Milliardendefizit. Pflege dürfe kein Armutsrisiko sein, heißt es wiederum von der SPD. Bundesgesundheitsminister Linnemann will seine Reformpläne an sich am Mittwoch in den Bundestag einbringen. Lea Matschulat, Nachrichtenredaktion.
1: Nachdem auch die Berliner SPD eine Dreierkoalition mit Linken und Grünen erwägt, stehen in den nächsten Tagen die ersten Sondierungsgespräche an. Zunächst will die Linke getrennt mit Grünen und SPD sprechen. Termine wurden noch nicht genannt. Die Berliner Linke hatte als Wahlsiegerin beschlossen, Grüne und SPD zu Sondierungsgesprächen einzuladen. Weil in vielen Punkten Differenzen bestehen, gab es besonders in der Berliner SPD Diskussionen. Der Landesvorstand beschloss aber, sich auf die Sondierungen einzulassen. Papst Leo begeistert in Frankreich die Massen. Um den Papst live zu sehen, versammelte sich heute erneut eine große Menschenmenge, dieses Mal im französischen Marienwallfahrtsort Lourdes.
3: Gestern auf den Champs-Élysées in Paris waren es 800.000 Menschen. Heute im Wallfahrtsort Lourdes bei einer Messe unter freiem Himmel waren es nicht so viele, aber immerhin auch wieder 150.000. Später will sich Leo hier mit einer kleinen Gruppe von Opfern sexuellen Missbrauchs durch Geistliche treffen. In seiner Predigt sprach das Oberhaupt von weltweit 1,4 Milliarden Katholiken bereits von tiefen Wunden und schmerzhaften Fehltritten, die in der Kirche begangen worden seien. Solche Fehler müssten von der Kirche auch eingestanden werden. Christoph Sator, Lourdes.
1: Zum Fußball. Die deutsche Nationalmannschaft bestreitet am Abend ihr erstes Heimspiel unter dem neuen Bundestrainer Jürgen Klopp. Gegner in Augsburg ist Griechenland. 3 Tage nach dem 1:1 zum Auftakt der Nations League gegen die Niederlande hofft Klopp mit der DFB-Auswahl auf einen Sieg. Anpfiff ist um 20.45 Uhr.
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1: Zum Wetter, die aktuelle Vorhersage des Deutschen Wetterdienstes. Es ist verbreitet freundlich und meist trocken. Die Höchstwerte liegen zwischen 22 und 29 Grad. Morgen dann bleibt es im Norden und Westen wolkig und an der Küste nass. Ansonsten wird es heiter bei Werten zwischen 23 und 29 Grad. Am Dienstag ähnlich, im Norden und Nordwesten wolkig, aber meist trocken. Ansonsten heiter bis sonnig bei Temperaturen zum Teil bis 31 Grad.
0: Das waren die Nachrichten.
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6: Ciao damit, hallo, moin und herzlich willkommen zu einer Stunde Schlagermix am Sonntag. Schön, dass Sie wieder mit dabei sind, denn auch heute habe ich wieder für Sie eine bunte Palette von alten und neuen Schlagern zusammengestellt. Freuen Sie sich auf Hits von Roger Whittaker, Tina York, Andy Borg, Roland Kaiser und vielen anderen mehr. Und gegen 18.30 Uhr habe ich wieder ein paar deutschsprachige Titel eingebaut, die das Musikmotto oder die Kategorie der anschließenden Beautiful Sunday-Sendung betreffen. Welches das Musikthema von Beautiful Sunday ist, das verrate ich Ihnen im Laufe dieser Sendung. Tja, und da wir noch uns mitten im Oktoberfest befinden, werden wir heute einen kleinen Abstecher ins bayerische Festzelt machen. Jawohl, seien Sie gespannt, was ich da aufgefrischt habe. Ich wünsche Ihnen jetzt viel Spaß und gute Unterhaltung mit Ihrem Schlagermix am Sonntag. Und los geht's.
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So, das war gerade Tina York gewesen mit dem Titel Schöne Männer küsst man nicht. Ja. So, der nächste Song kommt von der 24-jährigen Schlagersängerin Pauline. Pauline Schenkel, so heißt sie vollständig und kommt gebürtig aus Hagenau und das liegt im Elsass. Schon früh entdeckte sie ihre Leidenschaft an der Schlagermusik. Und erst recht ab dem Zeitpunkt, an dem ihre Großeltern sie zu Konzerten mit deutschsprachiger Beteiligung mitnahmen. 2015 erhielt sie professionellen Gesangsunterricht, was sich später deutlich bemerkbar machte. Nach ihrem Schulabschluss lernte sie 2019 den Musikproduzenten Enrico Facone kennen. Mit ihm produzierte sie dann ihr erstes Album Von Paris nach Berlin, so hieß es. Die Single-Auskopplung Komm mit nach Berlin und Sommer in Marseille waren ihre ersten größeren Single-Erfolge. Und im Sommer 2020 gewann sie in der ARD-Sendung Immer wieder sonntags den ersten Platz als Sommerhit-Königin. Neben ihrer klaren, einzigartigen Stimme macht auch ihr charmanter französischer Akzent sie so unverwechselbar. Und mit ihrer neuen Interpretation vom Chanson-Klassiker La vie en rose von Edith Piaf hat sie jetzt einen neuen Hit veröffentlicht. Und den hören wir uns jetzt an. Hier ist sie, Pauline, mit Schau mich bitte nicht so an. Los geht's.

Roland Kaiser, auch unverkennbar. Ich habe dich tausendmal geliebt und nicht verloren und sonstiges. Ja. Das Ding hat er 1999 veröffentlicht übrigens. Ne? So, gleich gibt es im Schlagermix am Sonntag zwei deutschsprachige Hits, die das Musikthema der folgenden Beautiful Sunday-Sendung damit treffen. Was ich da rausgesucht habe, hören Sie gleich nach dem nächsten Song. Das ist ein Song von Truckstop, ein Country-Song. Und der Titel Arizona, Arizona. Hier sind sie, Truckstop.

Arizona, Arizona, Truckstop war das da gewesen. So, hier ist immer noch die Schlagermix am Sonntag und an dieser Stelle habe ich ja für Sie zwei deutschsprachige Titel bzw. Songs rausgesucht, die zu dem Musikthema für die nachfolgende Sendung Beautiful Sunday passen. Und in der heutigen Ausgabe von Beautiful Sunday geht es musikalisch um alles, was im Zusammenhang mit der Eigenschaft Jung zu tun hat. Jung, ja. Letzte Woche hatten wir alt, oder vor 14 Tagen, letzte Woche war alt, aber jetzt ist Jung dran. So, weil ich ja überwiegend in der Sendung englische Songs ausgewählt habe, finden wir in allen Musikstücken die englische Bezeichnung oder den Begriff Young. Nicht? Und passend dazu habe ich jetzt zwei deutschsprachige Songs herausgesucht. Und zwar hören wir jetzt zuerst Roger Whittaker und danach Gigi Anderson. Und beide haben den gleichen oder selben Titel, Wir sind jung. Und hinterher nehme ich sie dann mit auf die Münchner Wiesen. Die sind nämlich heute, haben die Halbzeit. Also, erst einmal die Sache mit dem Jung. Hier kommt erstmal Roger Whittaker und danach Gigi Anderson. Viel Spaß!

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0: Oktoberfest.
1: Genau, Halbzeit ist im Moment noch Münchener Oktoberfest derzeit, nicht? Eine Woche haben sie noch Zeit, hier sich volllaufen zu lassen mit dem Bier und drum und dran, nicht? Ist das gar nicht mal so einfach, da durchzukommen. Menge was los. Kommen Sie mit. Also, ich nehme Sie jetzt mit ins bayerische Festzelt, vielleicht zum Schunkeln. Weil haben Sie eine Partnerin bei Hand oder wie auch immer, nicht? Haken Sie sich ein bei der Nachbarin und dann schunkeln wir mal eine Runde, ja? Ja, richtig. Hier im bayerischen Zelt.
2: Habt ihr alle was zum Trinken?
1: Jawohl.
2: Präsentiert den Krug.
1: Genau.
2: Die Krüge, die Krüge, die Krüge. Ein Prosit, ein Prosit, den Wirten.
1: Was geht's? Hey!
2: Ein Prosit, den Wirten.
1: In Fickerburg. Hey, das sind wir auch zu Hause.
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Auch schon wieder 12 Jahre, ja. Darling war das gewesen. Ein Song von den Fantasy. Da haben sie durchgeschunkelt, ja. Alles gut. So, der nächste Song kommt von der in Hanau geborenen Schlagersänger und Pop- und Disco-Sängerin Ramona. Geboren wurde sie als Ramona Kraft, war aber zwischenzeitlich auch als Ramona Wolf und jetzt wieder als Ramona Martinez unterwegs. Die mittlerweile über 70-jährige Künstlerin startete ihre Karriere 1971 als Solosängerin mit dem Song »Alles, was wir wollen auf Erden«. Und von 1975 bis 1979 war sie dann mit Penny McLean und Linda G. Thompson zusammen als Girls Group Silver Convention unterwegs und feierte in dieser Zeit große internationale Erfolge. Fly Robin Fly ist einer davon. Danach hatte sie als Solokünstlerin unter dem Namen Ramona Wolf nicht mehr den erwünschten Erfolg, sodass es etwas ruhiger wurde um sie. Aber das änderte sich 2018, denn in diesem Jahr startete Ramona mit ihrem neuen Künstlernamen Ramona Martinez ein großes Comeback. Und wir hören jetzt aus ihrem neuesten Album ein neuer Song, und zwar Erzähl mir schöne Lügen, so heißt der Song. Und hier kommt sie, Ramona Martinez.

0: Tja, original Sexy Eyes, ja, haben Sie bestimmt erkannt, ja. Im Original Sexy Eyes und das war Ramon Rosalie oder Rosalie. Raymond Rosalie, absolut die Nummer 1.
1: Das war der Schlagermix am Sonntag. Für den Inhalt dieser Sendung war Randolph Schulte verantwortlich.
0: Jo, genau. Das war es in der Tat schon gewesen für die erste Stunde. Ja. Freue mich, dass Sie dabei waren. Und wenn Sie denn mögen, hören Sie den nächsten Schlagermix am kommenden Sonntag und dann wieder mit meinem Kollegen Dirk Köhler. Oder soll ich lieber sagen, Dirk Littleman Köhler? Ja. Die bunte Schlagerwelt. So, und wir hören uns gleich nach den Nachrichten wieder, und zwar hier mit Beautiful Sunday. Und das ist ja nach wie vor die Unterhaltungssendung für die ganze Familie, mit anderen Worten Unterhaltung für Alt und Jung. Und heute gibt es wieder viel geliebte, themenorientierte Musik. Alle Musikstücke beinhalten heute etwas Junges, die Eigenschaft Jung, Young auf Englisch, ja. Mit dem Gepäck habe ich tolle Hits, CC Catch ist dabei, Bad Boys Blues, Tears for Fears und viele, viele andere mehr. Am besten dranbleiben, dann hören Sie sie alle hier. Gleich nach den Nachrichten, dann gibt es nämlich gleich erstmal die Nachrichten-News aus aller Welt. Und dann haben wir noch eine Stunde und dann haben wir ja noch eine Stunde dabei, weil ja hinterher gibt es ja dann Fußball. Ja. Deutschland gegen Griechenland, ja, zu Hause spielen sie in Augsburg, wenn mich alles täuscht. Na? Und ich bin heute Abend live in Fichteburg zu Gast, ja. Ich grüße da schon mal hin, ja, die haben schon das Bier kalt gestellt, glaube ich, ja. Ach, wunderbar. Also, ich sage tschüss, bis gleich, nach den Nachrichten geht's los.

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1: Ich bin Ursula Winkler. Die SPD im Bundestag beharrt darauf, die Reformpläne für die Pflege zu überarbeiten. Wir wollen keine Pflegereform, die nur das nächste Finanzloch stopft, sagte Vize-Fraktionschefin Schmidt der Deutschen Presseagentur. Gesundheitsminister Lindemann hatte angekündigt, seinen Reformentwurf am Mittwoch ins Kabinett bringen zu wollen. SPD-Fraktionschef Mirsch hatte die Pläne in der Bild-Zeitung bereits als reines Kürzungspaket kritisiert und Blockade angedroht. Zwei Menschen sind bei einem Reisebusunfall auf der A96 im Ostallgäu gestorben. Viele weitere Menschen der philippinischen Reisegruppe wurden verletzt. Der Reisebus war am Morgen auf dem Weg zum Münchner Oktoberfest.
2: Der schwere Unfall ereignete sich am frühen Morgen auf der A96 zwischen Buchloe Ost und Landsberg am Lech West. An Bord eine Reisegruppe mit 40 bis 50 Menschen, hauptsächlich aus den Philippinen. Der Bus, gemeldet in Italien, kam ohne Beteiligung von weiteren Fahrzeugen rechts von der Straße ab, kippte um und blieb dann neben einer Mulde liegen. Warum ist noch unklar? Aus München Fabian Schaffer.
1: Wegen einer starken Vulkanascheemission des Ätna ist der Flughafen Catania auf Sizilien weiter für An- und Abflüge gesperrt. Das gestern ausgesprochene Verbot aller Starts und Landungen sei bis Mitternacht verlängert worden, teilte der Flughafen auf seiner Internetseite mit. Der Flughafen von Catania musste in den vergangenen Monaten immer wieder wegen der Vulkanasche des Ätna geschlossen oder der Flugverkehr stark eingeschränkt werden. In wenigen Stunden heißt es Heimdebüt für Jürgen Klopp als Bundestrainer. In Augsburg trifft die deutsche Fußballnationalmannschaft auf Griechenland. Und die führen nach einem Spieltag die Tabelle in der Nations League an.
3: Welche Mannschaft werden die Fans am Abend sehen? Daraus macht Jürgen Klopp auch diesmal ein Geheimnis. Offiziell bekannt ist, dass Alexander Nübel im Tor stehen wird. Das sei schon länger geplant gewesen. Nico Schlotterbeck rutscht raus auf die Tribüne. Denn ein Spieler muss Klopp aussortieren, weil sonst für die UEFA zu viele im Kader wären. Schlotterbeck war lange verletzt und spielte in Amsterdam durch. Deshalb jetzt die Pause. Gut möglich, dass Klopp erneut einige Debütanten ranlässt gegen junge und hochtalentierte Griechen. Thomas Bremser, Nachrichtenredaktion.
1: Anpfiff am Abend in Augsburg ist um 20.45 Uhr.
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1: Zum Wetter die aktuelle Vorhersage des Deutschen Wetterdienstes. Im Westen und Nordwesten kann es teils nass werden, ansonsten bleibt es meist trocken. Die Werte sinken auf 14 bis 7 Grad, im Südosten bis auf kühle 3 Grad. Morgen dann bleibt es im Norden und Westen wolkig und an der Küste nass, ansonsten wird es heiter bei Werten zwischen 23 und 29 Grad. Am Dienstag ähnlich, im Norden und Nordwesten wolkig, aber meist trocken, ansonsten heiter bei Temperaturen bis zu 31 Grad.
0: Das waren die Nachrichten.
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5: Schönen Moment nochmals. Moin Moin und herzlich willkommen zu einer weiteren Stunde gute Unterhaltung. Und das für die ganze Familie wieder. Schön, dass Sie dabei geblieben sind und schön, dass Sie eingeschaltet haben. Freut mich immer wieder sehr. Und denn wie immer gibt es neben der Musik auch ein paar nützliche Tipps, Infos und etwas Comedy habe ich natürlich auch wieder eingepackt. So, und letzten Sonntag hatten wir es ja noch mit dem Alter zu tun, mit den Oldies, mit Old, ja. Aber heute steigen wir ein in den musikalischen Jungbrunnen. Musikmäßig geht es nämlich heute einmal jung zu. Im Englischen heißt das Young. Also alle Musiktitel, die Sie hören, beinhalten den Begriff für jung, also Young. Mehr ist eigentlich zu dieser Sendung nicht zu sagen, nur dass ich Ihnen jetzt einen angenehmen Abend wünsche. Viel Spaß, gute Unterhaltung und los geht's bei uns mit einer Aufnahme von den Bluebells aus dem Jahre 1993. Hier sind sie mit Young and Hard. Schönen Abend.
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Weil du jung bist, ha? Cause you are young. Sissy Catch war das gewesen, nicht aus den Produktionen aus den Federn von Mr. Dieter Bohlen. 86 haben die beiden das Ding veröffentlicht. Nicht? Und bevor ich Ihnen jetzt nämlich gleich den Kinotipp der Woche vorstelle, hören wir noch einen Reggae-Song von Bob Marley, den er von der damaligen Soul- und Gospelsängerin Nina Simone gecovert und mit seiner Partnerin Marcia 1970 veröffentlicht hat. Hier sind Bob Marley. Young, Gifted and Black.

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1: Ab dem kommenden Donnerstag, und das ist der 1.10., wird in einigen unserer Kinos der Film Corpus Delicti gezeigt. Ah. Und das ist ein dramatischer und hochaktueller Thriller von Lena Stahl, der auf dem Bestsellerroman von Juli C. basiert. Hier geht es nämlich um die spannende Frage, was in der Zukunft passieren könnte, wenn ein Staat digitale Daten, die jeder von uns auf einem implantierten Chip gespeichert hat, dazu benutzt, uns gnadenlos zu überwachen. Ja, und das ist wie gesagt ein dramatischer, hochaktueller Thriller. Und mein Kollege Mario Hartwig hat sich Corpus Delicti für uns schon mal angeschaut.
2: Deutschland in einer nahen Zukunft. Eine gesunde Lebensweise ist oberste Pflicht und der Staat überwacht alle Menschen mithilfe eines implantierten Chips lückenlos.
3: Gesundheit ist ein Zustand vollkommenen körperlichen, geistigen und sozialen Wohlbefindens. Nicht nur die bloße Abwesenheit von Krankheit. Wir haben eine Methode entwickelt, die allen ein Leben ohne Schmerz und Leid ermöglicht. Wir sind sicher, denn die Vernunft hat gesiegt.
2: Davon ist auch die Wissenschaftlerin Mia Holl überzeugt.
4: Super Werte, Mia. Die Daten werden mit deinem Chip synchronisiert.
2: Doch als ihr Bruder festgenommen und des Mordes beschuldigt wird,
5: Moritz! Ich bin doch kein Mörder.
6: Ich hol dich heraus, Moritz!
2: Will sie trotz erdrückender Beweislage,
7: seine DNA ist überall.
8: Da stimmt was nicht.
7: Die Methode ist unfehlbar.
2: Unbedingt seine Unschuld beweisen und macht sich dabei jede Menge Feinde.
8: Gegen wen kämpfen wir?
9: Es gibt keine klaren Gegner. Die Methode funktioniert, weil genügend Leute im Sinne des Systems handeln.
8: Ich bin die Einzige, die machen kann. Was, wenn ich das nicht schaffe?
2: Trotz dieser Zweifel sucht Mia aber weiter nach Gegenbeweisen. Und je näher sie der Wahrheit kommt, desto mehr gerät sie selbst ins Visier des Staates.
10: Zweifeln Sie an der Basis unseres Zusammenlebens?
11: Sie hat nichts gemacht!
12: Die gefährlichsten Viren heutzutage sind infektiöse Gedanken.
8: Die Menschen haben ein Recht darauf, die Wahrheit zu erfahren.
7: Niemand bitte glauben.
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0: 1990, ja, das waren Tears for Fears, Advice for the Young at Heart. Das sind die Ratschläge für jung gebliebene Herzen.
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So, sind hier, nochmal, hier ist Beautiful Sunday, so wollte ich sagen, hier ist Beautiful Sunday, die Unterhaltungssendung, natürlich für die ganze Familie. Und passend zur heutigen Kategorie Jung war das gerade, ja, Rod Stewart mit den jungen Wilden, ne? Young Turks. Und diesen Song hat er 1981 veröffentlicht, so lange ist es auch schon wieder her. Ne? So, gleich hat Doris Mengelbier wieder Neuigkeiten vom Beautiful Sunday Programmchef für uns. Aber vorher gibt es noch einen Song. Und zwar von Bonnie M. mit Young, Free and Single. Und das ist ein Nachtzyklus-Song, wie es so schön heißt, ohne Chartsplatzierung. Und zwar aus den Federn von Frank Farin aus dem Jahre 1985. Denn die große Glanzzeit von Bonnie M. war zu diesem Zeitpunkt eigentlich schon vorbei. Hier ist aber noch Bonnie M.

0: Achtung, Achtung, ich bitte mal kurz um Ihre Aufmerksamkeit.
1: Ja, hier ist Doris Mengelbier von Sekretariat oben. Folgendes, es haben sich erst 3 für den Wandertag eingetragen. Und der ist ja nun schon morgen. Der Chef sagt, wer mit kegelt, muss auch mit aufstellen. Wobei kegeln in diesem Fall arbeiten ist und aufstellen ist wandern. Wenn ich das richtig sehe. Mit anderen Worten, wer sich zu fein für die von Chef liebevoll runtergeladene Wanderung ist, der kann sich, ja, wie soll ich das sagen? Chef würde sagen, gehackt legen. Also, die Telefonleitungen sind offen für Anmelder. Wie sagte schon Hans Wader oder wie der hieß, mich brennt's in meine Wanderschuhe. Wisst ihr Bescheid? Bis dann, Mansky.
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0: Too Young and I war das gewesen, 2015, auch schon lange her, nicht? So, nach dem nächsten Song geht es um das Thema, beziehungsweise um die Frage, abnehmen mit Abnehmspritze oder lieber mit Abnehmpille? Ja, große Frage.
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0: Ja, vorher wollte ich sagen, kommt noch die Bad Boys Blues. Da sind sie jetzt hier mit Pretty Young Girl. Schönes, junges Mädchen, ja. Und dann stellen wir uns die Frage, abnehmen mit der Abnehmspritze oder lieber mit der Abnehmpille?

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1: So, Abnehmspritze oder lieber Abnehmpille? Das ist hier die Frage und das ist jetzt hier auch das Thema. Und genau damit hat sich meine Kollegin Anita Wilms näher einmal auseinandergesetzt. Und hier kommt jetzt ihr Bericht.
2: Der Hype ist groß. Überall hört und liest man von der Abnehmspritze oder der Abnehmpille. Sie weckt bei vielen Menschen die Hoffnung, schnell Gewicht zu verlieren. Doch für wen ist sie überhaupt geeignet? Diese Frage gebe ich mal an Regine Schnitter, Chefapothekerin einer Online-Apotheke, weiter. Also, Frau Schnitter, was ist dran an dieser Abnehmvariante?
3: Das Wichtigste vorab. Weder Abnehmspritze noch Abnehmpille sind Medikamente, um einige Wunschkilos loszuwerden. Sie sind verschreibungspflichtig, werden nur bei bestimmten Voraussetzungen ärztlich verordnet und müssen von gesetzlich Versicherten in aller Regel selbst bezahlt werden. Diese Medikamente kommen vor allem für Menschen mit starkem Übergewicht ab einem Body Mass Index, kurz BMI, von 30 in Frage. In einzelnen Fällen kann das Medikament auch bei einem BMI ab 27 verordnet werden, wenn neben Übergewicht eine gewichtsbedingte Begleiterkrankung vorliegt, wie zum Beispiel Bluthochdruck oder Typ-2-Diabetes.
2: Und was sollten Menschen, die sich für die Abnehmspritze oder Abnehmpille interessieren, als erstes tun?
3: Liegt ein entsprechender BMI vor, muss eine Ärztin oder ein Arzt konsultiert werden, vor Ort oder per Videosprechstunde, denn der individuelle Gesundheitszustand spielt eine Rolle. Der Arzt macht eine gründliche Anamnese und prüft, ob die Therapie für den Patienten geeignet ist. Wichtig ist, dass diese dann auch begleitet wird. Privatrezepte können portofrei per Post bei der Online-Apotheke eingelöst werden. Das Präparat kommt dann bequem nach Hause.
2: Frau Schnitter, vielen Dank für die Informationen. Wiederhören.
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0: Moment, ich muss sagen, das muss man mögen. Ne? Ich mach's nicht so gerne, deshalb blende ich das ganze Ding jetzt erstmal aus. Das war auf jeden Fall eine Aufnahme von, wie heißt das, Jung heißen die, und Young. Young. Fun. Die Gruppe heißt Fun, so habe ich es nochmal gesehen. Und We Are Young, so der Titel aus dem Jahre 2012, schon lange ist dann auch schon wieder her. So, ich habe noch einen Spruch der Woche für Sie, liebe Zuhörer, zu hören. Ein Spruch der Woche, der ist ja immer nie verkehrt. Und zwar, lieber eine Fliege im Porzellanladen als ein Elefant in der Suppe. Ja, sowas ist gar nicht schlecht. Aber hier, der nächste, der passt genau für mich hier. Der ist genau für mich gemacht, glaube ich auch schon. Und der heißt nämlich, der geht wie folgt: Wie man sich füttert, so wiecht man.
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0: Naja, auch nicht jedermanns Sache. Auf jeden Fall war das eine Aufnahme von den Coasters. Ah, Young Blood. Dieser Blues. Young Blood.
1: Das war's auch schon wieder gewesen. Für die Sendung war verantwortlich Randolph Schulte.
0: Das war's tatsächlich gewesen. Ich grüße an dieser Stelle Victor Bohr, Willem Detlef Erik. Ich komme heute nach, heißt das. Ich komme heute ein bisschen später, wir haben Schlüssel verloren hier. So, auf jeden Fall war es das gewesen. Hier gleich nach den Nachrichten geht es hier auf dem Kanal Le Grande von Radio Susan weiter mit Alternative Sounds on Air. Und das ist eine zweistündige Musiksendung von und mit Jens Kevel. Und wir verabreden uns natürlich wieder und das ist der nächste Sonntag und dann ist das der 4.10. pünktlich um 19 Uhr. Ich bin auf jeden Fall da und Sie hoffentlich auch. Ich wünsche Ihnen jetzt noch einen angenehmen Abend und eine stressfreie Woche und freue mich natürlich schon auf nächsten Sonntag. Und dann in diesem Sinne, bleiben Sie gesund, machen Sie es gut. Tschüss, bis zum nächsten Mal. Sagt hier der Randolph. Ciao.

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1: Ich bin Ursula Winkler. Die SPD im Bundestag bleibt dabei. Die Reformpläne für die Pflege müssen überarbeitet werden. Die SPD wolle keine Pflegereform, die lediglich das nächste Finanzloch stopfe und die Rechnung an die Menschen weitergebe. Das sagte die stellvertretende Fraktionsvorsitzende Schmidt der Deutschen Presseagentur.
2: Die SPD droht damit, die Pflegereform im Bundestag zu blockieren. Die Pflegekassen selbst, sie wollen eine Reform, wollen Kürzungen bei den Leistungen für die Pflegebedürftigen. Die Kassen sitzen auf einem Milliardendefizit. Pflege dürfe kein Armutsrisiko sein, heißt es wiederum von der SPD. Bundesgesundheitsminister Linnemann will seine Reformpläne an sich am Mittwoch in den Bundestag einbringen. Lea Matschulat, Nachrichtenredaktion.
1: Nachdem auch die Berliner SPD eine Dreierkoalition mit Linken und Grünen erwägt, stehen in den nächsten Tagen die ersten Sondierungsgespräche an. Zunächst will die Linke getrennt mit Grünen und SPD sprechen. Termine wurden noch nicht genannt. Die Berliner Linke hatte als Wahlsiegerin beschlossen, Grüne und SPD zu Sondierungsgesprächen einzuladen. Weil in vielen Punkten Differenzen bestehen, gab es besonders in der Berliner SPD Diskussionen. Der Landesvorstand beschloss aber, sich auf die Sondierungen einzulassen. Papst Leo begeistert in Frankreich die Massen. Um den Papst live zu sehen, versammelte sich heute erneut eine große Menschenmenge, dieses Mal im französischen Marienwallfahrtsort Lourdes.
3: Gestern auf den Champs-Élysées in Paris waren es 800.000 Menschen. Heute im Wallfahrtsort Lourdes bei einer Messe unter freiem Himmel waren es nicht so viele, aber immerhin auch wieder 150.000. Später will sich Leo hier mit einer kleinen Gruppe von Opfern sexuellen Missbrauchs durch Geistliche treffen. In seiner Predigt sprach das Oberhaupt von weltweit 1,4 Milliarden Katholiken bereits von tiefen Wunden und schmerzhaften Fehltritten, die in der Kirche begangen worden seien. Solche Fehler müssten von der Kirche auch eingestanden werden. Christoph Sator, Lourdes.
1: Zum Fußball. Die deutsche Nationalmannschaft bestreitet am Abend ihr erstes Heimspiel unter dem neuen Bundestrainer Jürgen Klopp. Gegner in Augsburg ist Griechenland. 3 Tage nach dem 1:1 zum Auftakt der Nations League gegen die Niederlande hofft Klopp mit der DFB-Auswahl auf einen Sieg. Anpfiff ist um 20.45 Uhr.
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1: Zum Wetter die aktuelle Vorhersage des Deutschen Wetterdienstes. Im Westen und Nordwesten kann es teils nass werden, ansonsten bleibt es meist trocken. Die Werte sinken auf 14 bis 7 Grad, im Südosten bis auf kühle 3 Grad. Morgen dann bleibt es im Norden und Westen wolkig und an der Küste nass, ansonsten wird es heiter bei Werten zwischen 23 und 29 Grad. Am Dienstag ähnlich, im Norden und Nordwesten wolkig, aber meist trocken, ansonsten heiter bei Temperaturen bis zu 31 Grad.
0: Das waren die Nachrichten.
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5: Moin und herzlich willkommen zu Alternative Sounds on Air. Mein Name ist Jens Keffel, ich bin für diese Sendung verantwortlich und ich freue mich sehr, dass Sie wieder eingeschaltet haben zu alternativer Musik hier bei Radio Ostfriesland. Und wir beginnen mit den beiden Brüdern Morgan und Nelson Bankes. Die sind der Kern der Band The Bankes Brothers. Sie kommen aus Victoria, British Columbia, also Kanada. Dort wurde das Duo, das mittlerweile zum Quintett angewachsen ist, 2017 gegründet. Bis zur Veröffentlichung ihrer ersten EP im Jahr 2024 hat es offensichtlich eine ganze Weile gedauert. Das hat Eindrücke bei der Band hinterlassen, denn den sie heute hier gespielten Song Risk It All verarbeiten. In dem Song geht es um die Realität beim bzw. hinterm Traum vom Musikmachen. Es geht um Nebenjobs, Warteschleifen, Zweifel, Unsicherheiten und unermüdlichen Ehrgeiz, wenn man so will, den Balanceakt zwischen Leidenschaft und Alltag. Die Melodie zum Song, die ist in diesem Fall kein Produkt harter Arbeit gewesen, sondern sie ist Sänger Nelson Bankes einfach so zugefallen. Sagt er jedenfalls, Glück gehabt. Kann man nicht anders sagen. So, das Debütalbum ist für nächstes Jahr angekündigt. Ein Titel dafür gibt's bisher noch nicht. Deswegen nehmen wir jetzt einfach erstmal hier diesen Song Risk It All von The Bankes Brothers. Viel Spaß dabei.

Snail Mail ist das Solo-Indie-Rock-Projekt der 1999 im US-amerikanischen Elliott City geborenen Sängerin, Songwriterin Lindsay Aaron Jordan. Und das schon seit sie 15 Jahre alt ist, was jetzt nicht wirklich verwundert, wo man doch weiß, dass sie schon als 5-Jährige Gitarrenunterricht bekommen hat. Und dabei hat sie dann auch verschiedene Stile gelernt, also klassische Gitarre, Country, Western, Rock und ja, was es sonst da noch so alles gibt. Damit hat sie dann auch Erfahrungen in der Kirchenband und auch in der Jazzband ihrer Schule gesammelt. Als Jugendliche war sie Punkrock-Fan, ausgelöst durch einen Konzertbesuch bei der Band Paramore. Sie hat dann erste Songs geschrieben, ist in Restaurants und Kneipen und wo eben möglich aufgetreten und hat 2015 ihre erste EP als Snail Mail veröffentlicht. Eine weitere folgte dann 2016, eine Live-EP kam 2017 und 2018 hat sie dann ihr Debütalbum veröffentlicht. Das auch nicht mehr alleine geblieben. Zweites Album kam 2021 und 2026 ist das Album Nummer 3, Ricochet heißt es, dann herausgekommen. Und aus dem hören wir hier von Snail Mail den Titel My Maker.

Jeffrey Ernest Rosenstock. Als Musiker nennt er sich nur Jeff Rosenstock. Der wurde 1982 in Baldwin auf Long Island, New York, geboren. Dort ist er zusammen mit seiner Schwester dann auch aufgewachsen. Die Mutter ist Kunstlehrerin, der Vater Rechtsanwalt. Seine erste Band gründete er 1995, also 13-jährig. The Arrogant Sons of Bitches war eine sechsköpfige Ska-Punk-Band, die für ihren Do-It-Yourself-Punk bekannt waren und zwei Alben veröffentlicht haben. 2004 war dann Ende, mit anschließend nochmal gelegentlichem Aufflackern für ein paar Auftritte. In dem Jahr, 2004 also, hat Rosenstock dann aber unter dem Künstlernamen Bombs the Music Industry weitergemacht. Da ist dann schon bald eine Band raus geworden, die bis 2014 bestanden hat. Nun, danach hat er sich dann ganz auf seine Solo-Karriere unter seinem richtigen Namen Jeff Rosenstock konzentriert, wobei er aber auch mit anderen Künstlern immer mal wieder zusammengearbeitet hat und zusammenarbeitet. Solo hat er bisher 7 Studioalben veröffentlicht und wir hören jetzt hier aus dem 4. Album Post, das ist 2018 veröffentlicht worden. Da hören wir jetzt den Song Melba. Hier ist Jeff Rosenstock.

Ja, Sie haben eingeschaltet, richtig natürlich, Alternativ Sound on Air hier am Sonntagabend. Und immer wieder beliebt erstmal in der ersten Stunde der Musikmix. Und in der zweiten Stunde haben wir dann auch noch den Schwerpunkt. Da können Sie sich dann auch noch drauf freuen, sofern Sie die Möglichkeit haben, dann auch noch mit dabei zu sein. Falls Sie Fragen zur Sendung haben, falls Sie vielleicht gerne die Playlist hätten, dann schreiben Sie mir doch gerne eine E-Mail an alternativ-independent@gmx.de. Ich gucke nicht jeden Tag in den Account rein, also es kann mal sein, dass ich mich nicht so schnell melde. In der Regel, also aber innerhalb einer Woche von mir. Ne? Wie gesagt, manchmal kommt auch was dazwischen. Oder ich bin auch mal im Urlaub, das kommt auch vor, ja. Okay, so. Und damit kommen wir dann auch schon zur nächsten Band, die Band Frankie Animal. Die kommt aus Tallinn, Estland und gab im Herbst 2012 ihr erstes öffentliches Konzert. Und im gleichen Jahr nahmen sie an einem Jugendbandwettbewerb teil, wo sie letztlich auf Platz 2 gelandet sind. Aber sie haben dabei 8 Sonderpreise gewonnen, darunter den Preis von Radio 2, dem damals führenden alternativen Radiosender in Estland, sowie auch den Publikumspreis. Und das ist natürlich auch was ganz Besonderes. Im Dezember 2013 begannen sie dann mit den Aufnahmen für ihre Debüt-EP, wobei sie dafür auch Unterstützung vom Gitarristen von Evert and the Two Dragons bekommen haben. Anschließend sind sie erstmal viel aufgetreten, haben ordentlich getourt, bevor sie sich dann an die Produktion ihres Debütalbums gemacht haben. The Backbeat ist 2016 erschienen und danach sind von Frankie Animal noch einige Standalone-Singles veröffentlicht worden und 2022 dann das zweite Album. 2 weitere Singles sind 2025 und 2026 erschienen, also die sind immer noch aktiv, vielleicht nicht mehr ganz so dolle. Und vor allem sind sie in Estland natürlich aktiv oder in den baltischen Ländern, vielleicht auch mal eben nach Finnland rüber. Ja, wir hören jetzt hier von Frankie Animal aus The Backbeat den Song The China Song.

So, jetzt kommt mal wieder eine Band aus Schweden, The Dead Beats. Die gibt's schon längst nicht mehr. Die wurden 1995 in Finspång, einem doch eher kleinen Ort in Östergötland, gegründet. Leider ist über die Band relativ wenig bekannt, worüber sich auch schon mehrere Rezensionisten oder auch Kritiker mit Spitzenbemerkungen ausgelassen haben. Ihre Musik gilt als saubere, ja, gute, alte Rockmusik, eine Mischung aus Blues und Rock. Das Ganze allerdings natürlich auf diesem Hintergrund einer, sagen wir mal, einer Freizeitband, doch mit dem Alternativen und dem Indie ja, Tag versehen. Und so wird das Ganze auch immer wieder beschrieben in Ende der 90er, in den Nullern, so, da waren sie eben aktiv. Sowohl vom zeitlichen Zusammenhang her ist das so, als auch vom Sound her ist es so. The Dead Beats sind immer wieder mit den The Helicopters verglichen worden und haben letztlich auch immer wieder in deren Schatten gestanden, kann man nicht anders sagen. Es gibt zwei Studioalben, das selbstbetitelte Debüt von 1999 und Long Hard Nights von 2005. Dazu kommt dann noch eine Single und eine EP. Ja, und irgendwann sind sie dann einfach still und leise, klanglos, wenn man so will, verschwunden. Von der Bildfläche waren sie weg. Hier sind nochmal The Dead Beats mit dem Song Mr. Brokenhearted aus ihrem zweiten Album aus Long Hard Nights.

No Broadcast ist eine Post-Rock- und alternative Rockband von der neuseeländischen Südinsel. Genaues erzählen sie uns nicht, was mag mit daran liegen, dass es im Grunde sowas wie ein Musikerkollektiv ist mit dem einzigen konstanten Mitglied Joss Braden. Allerdings betonen sie auch auf ihren eigenen Seiten immer wieder doch, dass sie ein Trio seien, wobei sie seit 2004 in der einen oder anderen Form zusammen jammen und spielen. Bis 2014 sind sie unter dem Namen Anthesiac aufgetreten. Es klingt so ein wenig danach, als ob rechtliche Gründe die dann ganz plötzliche und unerwartete Namensgründung nötig machten. Das ist auch ein wenig an der Debüt-EP Null and Void, die ist 2011 herausgekommen, zu erkennen. Denn die gibt es einmal mit dem Aufdruck Anthesiac und es gibt sie aber auch mit dem Aufdruck No Broadcast. Kann man auf der Bandcamp-Seite sehen und kann man auch dort dann beziehen. Seit 2011 sind zwei weitere EPs herausgekommen und drei Studioalben. Das Debütalbum kam 2015, das zweite ist in 2021 erschienen und 2023 ist das jüngste herausgekommen. The Common Thread heißt das und aus dem hören wir hier jetzt von No Broadcast den Titel The Shore.

So ganz genau weiß ich es nicht, aber ich meine irgendwo gelesen zu haben, dass sich die Band Empty Bones 2014 gegründet hat. Auf jeden Fall kommen Empty Bones aus Bremen und auf jeden Fall haben sie sich nach einem Song der Growlers aus deren Album Are You In or Out benannt. Passt zu dieser Band, die ihren Sound selbst als Boogie and Bouncy Surf Punk Rock bezeichnen. Ihre Debüt-EP bringen Empty Bones unter dem Titel Suck 2017 heraus. Ja, und dann dauert es erst mal eine ganze Weile, bis dann 2025 das Debütalbum auf den Markt kommt. Speed, Commitment and Luck heißt es. Irgendwie wird überall die Frage gestellt, warum es denn wohl so lange gedauert hat. Ja, und ich muss zugeben, dass es dann hier ja auch nochmal in der Sendung nochmal ein weiteres Jahr gedauert hat, bis wir die dann hier drin haben. Die Band selber sagt nur, gute Qualität braucht halt ihre Zeit. Ja, das ist dann eben so und ja, warum auch nicht, ne? Ist ja alles in Ordnung. Unter Berücksichtigung vor allem auch des Umstands, dass alle Musiker der Band Hobbymusiker sind. Das heißt natürlich, dass sie dann eben auch ihrem ganz normalen Alltagssachen nachgehen, Arbeit, Familie und so weiter. Und da braucht man dann eben so seine Zeit. Umso mehr freue ich mich, Ihnen hier heute von Empty Bones aus ihrem Debütalbum den Titel Trained Zombie vorspielen zu dürfen.

Ja, soweit die Empty Bones, ne? Und die kommen ja hier nun aus der Region. Also vielleicht treten sie hier auch in der Ecke mal auf. Oder ansonsten, denke ich mal, kann man auch mal kurz nach Bremen fahren und sich die da anschauen, wenn man denn Lust hat auf Live-Musik. Falls Sie nochmal Fragen zur Sendung haben, hatte ich ja eben schon gesagt, schreiben Sie mir gerne eine E-Mail. Und hier ist nochmal die Wiederholung der E-Mail alternativ-independent@gmx.de. Ja, wenn Sie die Playlist gerne hätten oder falls Sie auch einfach mal einen Kommentar abgeben möchten oder falls Sie auch einen Wunsch äußern möchten, da bin ich immer sehr froh drüber, wenn da was kommt. Damit kommen wir zur nächsten Band. Die kommt aus Mesa, Arizona, USA und wurde dort 1993 gegründet, unter anderem vom Gitarristen Tom Linton. Mit Ausnahme des Bassisten, der noch im ersten Jahr nochmal gewechselt hat, spielt die Band namens Jimmy Eat World bis heute in Originalbesetzung. Und der Bandname geht auf eine Buntstiftzeichnung zurück. Die wurde nach einem Streit zwischen Lintons jüngeren Brüdern Jim und Ed, die sich häufiger stritten, von Ed angefertigt. In der Regel gewann Jim die Streitigkeiten, aber einmal, da wollte Ed sich rächen, indem er ein Bild von Jim zeichnete, wo er ihm dann eine Erde in den Mund geschoben hat, also ne, die Weltkugel in den Mund geschoben hat. Und das ganze Bild trug dann die Überschrift Jimmy Eat World. Das ist dann irgendwie hängen geblieben und ja, ist auch eine schöne Geschichte. Das Debütalbum der Band, das ist dann 1994 herausgekommen. Viele weitere sind seither erschienen und darunter auch tolle Live-Alben, muss man auch wirklich sagen. Ja, 1999 kam dann das Album Clarity auf den Markt. Das wurde auch 2000.

Mogwai sind eine der herausragenden schottischen Bands in der alternativen Musikszene. Gestartet sind sie 1995 in Glasgow als klar bekennende Post-Rock-Band. Der Name leitet sich aus dem Chinesischen ab und bedeutet ungefähr so viel wie dunkler Geist oder böse Seele. Und die Idee dazu kam durch die Kreatur aus dem Film Gremlins von 1984, sagt zumindest Wikipedia. Für ihr erstes Album Young Team von 1997 bekamen sie Unterstützung von Brendan O'Hare von der Band Teenage Fan Club. Außerdem wurde ihre erste Veröffentlichung vom BBC Radio DJ John Peel gefördert, der mit Mogwai dann auch insgesamt 7 seiner legendären Peel Sessions einspielte. Das war zwischen 1996 und 2004. Parallel zu ihrer normalen musikalischen Aktivität haben Mogwai dann auch verschiedentlich an Soundtracks gearbeitet oder mitgearbeitet. Laut Wikipedia gibt es 11 Studioalben der Band. Ihr aktuell jüngstes Werk ist The Bad Fire. Das ist 2025 veröffentlicht worden. Und aus dem hören wir hier von Mogwai den Titel Lion Rumpus.

Billy Childish heißt mit bürgerlichem Namen Stephen John Hamper und wurde 1959 im englischen Chatham geboren. Seine Kindheit wurde durch einen mehrfach inhaftierten Vater, nach seinen Angaben ein komplex soziopathischer Narzisst, und durch sexuellen Missbrauch geprägt. Und diesen Themen verarbeitete er später dann als Künstler, unter anderem als Autor, Dichter, Fotograf, Maler und eben als Musiker. Ja, neben seinen Soloaktivitäten als Musiker war Billy Childish oder ist er auch mit verschiedenen Bands aktiv. Gemeinsam haben all das sich den Genres Garage Rock und Punk oder auch Indie Rock und Blues zuordnen lassen. Eine der Bands, die Childish hatte, waren The Musicians of the British Empire, die von 2006 bis 2014 aktiv war. An den Drums saß damals Wolf Howard und am Bass und Backing-Vocals spielte Nurse Julie, die richtig Julie Hamper heißt und die Ehefrau von Billy Childish ist. Und von dieser Konfiguration nehme ich Wild Billy Childish and The Musicians of the British Empire. Hören wir nun den Titel Again and Again aus ihrem 2008er Album Satchel's Children.

Ja, und damit ist die Zeit auch schon fast wieder vorbei. Sie hören hier Alternativ Sound on Air, direkt bei Radio Ostfriesland natürlich. Wie kann es anders sein? Mein Name ist Jens Keffel. Ich bin für diese Sendung verantwortlich. Ich freue mich sehr, dass Sie dabei sind. Ich hoffe, dass Sie das auch schaffen, gleich in der zweiten Stunde noch dabei zu sein, wenn wir dann den Schwerpunkt haben. Da gibt es heute Longplayer. Und ansonsten würde ich mich halt sehr freuen, wenn Sie dann in 14 Tagen wieder einschalten können, wenn Sie dann eben ja Lust haben, hier nochmal wieder auf alternative Musik, die dann wie üblich eben hier nach den 20 Uhr Nachrichten kommt. Ansonsten kann ich Ihnen noch meine Schwestersendung Alternativ und Independent ans Herz legen. Die kommt morgen in einer Woche am 5. Oktober und da ist dann auch morgen in einer Woche, ja. Ist ja schon wieder, meine Güte, die Zeit fliegt immer. Gut, damit sage ich dann erstmal jetzt Schluss für heute im Musikmix. Gleich noch im, wie gesagt, der Schwerpunkt. Ein Song habe ich hier noch, kommt von den Supernaturals. Die sind ebenfalls aus Schottland, aus Glasgow. Das ist eine gitarrenbestimmte Band, die dem Indie-Rock, Britpop, Powerpop zugerechnet wird. Wurden auch 1991 gegründet, also passend im Grunde genommen für diese Zeit. Aber es hat tatsächlich bis 96 gedauert, bis sie dann tatsächlich einen Plattenvertrag hatten. Bis dahin haben sie alles auf eigenen digital veröffentlicht oder auf CD-ROM gepresst oder so. Also alles auf eigene Kosten. Das Debütalbum ist 97 erschienen, 98 und 2002 sind die nächsten Alben gekommen. Ja, das war's dann, muss man auch sagen. Die Supernaturals haben sich dann 2005 getrennt. Allerdings ist es seit 2014 sind sie wieder aktiv. Bisher ist jedoch kein neues. Seither sind noch 4 weitere Studioalben erschienen. Gut, wir hören auf jeden Fall jetzt aus dem 1997-Album It Don't Matter Anymore von The Supernaturals den Titel Smile. Und damit sage ich Tschüss mit einem breiten Smile im Gesicht.

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1: Ich bin Ursula Winkler. Die SPD im Bundestag beharrt darauf, die Reformpläne für die Pflege zu überarbeiten. Wir wollen keine Pflegereform, die nur das nächste Finanzloch stopft, sagte Vize-Fraktionschefin Schmidt der Deutschen Presseagentur. Gesundheitsminister Lindemann hatte angekündigt, seinen Reformentwurf am Mittwoch ins Kabinett bringen zu wollen. SPD-Fraktionschef Mirsch hatte die Pläne in der Bild-Zeitung bereits als reines Kürzungspaket kritisiert und Blockade angedroht. Zwei Menschen sind bei einem Reisebusunfall auf der A96 im Ostallgäu gestorben. Viele weitere Menschen der philippinischen Reisegruppe wurden verletzt. Der Reisebus war am Morgen auf dem Weg zum Münchner Oktoberfest.
2: Der schwere Unfall ereignete sich am frühen Morgen auf der A96 zwischen Buchloe Ost und Landsberg am Lech West. An Bord eine Reisegruppe mit 40 bis 50 Menschen, hauptsächlich aus den Philippinen. Der Bus, gemeldet in Italien, kam ohne Beteiligung von weiteren Fahrzeugen rechts von der Straße ab, kippte um und blieb dann neben einer Mulde liegen. Warum ist noch unklar? Aus München Fabian Schaffer.
1: Welche Rechte haben Kundinnen und Kunden, wenn das T-Shirt beim ersten Tragen reißt oder das Spielzeug schnell den Geist aufgibt? Das sollen sie künftig schneller als bisher erkennen können. Ab heute müssen dafür in der ganzen EU 2 einheitliche Labels verwendet werden.
3: Es gibt jetzt 2 neue Labels, die beim Kauf von Konsumgütern die Kunden über ihre Rechte informieren sollen. Das eine ist das sogenannte Gewährleistungslabel. Das wird nicht an dem Gegenstand angebracht, den man kauft, sondern es wird überall an der Wand oder neben der Kasse zu sehen sein, mit einer Menge Text. Der klärt unter anderem darüber auf, dass es in der EU eine Gewährleistung von mindestens 2 Jahren gibt. Außerdem gibt es künftig ein sogenanntes Garant-Label. Das sieht man, wenn der Händler ohne zusätzliche Kosten mehr als 2 Jahre Garantie gibt. Dieter Hebeling, Brüssel.
1: Wegen einer starken Vulkanasche-Emission des Ätna ist der Flughafen Catania auf Sizilien weiter für An- und Abflüge gesperrt. Das gestern ausgesprochene Verbot aller Starts und Landungen sei bis Mitternacht verlängert worden, teilte der Flughafen auf seiner Internetseite mit. Der Flughafen von Catania musste in den vergangenen Monaten immer wieder wegen der Vulkanasche des Ätna geschlossen oder der Flugverkehr stark eingeschränkt werden.
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1: Zum Wetter, die aktuelle Vorhersage des Deutschen Wetterdienstes. Im Westen und Nordwesten kann es teils nass werden, ansonsten bleibt es meist trocken. Die Werte sinken auf 14 bis 7 Grad, im Südosten bis auf kühle 3 Grad. Morgen dann bleibt es im Norden und Westen wolkig und an der Küste nass, ansonsten wird es heiter bei Werten zwischen 23 und 29 Grad. Am Dienstag ähnlich, im Norden und Nordwesten wolkig, aber meist trocken, ansonsten heiter bei Temperaturen bis zu 31 Grad.
0: Das waren die Nachrichten.
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5: Ja, herzlich willkommen zurück zu Alternative Sounds on Air. Mein Name ist Jens Keffel und ich bin für diesen Teil der Sendung verantwortlich. Es ist die zweite Stunde, es ist die Stunde des Schwerpunkts und ich freue mich, dass Sie eingeschaltet haben hier zu Alternative Sounds on Air.
6: Ja, und das hatte ich ja eben schon angekündigt, ne? Die zweite Stunde heute wird gefüllt mit Longplayern. Sind immer wieder ganz beliebt, so zumindest schließe ich das aus Ihren Rückmeldungen und das freut mich natürlich sehr. Und überhaupt, wenn Sie Lust haben auf bestimmte Sachen, dann schreiben Sie mir gerne. Ich sage nachher auch die E-Mail, wenn Sie die nicht schon in der ersten Stunde gehört haben. Und dann können Sie das auf dem Wege dann erledigen. Und damit kommen wir jetzt zur Musik. Los geht's heute mit der Band Documenta aus Belfast, aus Nordirland kommen die. Zum Anfang und Ende der Band, da kann ich wirklich ganz wenig nur sagen, denn nirgendwo ist zumindest ohne größeren Rechercheaufwand Gründungsjahr angegeben. Aus den sozialen Medienseiten, da sind die letzten Einträge von 2023 und die Homepage, die ist auch abgeschaltet. Aber sie haben halt Musik gemacht und das ist natürlich das Entscheidende. Das andere ist dann auch egal. Documenta werden als Drone-Pop-Band bezeichnet, was auch immer das ganz genau sein mag. Also mal wieder irgendwie was Originelles, was Spannendes. Es scheint was mit minimalistischen Gitarrenklängen und elektronischem psychedelischen Sound zu tun zu haben. Aber ich muss zugeben, wer es da genauer wissen will, der muss da halt auch mal selber suchen. Ja, die für Aufnahmen und Auftritte dann bis auf 7 Köpfe anwachsende Band um den Frontmann Joe Guerin hat 2 Alben herausgebracht. Interessanterweise Drone Pop Number 2 2012 und Drone Pop Number 1 2015. Ja, das kann ich Ihnen tatsächlich auch nicht logisch erklären. Hinzu kommt dann noch eine EP von 2018. Wir starten hier aber jetzt mit großen Fragezeichen, aber vor allem mit einem Song, und zwar dem Titel Love as a Ghost, Love as a Ghost von der Band Documenta aus Belfast, aus Nordirland. Und dieser Song, der stammt vom zweiten Album Drone Pop Number 1. So, jetzt geht's hier los.

Ja, ich fürchte, ich habe heute für die ersten beiden Bands dann doch wieder ein Händchen dafür gehabt, mal so wieder die ganz großen Unbekannten rauszusuchen. Eben schon die Documenta-Probleme, wenn man so will. Wobei, das ging ja noch. Und jetzt Scrambled Eggs. Gleich vorweg, es geht hier um die von 1996 bis 1999 aktive niederländische Band mit diesem Namen. War sowieso eine schwierige Zeit, was Internetrecherche anbelangt, die 90er. Es gab natürlich schon Internet, aber irgendwie sind ganz viele Infos von Bands aus diesem Zeitraum dann nicht bis ins Netz gelangt oder nur irgendwie rudimentäre Einträge oder sowas. Ja, so ist das eben. Und dann kommt auch noch eine andere Hürde, ne, von warum auch immer. Also ich bin immer wieder erstaunt. Es ist ganz oft so, dass sich Bands in unterschiedlichen Orten gründen und das Ganze dann in einem sehr überschaubaren gleichen Zeitraum und die geben sich dann den gleichen Namen. Sonst taucht dieser Name selten auf, aber hier ganz plötzlich in dieser Zeit. Das haben wir hier auch bei Scrambled Eggs. Wie gesagt, unsere Scrambled Eggs 96 bis 99 aktiv. Es gibt dann noch Scrambled Eggs aus Deutschland, aus Stuttgart, 1994 bis 2010 aktiv. Und Scrambled Eggs aus dem Libanon, 1998 gegründet und dann irgendwann bis in die Nuller aktiv. Heute gibt es immer noch Scrambled Eggs, die kommen aus Chicago oder auch aus Texas und dann auch noch ein paar andere. Aber unsere dreiköpfige Band, und jetzt habe ich wirklich schön die Zeit gefüllt, ne? Also war ja gut hingekriegt, unsere dreiköpfige niederländische Band, die hat ein Album veröffentlicht, Contradiction in Terminis. Ein wunderschönes Album, kann ich anders sagen. Und das war 1996, dass sie es herausgebracht haben und wir hören daraus den Song Something I Already Knew. Hier sind Scrambled Eggs.

Jetzt wird's, was die Informationslage anbelangt, so ein bisschen besser. Wir kommen zu einer Band, die sich am Anfang The Need genannt haben. Das war 1983. Da haben sich drei Schulfreunde oder Jugendfreunde in Los Angeles, USA, wieder mal zusammengetan, um Musik zu machen. Ja, den fehlenden Drummer, den haben sie dann auch noch irgendwie gefunden. Und los ging's mit einer Reihe von Demosongs. Es hat aber tatsächlich bis 1987 gedauert, bis sie die Chance bekamen, was aufzunehmen und dann auch gleich zu veröffentlichen. Und da haben sie sich dann auch umbenannt in Divine Weeks. Ihr Debütalbum haben sie dann, wie gesagt, rausgebracht. Und das zweite Album, das ist 1991 gefolgt. Ja, und dann war die Luft erstmal wieder raus und die Band ist in Dauerpause gegangen. Erst als Sänger Bill C. diese frühe Bandzeit in seinen Memoiren beschrieben hat, und ich gehe mal davon aus, dass er da auch so ungefähr in Rente gegangen ist, da hat die Band dann, oder da haben Divine Weeks dann wieder weitergemacht. 2016 ist das Album Nummer 3 erschienen und 2018 ist das vierte Album herausgekommen, das heißt All, We Are All We Have. Daraus hören wir jetzt auch gleich den Titel Don't Get Caught on the Wrong Side of History. Ja, ne, sollte man sich vielleicht merken. Ja, für die Band war es das dann scheinbar wieder. Wobei, muss man abwarten, man weiß es ja nicht so genau. Bill C. selber, der hat auch 2025 sein erstes Soloalbum herausgebracht. So, hier sind jetzt Divine Weeks mit Don't Get Caught on the Wrong Side of History.

Ja, Sie haben es eben gehört, es war tatsächlich eine Live-Aufnahme, die wir hier eben gehört haben von Divine Weeks. Ja, alternativ Sound on Air hier bei Radio Ostfriesland, die zweite Stunde, die Stunde des Schwerpunkts und der heutige Schwerpunkt, das sind Longplayer. Mit Longplayer sind Songs gemeint, die üblicherweise wenigstens 6 Minuten lang sind. Ich mache da schon ab 5 Minuten 30 draus, weil da gehen doch sonst viele Songs unter. Man muss einfach sagen, die heutige Radiozeit ist ja eher getaktet, so im Einklang mit bestimmten sozialen Medien. Ne? Auf TikToks dürfen Songs keine 3 Minuten lang sein, sonst passt das nicht zu den üblichen Abläufen. Und das ist dann schade. Da geht dann einfach viel, viel Musik verloren. Deswegen hier die Sendung mit den Longplayern. Und natürlich führt das auch dazu, dass ich nicht ganz so viel quatsche. Ne? Das müssen wir auch noch dazu sagen. Ja, falls Sie Fragen zur Sendung haben, schreiben Sie mir eine E-Mail alternativ-independent@gmx.de und ansonsten, ja, ne, hören Sie doch einfach dann in 14 Tagen wieder rein, wenn es die nächste Folge gibt hier. Oder auch morgen in einer Woche gibt es die Schwestersendung Alternativ und Independent hier ebenfalls um 20 Uhr, allerdings eben am Montag, morgen, in einer Woche. Ja, so, und damit kommen wir nach Southend-on-Sea in Essex, denn von dort kommen die Zwillingsbrüder Jack und George Barnett. Die haben 2005, andere Quellen sagen 2006, damals auf jeden Fall beide noch minderjährig, zusammen mit ihren Freunden Thomas Hein und Sophie Slade-Johnson, die Band These New Puritans ins Leben gerufen. Der Bandname ist angeblich eine Referenz an den New Puritan Song von The Falls. Die Band ist dabei, ja, wie soll ich das sagen, nicht durchschnittlich, so einfach so eine Band, sondern die verstehen sich schon eher sowas wie als musikalisches Gesamtkunstwerk. Ne? Ein bisschen, ja, klingt ein bisschen überhoben, überzogen, aber ne, passt auf der anderen Seite auch. Das wurde unter anderem beeinflusst, muss man sagen, vom Album RZA, vom Wu-Tang Clan ist das, und auch von der Musik der APEC Twins. Eine erste EP, Ergebnis einer 24-stündigen Session, ist 2006 erschienen. Das Debütalbum, das wurde dann 2008 bei Domino Records veröffentlicht und weitere Alben folgten dann. Wirklich kommerziell erfolgreich waren These New Puritans aber nie, obwohl ihre Alben es immer wieder auch in die Top 100 der Charts geschafft haben. Slade Johnson, die ist 2010 ausgestiegen, Hein ist 2013 ausgestiegen. Die anderen beiden haben dann weitergemacht, haben sich dann ab und an mal Gastmusiker dazu gehört. Das bisher letzte Album Crooked Winked, das ist 2025 veröffentlicht worden. Wir hören allerdings jetzt den Teal-Song aus dem 2013 veröffentlichten, auch mit Hein aufgenommenen und produzierten Album Field of Reeds. Hier sind These New Puritans, Field of Reeds. 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

0: Thank you very much.
1: Und auch dies, ein Live-Song. Jo, damit kommen wir zu Stereolab. Das ist eine ebenfalls englische, beziehungsweise man muss hier doch sagen, englisch-französische Indie-Rock-Avant-Pop-Band, die 1990 gegründet wurde. Gründer war der aus Ilford in Essex stammende Songwriter und Gitarrist Tim Gain und die aus dem französischen Vincennes gebürtige Sängerin und ebenfalls Gitarristin, aber auch Keyboarderin Laetitia Sadier. Sind die Hauptbetreiber der Band und auch die einzigen Konstanten im Line-Up. Es gab da auch in der Vorgeschichte schon eine Indie-Pop-Band, McCarthy hieß die, in der Gain und Sadier auch schon zusammen gespielt haben. Und außerdem waren Gain und Sadier zeitweise auch ein Paar, muss man auch noch dazu sagen. Ja, Stereolab, die haben bis 2009 8 Studioalben eingespielt und veröffentlicht. Sie sind nicht riesig erfolgreich gewesen, aber sie haben doch eine relativ große Fangemeinde und in der sind sie sehr beliebt und gefeiert. 2009 sind sie dann für 10 Jahre in Auszeit gegangen, wobei sie eigentlich nur Auszeit von Aufnahmen genommen haben. Sie sind zwischendurch nämlich immer mal wieder aufgetreten. 2019 haben sie dann aber wieder angefangen, neue Songs zu schreiben. 3 Alben sind seither wieder herausgekommen. 2025 kam das bisher letzte, Instant Holograms on Metal Films heißt das, heraus. Und daraus hören wir hier jetzt von Stereolab den Titel Immortal Hands.

Ja, die nächsten Künstlerinnen, die kommen aus den USA. Aus Seattle ist die aktuelle Heimat der vier Damen von Thunderpussy. Das ist übrigens ein beliebter Name bei Künstlerinnen oder auch Bands mit weiblicher Besetzung. Warum auch immer, kann ich mir auch nicht wirklich erklären. Mitbegründerin Whitney Patty hatte zuvor schon bei der Band Deer Hunter gespielt und die andere Mitbegründerin Molly Sides, die eigentlich aus dem Tanzbereich kommt, die hatte schon als Background-Sängerin Erfahrungen gesammelt. Ende 2013 war es dann soweit. Thunderpussy wurden gegründet. Der Anfang war dann aber nicht wirklich so leicht. Die erste Drummerin, die musste nochmal ersetzt werden. Und auch sonst ist es nicht alles so rund gelaufen, wie man sich das erhofft, so als wünscht. Als hilfreich erwiesen hat sich dabei aber der Kontakt zu Mike McCready von Pearl Jam. Naja, man kann auch nicht anders sagen, auch Seattle ist letztlich bloß ein Dorf. Ja, die erste Single von Thunderpussy ist 2017 erschienen, 2018 kam dann die erste EP und noch im selben Jahr dann auch das selbstbetitelte Debütalbum. Aus dem hören wir gleich auch den Titel Young and Pure von Thunderpussy, die 2024 ihr zweites Album herausgebracht haben und 2025 auch noch eine tolle Live-EP.

So, ich gehe jetzt mal bei Sander Posse raus, weil die Zeit ist sowieso schon abgelaufen oder reicht zumindest sowieso schon nicht mehr für den kompletten nächsten Titel oder letzten Titel heute. Deswegen jetzt hier schon mal der Abspann. Sie hören Alternativ Sound on Air hier bei Radio Ostfriesland. Der Schwerpunkt hier in dieser heutigen zweiten Stunde lautet Longplayer. Ich hoffe, es hat Ihnen gefallen. Ich hoffe, Sie sind auch in 14 Tagen wieder dabei, wenn wir hier wieder alternative Musik Sonntagabend haben. Und wie gesagt, einen Titel habe ich noch. Ach so, und ganz davon abgesehen wollte ich noch sagen, mein Name ist Jens Käffel und ich bin für diese Sendung verantwortlich. Ja, so, also ein Titel habe ich noch. Indigo Girls heißt die Band. Ebenfalls zwei Musikerinnen kommen aus Atlanta, sind schon seit 1985 als Duo zusammen. Emily Salier und Emmy Ray, die haben sich in der Grundschule kennengelernt. Haben jetzt über 40 Jahre Karriere hinter sich, 16 Studioalben haben sie herausgebracht, 2020 ist das letzte erschienen. Das erste, das war Strange Fire und das haben sie selbst herausgebracht, damals ohne Label und in den 80ern war das noch ein richtiger Aufwand. Und aus diesem Album Strange Fire hören wir hier von Indigo Girls den Titel Walk Away und damit sage ich Tschüss, bis zum nächsten Mal.

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1: Ich bin Tine Klimach. Union und SPD gehen mit einem handfesten Streit um die geplante Pflegereform in die neue Woche. Die SPD droht mit einer Blockade der Reformpläne, will grundsätzliche Änderungen. Gesundheitsminister Lindemann erteilte dem im ARD-Bericht aus Berlin aber eine Absage.
2: Die SPD fordert einen Beitrag der Privatversicherten zur Pflegereform und einen Pflegedeckel. Den hält Gesundheitsminister Lindemann für zu kurz gesprungen. Er spare wenige 100 Euro bei inzwischen 3.000 bis 4.000 Euro Eigenanteil. Ein Deckel der reinen Pflegekosten löse das strukturelle Problem der Pflege nicht, so Lindemann. Auch einen finanziellen Beitrag der Privatversicherten sehen Unionsvertreter skeptisch. Immerhin, Lindemann gibt sich noch optimistisch. Auch über andere Reformen habe man sich ja schon mal kurz vor knapp geeinigt. Eigentlich soll die Pflegereform am Mittwoch ins Kabinett. Aus Berlin, Ronny Tochau.
1: Nachdem auch die Berliner SPD eine Dreierkoalition mit Linken und Grünen erwägt, stehen in den nächsten Tagen die ersten Sondierungsgespräche an. Zunächst will die Linke getrennt mit Grünen und SPD sprechen. Termine wurden noch nicht genannt. Die Berliner Linke hatte als Siegerin der Berlin-Wahl beschlossen, Grüne und SPD zu Sondierungsgesprächen einzuladen. Das Münchner Oktoberfest ist in der ersten Woche mit mehr Menschen gestartet als im Vorjahr. Rund 3,8 Millionen Menschen waren in der ersten Woche auf der Theresienwiese, gut 300.000 mehr als im Vorjahr. Die Festleitung spricht in ihrer Halbzeitbilanz von einer entspannten und friedlichen ersten Woche.
3: Vor allem unter der Woche zieht es deutlich mehr Menschen auf die Wiesen. Da liegt die Besucherzahl mehr als 18% über dem Vorjahr. Am Wochenende waren es dagegen etwas weniger Gäste. Eine entsprechende Kampagne sollte die Massen besser verteilen. Polizei und Sanitäter hatten trotzdem mehr zu tun. Die Polizei registrierte rund 470 Straftaten und Ordnungswidrigkeiten. Überschattet wurde die erste Festwoche von einem tödlichen Unfall. Ein Mitarbeiter eines Fahrgeschäfts wurde von einer Gondel getroffen. Aus München, Fabian Schaffer.
1: Ein Flugzeug der Lufthansa ist auf dem Weg von Frankfurt nach Lissabon wegen einer brennenden Powerbank ins französische Lyon umgeleitet worden. Das Gerät habe einem Fluggast gehört und sei im Bereich eines Sitzes in Brand geraten, bestätigte das Unternehmen. Die Crew sicherte die Powerbank. Aus Sicherheitsgründen habe sie sich aber dafür entschieden, nach Lyon auszuweichen. Fluggäste wurden für den nächsten Tag umgebucht.
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1: Das Wetter, die aktuelle Vorhersage des Deutschen Wetterdienstes. Im Westen und Nordwesten kann es teils nass werden. Ansonsten bleibt es trocken. Die Werte sinken auf 14 bis 7 Grad. Im Südosten bis 3 Grad. Tagsüber dann bleibt es im Norden und im Westen wolkig, an der Küste nass. Sonst wird es freundlich, bei Werten zwischen 23 und 29 Grad. Am Dienstag ähnlich, im Norden und Nordwesten wolkig, aber meist trocken. Sonst viel Sonnenschein bei Temperaturen bis 31 Grad.
0: Das waren die Nachrichten.

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1: Ich bin Tine Klimach. Mit einem Streit um die geplante Pflegereform starten Union und SPD in die neue Woche. Eigentlich wollte Gesundheitsminister Lindemann seine Pläne am Mittwoch vom Kabinett verabschieden lassen. Die SPD droht aber mit einer Blockade von seinen Sparplänen. Lindemann selbst wollte den Streit nicht zu hoch hängen. Man habe sich bei der letzten Reform für die Krankenversicherung auch erst 2 Stunden vor der Kabinettsbefassung geeinigt, sagte er in der ARD. Die Schweizer wollen sich nicht stärker abschotten. Eine Initiative zu strikterer Neutralität ist bei einer Volksabstimmung gescheitert. Die Abstimmung war brisant, denn es ging um eine Zusammenarbeit der Schweiz mit Nachbarländern und auch um Russland-Sanktionen.
2: Die große Mehrheit der Wählerinnen und Wähler wollte keine weitere Abschottung der Schweiz. Mit der von rechts forcierten Abstimmung sollte eine striktere Auslegung der Neutralität in die Verfassung geschrieben werden. Sanktionen gegen Länder, die Kriege starten, wären dann nicht mehr möglich gewesen, dagegen aber Geschäfte mit Kriegsparteien. Gegner hatten darauf gepocht, dass die Schweiz einen moralischen Kompass behält und Täter nicht genauso wie Opfer behandelt. Aus Genf, Christiane Ölrich.
1: Der Fleischkonsum in Deutschland ändert sich. Der Trend geht aber weniger zum vollständigen Verzicht als vielmehr zu einem bewussteren Umgang. Zwar kaufen etwas weniger Haushalte Fleisch und Wurst als noch vor einigen Jahren, aber die verbliebenen Käufer legen bei den Mengen zu. Das geht aus Daten von YouGov und dem Sinus-Institut hervor.
3: Deutschland ist und bleibt ein Land der Fleischesser. 93% der befragten Haushalte haben in diesem Jahr schon Fleisch gekauft. Also fast alle, auch wenn es 2 Prozentpunkte weniger waren als 2022. Die gekaufte Fleischmenge nahm etwas zu. Viele wollen sich bewusster und ausgewogener ernähren. Einen klaren Fleischlostrend gibt's laut Umfrage aber nicht. Gut jeder vierte Fleischesser plant zwar, seinen Konsum von Fleisch und Wurst zu reduzieren, aber nur wenige wollen Vegetarier oder Veganer werden. Uli Reitinger, Nachrichtenredaktion.
1: Ein Reisebus ist am Morgen im Ostallgäu verunglückt. 2 Menschen sind dabei gestorben, als der Reisebus auf dem Weg zum Münchner Oktoberfest von der Fahrbahn abkam und umkippte. Viele weitere Menschen der philippinischen Reisegruppe kamen zu Schaden. Der Reisebus war ohne Beteiligung weiterer Fahrzeuge nach rechts von der Fahrbahn abgekommen. Die Ermittlungen zur Unfallursache laufen.
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1: Das Wetter, die aktuelle Vorhersage des Deutschen Wetterdienstes. Im Westen und Nordwesten kann es teils nass werden. Ansonsten bleibt es trocken. Die Werte sinken auf 14 bis 7 Grad. Im Südosten bis 3 Grad. Tagsüber dann bleibt es im Norden und im Westen wolkig, an der Küste nass. Sonst wird es freundlich, bei Werten zwischen 23 und 29 Grad. Am Dienstag ähnlich, im Norden und Nordwesten wolkig, aber meist trocken. Sonst viel Sonnenschein bei Temperaturen bis 31 Grad.
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1: Ich bin Tine Klimach. Die SPD im Bundestag bleibt dabei, die Reformpläne für die Pflege müssen überarbeitet werden. Die SPD wolle keine Pflegereform, die lediglich das nächste Finanzloch stopfe und die Rechnung an die Menschen weitergebe, hieß es. Gesundheitsminister Lindemann hält weiter an geplanten Kürzungen fest.
2: Die SPD droht damit, die Pflegereform im Bundestag zu blockieren. Die Pflegekassen selbst, sie wollen eine Reform, wollen Kürzungen bei den Leistungen für die Pflegebedürftigen. Die Kassen sitzen auf einem Milliardendefizit. Pflege dürfe kein Armutsrisiko sein, heißt es wiederum von der SPD. Bundesgesundheitsminister Lindemann will seine Reformpläne an sich am Mittwoch in den Bundestag einbringen. Lea Matschulat, Nachrichtenredaktion.
1: Das US-Militär ist nun vollständig aus dem Irak abgezogen. Das bestätigte ein irakischer Regierungsvertreter der DPA. Eine offizielle Bestätigung der USA gibt es noch nicht. Auf den Abzug hatten sich der Irak und die USA 2024 geeinigt. In vergangenen Jahren waren laut Pentagon noch rund 2500 US-Soldaten im Irak stationiert. Die Sicherheitslage hat sich durch den Irankrieg auch im Irak erneut verschlechtert. Dadurch kam es zu hunderten Angriffen auf US-Einrichtungen, aber auch auf Ziele kurdischer Kräfte. Papst Leo ist bei seinem Frankreich-Besuch mit Opfern sexuellen Missbrauchs durch katholische Geistliche zusammengekommen. Das Treffen fand im Wallfahrtsort Lourdes im Südwesten des Landes statt. Leo versprach, sich für sie einzusetzen, damit sich das erlittene Unrecht für andere nicht wiederholt, wie er sagte. Zuvor hatte der Papst bei einer Messe mit 150.000 Teilnehmern von tiefen Wunden und schmerzhaften Fehltritten gesprochen, die in der Kirche begangen worden seien. Zum Sport. Das Heimdebüt von Jürgen Klopp als Bundestrainer ist misslungen. Die deutsche Fußballnationalmannschaft verlor am Abend in Augsburg gegen Griechenland mit 0:1.
3: Im zweiten Spiel unter Jürgen Klopp schon der erste Rückschlag. Das deutsche Team mit 5 Änderungen in der Startelf, unter anderem feiert der Hoffenheimer Conte sein Debüt. Doch es ist nicht viel zu sehen von der Offensive. Wenig kreative Ideen gegen die stabile Defensive der Griechen. Die werden nach vorne immer wieder gefährlich und gehen nach 74 Minuten in Führung, dank einer schlampigen deutschen Abwehr. Großer Jubel bei den lautstarken Griechenland-Fans. Jürgen Klopp hat noch einiges zu tun. Thomas Bremser, Nachrichtenredaktion.
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1: Das Wetter, die aktuelle Vorhersage des Deutschen Wetterdienstes. Im Westen und Nordwesten kann es teils nass werden. Ansonsten bleibt es trocken. Die Werte sinken auf 14 bis 7 Grad, im Südosten bis 3 Grad. Tagsüber dann bleibt es im Norden und im Westen wolkig, an der Küste nass. Sonst wird es freundlich, bei Werten zwischen 23 und 29 Grad. Am Dienstag ähnlich, im Norden und Nordwesten wolkig, aber meist trocken. Sonst viel Sonnenschein bei Temperaturen bis 31 Grad.
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1: Ich bin Tine Klimach. Der Reformstreit der Koalition beim Thema Pflege spitzt sich zu. Die SPD hat angekündigt, die Pflegereform aus dem CDU-geführten Gesundheitsministerium zu blockieren, wenn sie nicht überarbeitet wird. Medienberichte über ein Krisentreffen von Union und SPD heute Abend wurden noch nicht bestätigt.
2: In der Regierung spricht man weniger von einem Krisentreffen, sondern von internen Verhandlungen auf Arbeitsebene. Und Gesundheitsminister Linnemann gab sich am Abend in der ARD optimistisch. Schon früher habe man sich in der Regierung teilweise erst 2 Stunden vor dem Einbringen einer Reform ins Kabinett darauf geeinigt. Der Streit sei also gerade nichts Ungewöhnliches. Allerdings sind Kompromisse kaum abzusehen. Die SPD will konkrete Änderungen jetzt. Die Union lehnt die ab. Die SPD will als erstes sofort strukturelle Reformen, die Union dafür erst Ende Oktober eine Kommission einsetzen, die dann wohl Monate für Ergebnisse bräuchte. Aus Berlin, Ronny Tochau.
1: In Südwestengland wurden am Wochenende in der Nähe einer Militärbasis 5 Männer festgenommen. Gegen sie wird nun, nach Angaben der britischen Polizei, wegen der Vorbereitung einer terroristischen Tat ermittelt. Die Festnahmen erfolgten, nachdem der Polizei 3 verdächtige Fahrzeuge aufgefallen waren. Sie seien in Richtung Luftwaffenstützpunkt Fairford unterwegs gewesen. Er wird auch von den USA genutzt. Laut US-Präsident Trump wollten die Männer großen Schaden anrichten. Weiteres ist nicht bekannt. Was tun bei kaputter Ware? Händler müssen jetzt in der EU sichtbarer über Kundenrechte informieren. Ab jetzt müssen dafür in der ganzen EU 2 einheitliche Labels verwendet werden.
3: Das eine ist das sogenannte Gewährleistungslabel. Das wird nicht an dem Gegenstand angebracht, den man kauft, sondern es wird überall an der Wand oder neben der Kasse zu sehen sein, mit einer Menge Text. Der klärt unter anderem darüber auf, dass es in der EU eine Gewährleistung von mindestens 2 Jahren gibt. Außerdem gibt es künftig ein sogenanntes Garan-Label. Das sieht man, wenn der Händler ohne zusätzliche Kosten mehr als 2 Jahre Garantie gibt. Aus Brüssel, Dieter Ebeling.
1: Zum Sport. Im ersten Heimspiel mit dem neuen Bundestrainer Jürgen Klopp hat die deutsche Fußballnationalmannschaft eine überraschende Niederlage gegen Griechenland kassiert. Nach dem 0:1 in Augsburg fielen die Deutschen auf den 3. Tabellenplatz in der Nations League Gruppe 2 zurück. Nächster deutscher Gegner ist Serbien am kommenden Donnerstag in München.
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1: Das Wetter, die aktuelle Vorhersage des Deutschen Wetterdienstes. Im Westen und Nordwesten kann es teils nass werden. Ansonsten bleibt es trocken. Die Werte sinken auf 14 bis 7 Grad. Im Südosten bis 3 Grad. Tagsüber dann bleibt es im Norden und im Westen wolkig, an der Küste nass. Sonst wird es freundlich, bei Werten zwischen 23 und 29 Grad. Am Dienstag ähnlich, im Norden und Nordwesten wolkig, aber meist trocken. Sonst viel Sonnenschein bei Temperaturen bis 31 Grad.
0: Das waren die Nachrichten.

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